0: Ich bin überglücklich, in diesem spektakulären Stadion das erste WM-Tor erzielt zu haben. Und mir ist auch sehr wichtig, dass was meine Teamkollegen geleistet haben, dafür fundamental war, dass wir die ersten drei Punkte haben. Auch das zweite WM-Spiel ist jetzt in Mexiko ab 4 Uhr früh in Guadalajara, Südkorea gegen Tschechien.
1: Und jetzt zu Michi Mattern.
2: Heute überwiegen von Vorarlberg über Salzburg bis ins westliche Niederösterreich die Wolken und hier regnet es immer wieder leicht bis mäßig. Ganz im Osten und im Süden bleibt es dagegen weitgehend trocken mit längeren sonnigen Phasen am Vormittag. Bei oft kräftigem Nordwestwind ist es für Mitte Juni noch einmal sehr frisch, Höchstwerte nur 12 bis 18 mit etwas Sonne bis zu 22 und in 2000 Meter um 5 Grad. Am Wochenende deutlich wärmer mit maximal 18 bis 28 Grad. Dazu aber unbeständig und windig, nur zeitweise sonnig, mit ein paar Schauern und Gewittern.
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1: Am Mikrofon Nina Walli, es ist 3 Uhr. Clemens Pieck wird ab 2027 den ORF als neuer Generaldirektor leiten. Der ORF-Stiftungsrat hat den 51-Jährigen nach einer etwa 15-stündigen Marathonsitzung mit 21 von 35 Stimmen bestellt. Insgesamt hatten sich 9 Bewerberinnen und Bewerber dem Hearing gestellt. Pieck hat zuletzt die österreichische Nachrichtenagentur APA geleitet und ist der erste Generaldirektor, der von außen kommt. Die Regierung will die Möglichkeit der Altersteilzeit erneut einschränken. Vor allem der Zugang soll weiter beschränkt werden, berichtet Peter Daser.
2: Die Möglichkeit zur Altersteilzeit wurde in den vergangenen Jahren immer wieder eingeschränkt. 2023 wurde das Ende der geblockten Variante beschlossen. 2025 eine Verringerung von bisher 5 auf höchstens 3 Jahre. Nun soll auch der Zugang zur Altersteilzeit eingeschränkt werden. Laut den NEOS soll die Altersteilzeit nur mehr Menschen mit gesundheitlichen Einschränkungen offenstehen. Und laut Volkspartei soll die Berechnung des Altersteilzeitgeldes auf maximal 75% der sozialversicherungsrechtlichen Höchstbeitragsgrundlage beschränkt werden. Gesetzliche Details gibt es aber noch nicht. Die Altersteilzeit wird grundsätzlich aus den Mitteln des Arbeitsmarktservice finanziert. Die neuen Einschränkungen sollen rund 250 Millionen Euro pro Jahr sparen.
1: Viele der über 200 Alpenvereinshütten in Österreich sind über 100 Jahre alt und müssen saniert werden. Das stellt den Verein jedoch vor massive Herausforderungen, unter anderem wegen immer höherer Baupreise, berichtet Wolfgang Böhmer.
3: Ja, Bauen ist prinzipiell schon teuer und am Berg kostet es dann noch einmal doppelt so viel wie im Tal, vor allem wegen der aufwendigen Transporte. Dann muss die Hütte meterhohen Schnee am Dach aushalten oder Windböen bis zu 250 km/h. Das kostet alles. Und dann soll die Hütte möglichst nachhaltig sein, selbst Energie erzeugen und sparsam im Wasserverbrauch. Und dann hängt noch an jeder Hütte auch ein Wegnetz, das gesichert sein muss. Und das alles ist aufwendig und teuer und ohne viele, viele Freiwillige geht das schon jetzt längst nicht mehr. Und der Alpenverein heißt, es braucht jetzt dringend Hilfe bei der Finanzierung. Sonst geht da sehr schnell auch wirklich Infrastruktur am Berg verloren.
1: Und Traumstart für Mexiko zum Auftakt der Fußball-WM 2026. Der Co-Gastgeber gewinnt gegen Südafrika 2:0. In einer Stunde wird das zweite WM-Spiel angepfiffen, Südkorea gegen Tschechien. Und jetzt zu Michael Mattern.
4: Der Freitag bringt von Vorarlberg bis ins Mostviertel dichte Wolken und immer wieder leichten bis mäßigen Regen. Ganz im Osten sowie im Süden bleibt es heute dagegen trocken und hier gibt es speziell am Vormittag die eine oder andere Sonnenstunde. Damit bis zu 22 Grad, sonst kommen die Temperaturen bei frischem Nordwestwind über 12 bis 18 Grad nicht hinaus. In 2000 Meter hat es um 5 Grad. Am Wochenende um 5 bis 10 Grad wärmer, aber sehr windig und nicht beständig mit einer Mischung aus Sonne, dichten Wolken und ein paar Schauern oder Gewittern.
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1: Am Mikrofon Nina Walli, es ist 4 Uhr. Der neue ORF-Generaldirektor heißt ab 2027 Clemens Pieck. Der ORF-Stiftungsrat hat den 51-jährigen Ex-APA-Chef nach einer Marathonsitzung mit 21 von 35 Stimmen bestellt. Clemens Pieck sagt nach dieser Entscheidung:
2: Ich freue mich auf dieses Haus ORF mit seinen hervorragenden Mitarbeiterinnen und Mitarbeitern. Mein Dank gilt insbesondere dem Stiftungsrat für das Vertrauen, das er mir heute geschenkt hat. Ich nehme diese Verantwortung mit Dankbarkeit und Demut an und werde bereits morgen beginnen, in enger Abstimmung mit der amtierenden Generaldirektorin Ingrid Thornherr die dringenden Aufgaben zu übernehmen,
1: sagt Clemens Pieck, der ab dem kommenden Jahr den ORF leiten wird. Ab heute tritt in der EU der Migrations- und Asylpakt in Kraft. Nach 2 Jahren Übergangszeit. Im Kern der Reform geht es um schärfere Einreise- und Asylregeln, berichtet Tim Kuppal.
3: Es beginnt an den EU-Außengrenzen mit einem Schnellsicherheits- und Identitätscheck. Fingerabdrücke, biometrische Daten auch von Kindern ab 6 Jahren sollen bei diesem Verfahren in der EU-Eurodac-Datenbank gespeichert werden. Dabei soll auch schon eine Vorentscheidung über Asylverfahren oder Abschiebung getroffen werden. Grenzverfahren soll es auch für Asylwerber geben, die als Sicherheitsrisiko gelten. Bis jetzt haben 15 EU-Länder hier Personal- und Aufnahmeplätze in Asylzentren an den Außengrenzen bereitgestellt. 11 EU-Länder müssen nachbessern. Bei der Eurodac-Datenbank sind 11 Länder auf Kurs. Unter den 16 Nachzüglern sind Deutschland und auch Österreich. Hier wird auf technische Schwierigkeiten verwiesen. Ungarn hat als einziges EU-Land bisher keinerlei Schritte zur Umsetzung des EU-Asylpaktes gesetzt.
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1: Das WM-Eröffnungsspiel hat Gastgeber Mexiko 2:0 gegen Südafrika gewonnen. Daniel Kulowitz, in diesen Minuten beginnt das zweite WM-Spiel Südkorea gegen Tschechien.
5: Die Hymnen sind abgespielt, alle Kaderspieler wieder an der Mittelflagge versammelt gewesen. Das neue Ritual, alle dürfen bei der Hymne zu Spielbeginn teilnehmen. Südkorea bekannt für Ballsicherheit, Kreativität und Ausdauer. 2 Superstars in der Startelf, Kim von den Bayern und Son, der frühere Premier League Topstürmer. Sie treffen auf ziemlich unerfahrene Tschechen, bei unseren Nachbarn ausnahmslos WM-Neulinge im Kader, aber mit Patrick Schick auch ein treffsicherer Mann aus der deutschen Bundesliga. Noch nichts passiert, 2 Minuten gespielt, Südkorea gegen Tschechien 0:0.
1: Und jetzt zu Michi Mattern.
6: Heute überwiegen von Vorarlberg über Salzburg bis ins westliche Niederösterreich die Wolken und hier regnet es immer wieder leicht bis mäßig. Ganz im Osten und im Süden bleibt es dagegen weitgehend trocken mit längeren sonnigen Phasen am Vormittag. Bei oft kräftigem Nordwestwind ist es für Mitte Juni noch einmal sehr frisch, Höchstwerte nur 12 bis 18 mit etwas Sonne bis zu 22 und in 2000 Meter um 5 Grad. Am Wochenende deutlich wärmer mit maximal 18 bis 28 Grad. Dazu aber unbeständig und windig, nur zeitweise sonnig, mit ein paar Schauern und Gewittern.
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1: Im Nachrichtenstudio ist Konstantin Hahn. Clemens Pick wird ab nächstem Jahr neuer ORF-Generaldirektor. Nach einer 15-stündigen Marathonsitzung mit insgesamt 9 Hearings hat sich der ORF-Stiftungsrat für den ehemaligen APA-Chef entschieden. Mit 21 von 35 Stimmen, Stefan Kappacher.
2: Clemens Pick hat mit den 21 Stimmen eine klare Mehrheit bekommen. Zweitbestes Ergebnis für Johannes Lacher mit 6 Stimmen, dann Markus Breitenecker mit 4 und Lisa Totzauer mit 3 Stimmen. Katrin Zierhut hat eine Stimme bekommen. Die Sitzung des Stiftungsrats war definitiv die längste, die es je gegeben hat. Ein echter Marathon. Allein Pick ist 2,5 Stunden befragt worden. Er hat ja als Favorit gegolten. Man wollte mit der intensiven Befragung wohl vermeiden, dass der Eindruck eines abgekarteten Spiels verstärkt wird.
1: Bei den KV-Verhandlungen in der chemischen Industrie hat es in der 8. Verhandlungsrunde eine Einigung gegeben. Das teilen die Gewerkschaften mit. Die Istlöhne und Gehälter steigen um 1,8%, maximal aber um 100 Euro. Dazu kommt eine Einmalzahlung von 300 Euro oder ein zusätzlicher freier Tag. Die KV-Löhne und Gehälter werden um 2% erhöht. Lehrlinge erhalten ebenfalls 2% mehr. In den USA steht der mit Abstand größte Börsengang der Geschichte bevor. Der Raumfahrtkonzern SpaceX will heute alle bisherigen Aktiendebüts in den Schatten stellen. SpaceX will mindestens 75 Milliarden Dollar einsammeln und eine Konzernbewertung von mehr als 1,7 Billionen Dollar erreichen. Damit wäre es eines der wertvollsten Unternehmen der Welt. Mit einem 2:0-Sieg über Südafrika ist Gastgeber Mexiko erfolgreich in die Fußball-WM gestartet. Abseits des Spielfelds ist es aber in Mexico City zu Tumulten gekommen. Fußballfans waren darin aber nicht verwickelt, Daniel Kulowitz.
3: Das haben die wenigsten mitbekommen. Unweit des Stadions 2000 Demonstranten sind auf 300 Polizisten losgegangen. Es flogen Leuchtraketen, Steine, Flaschen. Ein LKW wurde zerstört. Die Demonstranten versuchten auch ins Stadion zu gelangen, wurden dabei aber von der Polizei gewaltsam zurückgedrängt. Sie kümmern sich um die FIFA, aber wann kümmern sie sich um uns? Stand auf mitgebrachten Tafeln geschrieben. Die Beamten dürften dann auch Tränengas eingesetzt haben. Ein Polizist soll verletzt worden sein. Mehrere Randalierer sind festgenommen worden.
1: Und derzeit läuft das zweite WM-Spiel Südkorea gegen Tschechien. Es steht noch 0:0. Das waren die Nachrichten mit Konstantin Hahn.
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5: Ja, heute unbeständig in Österreich, zweigeteilt in der Steiermark. In der nördlichen Obersteiermark geht es mit Wolken in den Tag und tagsüber wird es immer wieder regnen. Speziell im Bezirk Liezen und hier wird es auch sehr windig. Im Süden geht es einmal sonnig los, tagsüber tauchen aber auch hier Wolken auf. Da sind aber nur vereinzelt ein paar kurze Regenschauer dabei. Höchstwerte liegen zwischen 14 Grad im Ausseerland und 22 Grad in der Südoststeiermark. Morgen am Samstag geht es in der Obersteiermark eigentlich gleich weiter. Es ist überwiegend trüb und regnerisch. Es weht lebhafter bis kräftiger Wind aus Nordwest und sonnige Auflockerungen bleiben eher die Ausnahme. Anders im Süden, da gibt es doch einiges an Sonne. Da ziehen aber auch morgen wieder ab und zu dichtere Wolken durch und die bringen vereinzelt ein paar Regenschauer. Wenig auch morgen und die Nachmittagswerte liegen zwischen 19 und 26 Grad.
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5: Mit guten Nachrichten, da kommen Sie jetzt überall ohne Probleme voran. Wir hoffen, es bleibt dabei und wünschen gute und sichere Fahrt.
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4: Und haben Sie sich die Nacht um die Ohren geschlagen oder sind Sie eh schon wach, weil Sie vor dem Fernseher sitzen? Fußball-Weltmeisterschaft steht an, kurze Nächte, wenig Schlaf. Dann könnten wir telefonieren miteinander. Oder sind Sie schon unterwegs zur Arbeit oder wohin auch immer, was auch immer Sie auftreibt, was auch immer Sie aus dem Bett herausgeholt hat. Lassen Sie uns plaudern. 036 46 90. Wir freuen uns auf Ihre Anrufe. Schönen guten Morgen.
5: Morgen.

0: Tony Orlando und die Damenkapelle namens Dawn. Tie a yellow ribbon round the old oak tree.
1: Kurz nach fünf. Wir sind wach. Sie auch?
0: Ja, aber sowas von fit und munter in Frontleiten ist die Frau Lang. Schönen guten Morgen.
2: Guten Morgen.
3: Guten Morgen.
0: Frau Lang, wir sind begeistert. Sind Sie ein Fußballfan oder haben Sie andere Gründe? So,
3: ein bisschen.
0: Aha. Das heißt, wir halten Sie gerade vom Fernsehen ab oder was?
3: Nein. Nein.
2: Haben Sie gestern geschaut, die Eröffnung?
3: Ja.
2: Und?
3: Ja, war schön.
0: Hat es Ihnen gefallen? Das ist schön.
3: Ja.
0: Warum sind Sie aber jetzt schon so früh auf? Erzählen Sie.
3: Ja, ich habe Ihnen mal berichten, wie ich war in Schladming beim Roland-Kaiser-Konzert.
0: Ah, das war aber sicher schön, oder?
3: Ja, sehr schön.
0: Wo sind Sie gestanden? Ganz vorne oder haben Sie irgendwo einen Sitzplatz gehabt, gemütlich?
3: Nein, das ist alles Stehplätze.
0: Ach so, war Stehplätze, ja.
3: Ja, ja. Ja, ich bin schon ganz vorne gestanden. Aber ich habe schon wieder Karten. Meine Freundin hat besorgt für Roland Kaiser im...
2: Das nächste Konzert.
3: Nächste Konzert. Ja, in Wien.
0: Ach so, ja schau, ja, nicht schlecht.
3: Ja. Also,
0: das sind die richtigen Fans, das lobe ich mir.
3: Ja.
0: Ja, Frau Lang, da wünschen wir Ihnen heute einen großartigen Tag. Und,
3: ja, danke. Ich möchte Ihnen sagen, Sie sind ein super Reporter und Ihre Kollegin. Sie sind ein ganz toller, ich horche immer Ihre Sendung.
0: Oh, das ist aber lieb, danke. Jetzt müssen wir aufpassen, dass wir nicht über die Decke hinauslaufen. Aber liebe Frau Lang, wir können auch etwas zurückgeben. Ich habe jetzt zufälligerweise Ihren Lieblingssänger da, Roland Kaiser.
2: Ah, alles schön.
3: Na, das ist schön.
0: Schönen Tag noch, auf Wiederhören.
3: Ja, danke vielmals. Herzlichen Dank.
0: Wiederhören.
3: Auf Wiederhören.

Ein spontanes Musikgeschenk für unsere Frühaufsteherin, für die Frau Lang in Fronleiten. Großer Roland-Kaiser-Fan, alles was du willst. 5:15 Uhr, Viertel 6.

0: Adriano Celentano, il ragazzo della Via Gluck. 5:20 Uhr, 10 Minuten noch bis 5:30. Freitag, 12. Juni, ein wichtiger Tag in der österreichischen Geschichte. 1864 zieht der damalige Erzherzog Ferdinand unter französischem Schutz als Kaiser Maximilian I. in Mexiko ein. Nachträglich weiß man, war keine gute Idee. Besser war die Idee 1994, also 130 Jahre später. Da hat sich Österreich nämlich in einem Referendum für den EU-Beitritt entschieden. Eine ganz und gar großartige Idee hatte am 12. Juni 1817 Karl von Drees, unternimmt in Mannheim die erste öffentliche Fahrt mit der von ihm erfundenen Draisine, also mit dem Vorläufer des
1: Fahrrads.
0: Du sagst es. Alles Gute zum Geburtstag, wenn Sie heute feiern. Sie teilen Ihren Ehrentag mit sehr bekannten Österreichern. 1890 kommt Egon Schiele auf die Welt, der Maler. 1930 Otto Schenk, der Universalkünstler, Schauspieler, Kabarettist, Regisseur, super netter Typ. 1937 wird der Zoologe Antal Festetitsch geboren und seinen 76. Geburtstag feiert heute der Klaus Eberhardinger.

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1: Mr. Song Contest, Johnny Logan, 35.
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3: Seit rund 120 Jahren wird auf dem Gaberl in der Weststeiermark Ski gefahren. Anfangs ohne Lift, dann jahrzehntelang mit Skilift. Nun heißt es wieder zurück zu den Anfängen. Der Liftbetrieb wird eingestellt. Zuletzt ist laut Liftbetreiber Thomas Gauss rund die Hälfte des Umsatzes in die Pistenbeschneiung geflossen. Zu viel, um den Betrieb aufrechtzuerhalten. Im Gaberl Gasthaus und rundherum will man jedoch weitermachen und Langläufer, Wanderer und Skineulinge anziehen, auch ohne Skilift. Wir berichten ausführlich im Journal in einer Stunde. Nach der längsten Sitzung in der Geschichte des ORF-Stiftungsrates steht fest, Clemens Pick wird neuer Generaldirektor des ORF. Der bisherige Geschäftsführer der Austria Presseagentur bekam bei der Abstimmung in der vergangenen Nacht 21 der 35 Stimmen. Zuvor haben die insgesamt 9 eingeladenen Kandidatinnen und Kandidaten in einem Hearing ihre Ideen für die Zukunft des ORF präsentiert. Pick wird sein Amt am 1. Jänner 2027 antreten und für 5 Jahre an der Spitze des Unternehmens stehen. Er folgt auf die aktuelle Generaldirektorin Ingrid Thurnherr. Bei der Fußballweltmeisterschaft ist aktuell das 2. Spiel im Gange. Zwischen Südkorea und Tschechien steht es nach 72 Minuten 1:1. Gestern Abend hat Mexiko das Eröffnungsspiel der WM gegen Südafrika mit 2:0 gewonnen. Kurios dabei war, dass es gleich 3 rote Karten gegeben hat. Zum Vergleich, bei den Weltmeisterschaften 2018 und 2022 gab es jeweils im gesamten Turnierverlauf nur 2 glatt rote Karten. Conny Kreins hat die Wetteraussichten.
4: Das Wetter zweigeteilt. In der nördlichen Obersteiermark gibt es heute dichte Wolken. Im Tagesverlauf immer wieder Regenschauer, vor allem im Bezirk Liezen. Und da wird es auch windig. Im Süden geht es einmal recht sonnig in den Tag, aber auch hier ziehen tagsüber Wolken durch. Da gibt es aber nur ganz vereinzelt ein paar Schauer. Höchstwerte liegen zwischen 14 Grad im Ausseerland und 22 Grad in der Südoststeiermark. Morgen am Samstag ähnlich, in der Obersteiermark meist trüb, regnerisch und windig. Tagsüber gibt es aber auch hier ein paar sonnige Auflockerungen. Im Süden wechseln Sonne und Wolken und da gibt es nur vereinzelt ein paar Regenschauer. Nachmittagswerte am Samstag 19 bis 26 Grad.
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4: Mit guten Nachrichten, da kommen Sie jetzt überall ohne Probleme voran. Stern 300, unsere Kurzwahl für Ihre Verkehrsmeldungen.

Er ist, und das muss man ganz ehrlich sagen, kein junger Hupfer mehr, aber es ist noch nicht so lange her, da hat er sein Publikum in Graz nach wie vor begeistert. Umberto Tozzi mit seinem großen Hit Gloria, 6 Minuten nach 5:30.

0: 9 nach halb 6.
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0: Echte Liebe ist bedingungslos und treu. Die Bibel ist voll von solchen Geschichten. Eine der berührendsten erzählt heute die Leiterin des Evangelischen Predigerseminars in Wien, Pfarrerin Helene Lechner, in ihren Morgengedanken.
2: Wo du hingehst, da will ich auch hingehen. Wo du bleibst, da bleibe ich auch. So spricht in einer biblischen Geschichte Ruth zu ihrer Schwiegermutter Naomi, als diese in ihre alte Heimat zurückgehen will. Naomis Ehemann und ihre beiden Söhne waren im Ausland verstorben. Nun hält Naomi dort nicht.

0: mehr. Und Ruth geht mit Nomi mit zurück, in ein ihrerseits fremdes Land, damit ihre Schwiegermutter nicht auf sich gestellt ist, sondern in ihr Familie, Hilfe, Zukunft hat. Später, als Ruth noch ein Kind bekommt, wird dieses Kind auch Noomis Kind sein. Und dieses Kind wiederum wird als Vorfahre Davids, als Teil des Stammbaums Jesu erzählt. Ruths Geschichte schildert, was es heißen kann, bedingungslos zu jemandem zu stehen, jemandem nicht von der Seite zu weichen, sich auch über Grenzen hinweg verbunden zu wissen und sich mit Kräften für eine gemeinsame Zukunft einzusetzen. Mutig lässt Ruth Bekanntes zurück und sich auf Unbekanntes ein. Ruth bleibt beweglich und gerade darin bleibt sie treu. Liebe, die mitgeht und Grenzen überwindet. Jesus wird später denen, die ihm folgen, gerade so zum Vorbild werden, dass er sich Menschen zuwendet und ihnen freundlich und liebevoll begegnet, unabhängig davon, wer sie sind, was hinter ihnen liegt und wie andere sie sehen.
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2: Guten Morgen. 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

0: 10 vor 6.
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0: Noch sind zwei Mannschaften auf dem Feld, nämlich Südkorea und Tschechien. Südkorea führt derzeit mit 2:1. Die Partie ist eigentlich schon aus, aber 6 Minuten Nachspielzeit hat der Schiedsrichter angeordnet. Alles gut, alles nett, aber richtig spannend wird es für uns ja erst in der nächsten Woche.
2: 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Juni, Auftaktspiel Österreich, das erste Match gegen Jordanien. 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
0: 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Die Telefonnummer notieren Sie sich bitte schon einmal, 036 46 90. 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
0: Ui, das war flink, das war flott, das war laut, aber das ist ja so in einem Fußballstadion. Wir haben heute Chukwuemeka.
2: Genau, Chukwuemeka.
0: Das ist der erste Name, den Sie sich bitte notieren.

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1: Im Nachrichtenstudio ist Konstantin Hahn. Guten Morgen. US-Präsident Donald Trump lässt mit einer möglichen Einigung zur Beendigung des Krieges mit dem Iran aufhorchen. Der Iran hat die Annäherung zumindest nicht dementiert. Vieles bleibt aber offen, berichtet aus den USA Barbara Wolczek.
2: Es kann schnell gehen zwischen Drohung und Einigung. Am Morgen kündigt Donald Trump heftige Militärschläge an. Abends klingt es dann nach Durchbruch, nach der Unterzeichnung einer Vereinbarung mit dem Iran, vielleicht sogar schon am Wochenende, vielleicht in Europa. Später wird aus der Einigung eine Verständigung, ein detaillierter Plan. Aber immerhin, es scheint eine gewisse Annäherung zu geben zwischen Washington und Teheran und immerhin wurden Militärschläge am Tag der Eröffnung der Fußball-WM wieder abgesagt. Aber die Straße von Hormuz ist nach wie vor zu und die politische Lage höchst wechselhaft.
1: Der ORF-Stiftungsrat hat entschieden, dass Clemens Picke den ORF in den nächsten 5 Jahren führen soll. Auf den früheren APA-Geschäftsführer sind 21 der 35 Stimmen entfallen. Er folgt damit mit 1. Jänner auf die gegenwärtige ORF-Chefin Ingrid Thurnherr, die nicht kandidiert hat. Der Wahl in der Nacht ist eine 15-stündige Marathonsitzung vorangegangen, die längste Sitzung in der Geschichte des ORF-Stiftungsrates. Der neue EU-Migrations- und Asylpakt tritt heute in Kraft. Die Asylregeln werden damit EU-weit vereinheitlicht und zugleich verschärft. Mit dem Pakt will die EU etwa die Ankunft von Migranten in geordneterer Weise steuern und effizientere und einheitliche Asylverfahren schaffen. Zusätzlich ist ein Solidaritätsmechanismus vorgesehen, um besonders stark betroffene Länder zu entlasten. Bei der Fußball-WM ist vor kurzem das 2. Spiel des Turniers zu Ende gegangen. Südkorea besiegt Tschechien mit 2:1. Daniel Kulowitz.
3: Das Auftaktspiel und der Auftaktsieg von Mexiko gegen Südafrika war weitaus turbulenter, hatte man zuerst vermuten müssen. 0:0 ist zur Pause gestanden zwischen Südkorea und Tschechien, aber nach der Pause haben beide Mannschaften dann den Turbo gezündet. 1:0 für Tschechien per Kopf nach einem sehr, sehr weiten Outentwurf, eine der vielen Waffen im modernen Fußball. In der 60. Minute die Tschechen also in Führung, dann aber relativ postwendender Ausgleich nach 8 Minuten durch Wang für die Koreaner, der dann 2 Tschechen im Strafraum herrlich täuscht und ins lange Eck hinein schupft, der Mann von Feyenoord Rotterdam. Und dann in der 80. Minute Siegestor durch Oh Yeong für die Koreaner zum 2:1. Loschek hat dann noch eine Möglichkeit für die Tschechen zum Ausgleich vergeben. Also, Südkorea startet mit einem 2:1-Sieg, Mexiko mit einem 2:0-Erfolg. Diese beiden Teams mal an der Tabellenspitze der Gruppe A.
1: Heute Abend steigt dann auch Gastgeber Kanada ins Turnier ein. Die Kanadier spielen um 21 Uhr unserer Zeit in Toronto gegen Bosnien-Herzegowina. Das waren die Nachrichten mit Konstantin Hahn.
4: Das Wetter.
5: Unbeständig heute in Österreich, zweigeteilt in der Steiermark. In der nördlichen Obersteiermark ist es überwiegend bewölkt und im Tagesverlauf wird es hier immer wieder regnen. Vor allem im Bezirk Liezen und da wird es auch windig. Nach Süden zu einmal recht sonnig tagsüber, wobei auch immer wieder dichtere Wolken durchziehen. Die bringen aber ganz vereinzelt nur ein paar kurze Schauer. Die Tageshöchstwerte liegen zwischen 14 Grad im Ausseerland und 22 Grad in der Südoststeiermark. Morgen am Samstag eigentlich ähnlich. In der Obersteiermark meist trüb und regnerisch, dazu auch windig. Tagsüber gibt es aber mit dem Wind immer wieder sonnige Auflockerungen. Im Süden ziehen Wolken und Sonnenschein durch, höchstens vereinzelt ein paar kurze Regenschauer. Am Nachmittag liegen die Werte zwischen 19 und 26 Grad.
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5: Da gibt es gute Nachrichten. Sie kommen derzeit überall ohne Probleme voran. Stern 300, unsere Kurzwahl für Ihre Verkehrsmeldungen.
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4: 1:0 reicht völlig. Also wenn Sie die Morgenmüdigkeit mit 1:0 besiegen, sind wir hochzufrieden. Wir liefern aber auch das dementsprechende Dopingmittel, Ihre Lieblingsmusik. Schönen guten Morgen, hier sind ABBA.
5: Guten Morgen.

0: Der sanfte, der ruhige, the cozy Cowboy, John Denver, Rocky Mountain High, 11 Minuten nach 6.
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0: Nichts mit sanft, nichts mit ruhig, es geht los. Was heißt es geht los? Es ist losgegangen gestern am Abend.
2: Ja, und die Eröffnungsfeier war wirklich sehenswert. Mexiko hat sich in allen Farben präsentiert und das in einem der größten Stadien der Welt.
0: Das Aztekenstadion, 85.000 Leute passen da rein.
2: Unglaublich. Und dann noch ein 2:0 Auftaktsieg für Mexiko über Südafrika.
0: Reporter Daniel Kulowitz, die Partys auf den Straßen sind eröffnet.
3: Dieses Eröffnungsmatch hatte wirklich alles. Guten Morgen, Shakira, David Guetta, zwei Tore,
4: macht die WM-Party auf in Mexiko, 1:0 für El Tri.
5: Er hätte auch sagen können, Freibier für alle.
3: Und drei rote Karten, so viele wie noch nie in einem Eröffnungsspiel. Übrigens, bei der gesamten letzten Weltmeisterschaft hat es 4 rote Karten gegeben. Jetzt schon 3 in einem Match. Mexiko ist wurscht, die Party ist eröffnet.
6: Mexiko, Mexiko, ra, ra, ra.
3: Das braucht dieses Land, sagen die Fans, diese Triumphe. Nach so viel politischem und wirtschaftlichem Chaos. Ich glaube, das hilft allen Bürgern in Mexiko sehr. Mexiko braucht Triumphe.
0: Was auch immer das heißt, war aber lustig. Das zweite Spiel ist ja erst vor kurzem zu Ende gegangen. Südkorea besiegt Tschechien mit 2:1.
2: Und nächstes Spiel dann heute Abend 21 Uhr, Gastgeber Kanada gegen Bosnien-Herzegowina.

0: Blondie, The Heart of Glass. 6 und 19, 11 Minuten noch bis 6:30.
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0: 11 Minuten bis 6:30 und 5 Tage bis zum ersten Einsatz der österreichischen Nationalmannschaft bei der Fußballweltmeisterschaft.
2: 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Juni wird es soweit sein, das Auftaktmatch gegen Jordanien. Und das wollen wir mit Ihnen quasi bestreiten, und zwar mit einem WM-Frühstück bei uns im Landesstudio Steiermark.
0: Genau, und dazu möchten wir Sie gerne einladen. 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
2: Musikalisch vor, und wenn Sie alle drei gehört haben, deshalb unser WM-Dreier, dann bei uns anrufen, 036 46 90, das war's eigentlich schon.
0: Also gut zuhören, am besten gleich den nächsten Namen notieren. Hier kommt er.
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0: Edwards.
1: Kannst du noch erinnern, wer war der Erste?
2: Der Erste war Chuck Uemeka.
1: Sehr gut, genau so ist es. Chuck Uemeka, Niki Seiwald. Zwei haben sie schon, der Dritte kommt irgendwann später. Das ist jetzt Ding. Morgen.
2: Guten Morgen.

0: Legendär, die Hippie-Hymne schlechthin. Scott McKenzie mit San Francisco. Es ist 6.30 Uhr.
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2: Nach Jahrzehnten geht der Skiliftbetrieb auf dem Gaberl zu Ende. Auf den Pisten haben unzählige Kinder Skifahren gelernt. Die Betroffenheit in der Gemeinde Maria Lankowitz ist entsprechend groß. Förderungen, Investoren suchen und alle Versuche, doch noch einmal aufzusperren, blieben ohne Erfolg. Jetzt heißt es Abverkauf oder doch Neuanfang. Sandra Supan hat nachgefragt.
3: Schlepplift zu verkaufen. Ein Angebot, das für viele Steirerinnen und Steirer das Ende einer Ära einläutet. Zuletzt ist laut Liftbetreiber Thomas Gauss rund die Hälfte des Umsatzes in die Pistenbeschneiung geflossen. Zu viel, um den Betrieb auf Dauer aufrechtzuerhalten.
4: Vorerst möchte ich mal sagen, das Gaberl ist nicht tot, es wird nur anders weiterleben. Aber Winterbetrieb als Skibetrieb wird jetzt einmal eingestellt, es wird in unseren Höhenlagen halt immer schwieriger.
3: Als Bürgermeister von Maria Lankowitz hätte Bernd Mara gerne weitergeholfen, aber...
5: Wir haben die finanziellen Mittel natürlich nicht, also dass wir das aus Gemeinde stemmen können. Also, aber es ist immer wieder über die Gemeinde ans Land gegangen, dass mit finanziellen Mitteln oben das unterstützt ist worden.
3: Oft stand man schon vor dem Aus, die Investorensuche blieb letztendlich ohne Erfolg. Im Gaberl-Gasthaus und rundherum will man jedoch weitermachen.
4: Es sind doch 1500, fast 1600 Meter Höhe. Winterspazieren, Langlaufen ist möglich, wenn wir eine wunderbare Langlaufloipe rodeln. Unsere Kinderwiese werden wir intensivieren.
3: Thomas Gauss Appell.
4: Bitte unterstützt die kleinen Skigebiete, auch wenn sie nicht diese perfekten Pisten haben.
3: Rund 120 Jahre alt ist die Skigeschichte auf dem Gaberl. Fast die Hälfte dieser Zeit gab es gar keinen Liftbetrieb. Nun heißt es zurück zum Anfang.
2: Nach einer rund 15-stündigen Sitzung des ORF-Stiftungsrates steht fest, der bisherige Geschäftsführer der Austria Presseagentur, Clemens Pick, wird ab 1. Jänner 2027 neuer Generaldirektor des ORF. Pick erhielt in der Abstimmung weit nach Mitternacht 21 der 35 Stimmen. In einer ersten Reaktion meint der designierte Generaldirektor:
6: Die Herausforderungen für den ORF sind bekanntermaßen groß, vielfältig und gleichzeitig. Die Themen sind Vertrauen und Legitimation in schwierigen Zeiten. Es ist das Thema der Finanzierungskrise, besonders aktuell. Aber es ist vor allem auch mittelfristig das Thema der Plattform und der Digitalisierungsstrategie des ORF. Mein Ziel ist es, den ORF vom Rundfunk zur Plattform der Gesellschaft weiterzuentwickeln, mit einer wesentlichen Schärfung für österreichisches und insbesondere auch regionales Programm. Und in weiterer Folge einer notwendigen Offensive im digitalen, insbesondere im Streaming-Bereich. Und der dritte Punkt, der mir besonders am Herzen liegt, mit Blick auf die Altersstruktur unseres Publikums, mit neuen Angeboten für junge Menschen, die die sogenannten Young Audiences wesentlich besser ansprechen und adressieren.
2: Bis Ende des Jahres bleibt Ingrid Thurnherr Generaldirektorin des ORF. Clemens Pick hat angekündigt, bei der Bestellung der weiteren Direktoren eine ausgeglichene Geschlechteraufteilung anzustreben. Zum Sport. Bei der Fußball-WM sind die ersten beiden Spiele absolviert. Mexiko gewinnt gestern Abend das Eröffnungsspiel gegen Südafrika mit 2:0. Der Schiedsrichter schickt dabei gleich drei Spieler mit roten Karten vom Platz. Heute früh gewinnt Südkorea mit 2:1 gegen Tschechien. Heute um 21 Uhr geht es dann mit der Partie Kanada gegen Bosnien und Herzegowina weiter, wieder live zu sehen in ORF 1. Und der heimische Fußball befindet sich aktuell in der Sommerpause. Es tut sich aber dennoch einiges. Der steirische Fußballverband meldet für den Herbst drei Vereinsfusionen aus wirtschaftlichen Gründen und weil teilweise die ehrenamtlichen Mitarbeiterinnen und Mitarbeiter fehlen. So schließen sich TuS Rhein und Gradweinstraß-Engel zusammen. Aus den Vereinen Heiligenkreuz, Franach und Edelstauden wird Stiefingtal und Mooskirchen fusioniert mit Söding. Damit gibt es in der Steiermark künftig 330 Vereine. Rund 30 davon haben aber keine Kampfmannschaft mehr, sondern nur noch Nachwuchsbetrieb. Näheres dazu hören Sie dann in unserem Radio Steiermark-Journal in einer Stunde. Und jetzt die Wetteraussichten mit Conny Kreins.
7: Wechselhaft und windig wird es heute im Süden anfangs noch recht sonnig. Im Norden sind die Wolken schon jetzt dichter.

0: Kurzer Blick zum Samstag, auch morgen windig und in der nördlichen Oberstarmark am Vormittag kann es noch leicht regnen. Am Nachmittag lockern die Wolken dann generell auf. In den restlichen Landesteilen wechseln Sonne und Wolken und die Höchstwerte legen etwas zu und steigen auf 20 bis 26 Grad.
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0: Mit guten Nachrichten von unseren Straßen, da kommen Sie derzeit überall gut voran. Stern 300, das ist unsere Kurzwahl für Ihre Verkehrsmeldungen.
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Also seien wir uns ehrlich, Conny, der Song ist zwar glatt, zwar verkehrt, aber vielleicht gerade deswegen so super. Einfach lässig. Rocking all over the world. Status Quo sind das. Genau die richtige Musik zum Aufstehen an einem Freitag. Wir haben den 12. Juni, 6.42 Uhr. Schönen guten Morgen. Am Tag 1 der Fußball-WM und wir haben wieder was für Sie. Diesen Song des Kärntner Musikers Rian kennen und lieben Sie ganz sicher.

0: Ja, ja, die Hausparty. Aber Rian hat die Party jetzt kurzerhand verlegt, und zwar vom Wohnzimmer
1: direkt auf den Rasen. Nachdem er nämlich Anfang der Woche ein paar Zeilen dieses Songs WM-gerecht umgetextet hat und dann auf den sozialen Medien veröffentlicht hat, waren die Klicks, es waren über 700.000 in ein paar Stunden zuvor da, und alle wollten nicht nur diese Strophe, sondern alle wollten einen ganzen Song.
0: Ja, Marian hat einen Stress gekriegt, gell?
1: Ja, und so hat es... Er hat eigentlich abgeliefert, muss man sagen. Ein paar Tage später liefert Rian jetzt das, was sich die Fans wünschen.
0: Aus der Hausparty wird ab sofort die Fußballparty.

Bravo, bravo, bravo. Aus der Hausparty wird die Fußballparty, die neue von Rian. Das ist erprobte Musik, bekannte Musik, ein Welthit. Toto sind das mit Rosanna. 6.46 Uhr, schönen guten Morgen, Steiermark.

0: Toto, 10 Minuten nach bis 7.
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0: Freitag ist heute der 12. Juni, 163. Tag des Jahres und Namenstag von Guido, Leo und Florinda.
3: Alles Gute.
0: Was heißt denn der Mond für den heutigen Tag?
3: Abnehmender Mond heute im Stier. Die Haut nimmt Nährstoffe und Feuchtigkeit heute gut auf. Wenn Sie gerade im Bad sind, einmal gut einschmieren. Und am Abend könnte man eine Maske machen. Und Haare, die heute geschnitten werden, wachsen langsamer und dichter nach.
0: Ich musste schmunzeln, als ich im Buch der Geschichte geblättert habe. Genau das Richtige für mich, der ich ein bisschen ein Legastheniker bin. 12. Juni 1897. Das Schweizer Taschenmesser wird als Handelsmarke geschützt. Gibt es ja immer noch. Mhm. Alles drauf, was man zum Überleben braucht.
3: Stimmt, alles. Ja.
0: Und 1987, Berlin feiert das 750-jährige Jubiläum. Zu Besuch der amerikanische Präsident Ronald Reagan, West-Berlin damals logischerweise, erhält am Brandenburger Tor eine Rede mit einem entscheidenden Satz.
4: Mr. Gorbachev, tear down this wall.
0: Herr Gorbatschow, reißen Sie diese Mauer nieder. Gemeint war natürlich die Berliner Mauer und wie man heute weiß, 2 Jahre später war es dann tatsächlich soweit. Alles Gute zum Geburtstag, wenn Sie heute feiern. Sie teilen Ihren Ehrentag zum Beispiel mit der Schweizer Schriftstellerin Johanna Spyri. Sie kommt 1827 auf die Welt und ihr verdanken wir welches Buch?
3: Ja, Heidi.
0: Die Heidi, genau. Und aus dem Musikprogramm von Radio Steiermark kennen und schätzen Sie hoffentlich den amerikanischen Sänger Rocky Burnett. Er wird heute 73. Das ist sein allergrößter Hit, Tired of Towing the Line. Guten Morgen.
3: Guten Morgen.

0: Zucchero bei La Morena. Viel gute Musik auch gleich nach den 7 Uhr Nachrichten. Die Hansons kommen, dazu die Beach Boys. Und in den Startlöchern stehen auch die Pointer Sisters. Richtig feine Musik zum Aufstehen am Freitag. In voller Länge, in wenigen Minuten nach den Nachrichten.
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2: Im Nachrichtenstudio ist Konstantin Hahn. Guten Morgen. Der ORF-Stiftungsrat hat nach einer Marathonsitzung mit 9 Hearings heute Nacht Clemens Pick zum ORF-Generaldirektor für die nächsten 5 Jahre bestellt. Der ehemalige Geschäftsführer der Austria-Presseagentur hat 21 von 35 Stimmen bekommen. Damit übernimmt Pick mit dem kommenden Jahr die Leitung des ORF. Über seine Ziele sagt er:
3: Die Themen sind einerseits rund um das Thema Vertrauen und Legitimation. Es ist das Thema der Finanzierungskrise und der dritte Punkt, der mir besonders am Herzen liegt, mit Blick auf die Altersstruktur unseres Publikums, mit neuen Angeboten für junge Menschen, die die sogenannten Young Audiences wesentlich besser ansprechen und adressieren. Das Ziel, dass wir gemeinsam den ORF für die erste Generation bauen, die den ORF als reine digitale Public-Value-Plattform verwenden wird.
2: So der designierte ORF-Generaldirektor Clemens Pick. Bei den KV-Verhandlungen in der chemischen Industrie hat es in der 8. Verhandlungsrunde eine Einigung gegeben. Das teilen die Gewerkschaften mit. Die Istlöhne und Gehälter steigen um 1,8%, maximal aber um 100 Euro. Dazu kommt eine Einmalzahlung von 300 Euro oder ein zusätzlicher freier Tag. Die KV-Löhne und Gehälter werden um 2% erhöht. Lehrlinge erhalten ebenfalls 2% mehr. Die Finanzwelt blickt heute in die USA. An der Technologiebörse Nasdaq wird der größte Börsengang aller Zeiten erwartet. Jener des Raumfahrt- und Technologieunternehmens SpaceX von Tech-Milliardär Elon Musk. Fachleute warnen aber vor überzogenen Erwartungen. Maria Kern berichtet.
4: Das Aktienpaket, das heute in New York an die Börse kommt, könnte SpaceX mehr als 80 Milliarden US-Dollar einbringen und damit dreimal so viel wie der bisherige Rekordhalter, der saudische Ölkonzern Aramco im Jahr 2019 erreicht hat. Was beflügelt SpaceX so dermaßen? Das Unternehmen sei ein Technologiekonglomerat, sagt Analyst Stefan Kemper.
5: Der Börsengang umfasst zum Beispiel X, also die Firma, die wir früher als Twitter kannten, das Satellitensystem Starlink und natürlich auch die originäre Raumfahrtsparte.
4: Außerdem schweben Firmengründer Elon Musk Rechenzentren für künstliche Intelligenz im All vor. Experten warnen aber vor überzogenen Erwartungen. SpaceX hat im Vorjahr einen Milliardenverlust gemacht. Musk gewinnt dennoch heute jedenfalls. Er soll mit dem Börsengang zum ersten Dollar-Billionär der Welt aufsteigen. Ob seine Anleger auch reicher werden, bleibt abzuwarten.
2: Südkorea gewinnt sein WM-Auftaktspiel gegen Tschechien. Den Südkoreanern gelingt nach einem Rückstand noch ein 2:1-Sieg. WM-Gastgeber Mexiko hat außerdem am Abend das Auftaktspiel gegen Südafrika 2:0 gewonnen. Heute Abend steigt dann auch Gastgeber Kanada ins Turnier ein. Die Kanadier spielen um 21 Uhr unserer Zeit gegen Bosnien-Herzegowina. Das waren die Nachrichten mit Konstantin Hahn.
0: Das Wetter.
6: Wechselhaft windig und kühl wird es heute. Aktuell liegen die Frühwerte in den Landeshauptstädten zwischen 7 Grad in Klagenfurt und 12 Grad in Wien. In der Steiermark geht es jetzt einmal recht sonnig, vor allem im Süden unseres Landes durch den Vormittag. Im Norden, da sind die Wolken dichter. Und im Ausseerland und in Teilen des Ennstals, da regnet es zeitweise. Am Nachmittag zieht es dann wieder generell zu. Und dann sind vor allem im Enns und im Salzertal ein paar Regenschauer dabei. Es bleibt kühl, Höchstwerte am Nachmittag nur 14 bis 22. Grad. Morgen am Samstag wieder windig und es gibt einen Mix aus Sonne und Wolken. In der nördlichen Obersteiermark sind auch ein paar Regenschauer dabei und die Höchstwerte legen zu und steigen auf 20 bis 26 Grad.
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6: Viel los im Frühverkehr, Sie sollten aber weitgehend ohne Probleme vorankommen. Wenn Sie von Verkehrsbehinderungen wissen, dann rufen Sie uns bitte an, damit wir es weiter sagen können. Ihr Anruf ist kostenlos und die Kurzwahl Stern 300.
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0: Wir haben heute Freitag, 12. Juni und wir wünschen allseits
6: einen schönen guten Morgen.
0: Genau.

0: Musik aus den 90ern. Hanson sind das. Mbapp, sehr lustiger Song. Schönen guten Morgen. 7:11, Zeit, den Freddy zu wecken.
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0: In der Oststeiermark sollte ein Handy läuten. Hoffentlich hebt ab.
2: Friesenbichler.
0: Schönen guten Morgen, lieber Herr Friesenbichler. Hier sprechen
3: Conny Greins
0: und Werner Ranacher von Radio Steiermark.
2: Hebt auf.
0: Alles Gute nach Straleck zum runden Geburtstag, zum 60er.
3: Alles Gute. Oh.
2: Danke, jetzt bin ich ein bisschen sprachlos.
0: Ja, das passt schon so.
2: Ich tue mir auch.
0: Nein, bitte. Wir freuen uns, dass wir es überhaupt erreicht haben, weil wir haben uns schon gedacht, wir sind schon mit dem Radl unterwegs oder im Wohnmobil Richtung Italien oder Kroatien oder nein, was auch immer Sie nicht so vorhaben.
2: Nein, heute bin ich nicht, ne?
0: Und auch nicht zur Arbeit unterwegs.
2: Nein, heute habe ich frei, Gott sei Dank. Ja.
0: Sie sind ja ein echter tapferer Pendler. Von Straleck fahren Sie jeden Tag nach Bruck an der Mur in die Arbeit als Kfz-Techniker.
2: Ja, genau. Ja, genau.
0: Bei jedem Wetter, zu jeder Jahreszeit.
2: Genau so ist es, ja.
0: Ja.
2: So soll es sein.
3: Und außerdem ein stolzer Opa haben wir da gelesen.
2: Ja, da ist schon, ja. Absolut.
0: Ja, Herr Friesenbichler, dann wünschen wir Ihnen heute noch einen wunderbaren Tag mit vielen weiteren Überraschungen.
3: Und wir sollen unbedingt was ausrichten. Wir sollen unbedingt ausrichten, auf das noch Jahrzehnte Autos und alles, was Räder hat, repariert wird von Ihnen. Und bleiben Sie weiterhin so ein super Ehemann, Papa, Opa und so ein cooler Typ.
0: Als Kfz-Techniker hat man wahnsinnig viel Freund, gell? Das kenne ich.
2: Ja, danke für mich. Jetzt bin ich ganz, ganz gerührt.
0: Das ist schön. Alles Gute. Auf Wiederhören.
2: Danke für mich. Euch einen schönen Tag. Dankeschön.
0: Danke, Papa. Wiederhören.

0: Hannerl sind das. Tanz mit mir. 7.16 Uhr.
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0: Haben Sie es verstanden? Baumgartner. Ich hab nichts gesagt.

0: Beach Boys mit Fun, Fun, Fun. 7.18 Uhr.
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0: Ich kann nur sagen, bist du Moped? Also er hat Ohren wie ein Luchs und flink ist er obendrein. Der Karl Leunig aus Feldkirchen bei Graz.
2: Guten Morgen.
0: Guten Morgen.
3: Guten Morgen.
0: Sie haben sofort unsere drei, also erst zum Schluss den dritten Kicker erkannt. Sie haben ihn sofort gehört. Sagen Sie uns geschwind, welche drei Kicker, österreichische Fußballkicker, bilden heute unseren WM-Dreier?
3: Was? Einmal? Djukwemeka.
0: Djukwemeka, richtig.
3: Seiwald,
0: ja. Richtig.
3: Und Baumgartner.
0: Genau, so ist es. Bravo, Herr Leunig.
2: Sie kommen zu uns zum WM-Frühstück.
0: Nächste Woche am 17. Juni beim Match Österreich gegen Jordanien. Da heißt es früh aufstehen.
3: Sehr schön. Ich bin alle Tage am Bier schon Montag.
2: Dann passt es.
0: Dann passt es. Wunderbar. Da sind Sie schon topfit, wenn Sie bei uns sind. Wissen Sie schon, wenn Sie mitnehmen? Das ist der WM-Dreier. Das heißt, Sie können noch zwei Freunde mitnehmen.
3: Ja, meinen Sohn nehme ich mit.
0: Ist gut. Und irgendwer wird sie finden. Ja, das wird sie finden, ja. Das glaube ich auch. Herr Leunig, dann wünschen wir heute einen schönen Tag. Wir freuen uns auf Ihren Besuch in der nächsten Woche.
3: Dann sage ich sehr schön. Dankeschön.
0: Alles Liebe, auf Wiederhören.
3: Bitte.

0: So klingt der Freitagmorgen hier auf Radio Steiermark. Wir haben den 12. Juni, es ist 7.30 Uhr.
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2: Nach Jahrzehnten geht der Skiliftbetrieb auf dem Gaberl in der Weststeiermark zu Ende. Förderungen, Investoren suchen und alle Versuche, doch noch einmal aufzusperren, sind ohne Erfolg geblieben. Jetzt heißt es Abverkauf, berichtet Sandra Supern.
3: Schlepplift zu verkaufen. Ein Angebot, das für viele Steirerinnen und Steirer das Ende einer Ära einläutet. Zuletzt ist laut Liftbetreiber Thomas Gauss rund die Hälfte des Umsatzes in die Pistenbeschneiung geflossen. Zu viel, um den Betrieb auf Dauer aufrechtzuerhalten.
4: Vorerst möchte ich mal sagen, das Gaberl ist nicht tot, es wird nur anders weiterleben. Aber Winterbetrieb als Skibetrieb wird jetzt einmal eingestellt, es wird in unseren Höhenlagen halt immer schwieriger.
3: Als Bürgermeister von Maria Lankowitz hätte Bernd Mara gerne weitergeholfen, aber...
5: Wir haben die finanziellen Mittel natürlich nicht, also dass wir das aus Gemeinde stemmen können. Also, aber es ist immer wieder über die Gemeinde ans Land gegangen, dass mit finanziellen Mitteln oben das unterstützt ist worden.
3: Oft stand man schon vor dem Aus, die Investorensuche blieb letztendlich ohne Erfolg. Im Gaberl-Gasthaus und rundherum will man jedoch weitermachen.
4: Es sind doch 1500, fast 1600 Meter Höhe. Winterspazieren, Langlaufen ist möglich, wenn wir eine wunderbare Langlaufloipe rodeln. Unsere Kinderwiese werden wir intensivieren.
3: Thomas Gauss Appell.
4: Bitte unterstützt die kleinen Skigebiete, auch wenn sie nicht diese perfekten Pisten haben.
3: Rund 120 Jahre alt ist die Skigeschichte auf dem Gaberl. Fast die Hälfte dieser Zeit gab es gar keinen Liftbetrieb. Nun heißt es zurück zum Anfang.
2: Clemens Pick wird neuer Generaldirektor des ORF. Der bisherige Geschäftsführer der Austria Presseagentur bekam bei der Abstimmung in der vergangenen Nacht 21 der 35 Stimmen im Stiftungsrat. Pick wird sein Amt am 1. Jänner 2027 antreten und für 5 Jahre an der Spitze des ORF stehen. Radfahren gegen Krebs. Mit diesem Ansatz untersucht die MedUni Graz den Einfluss von Sport auf die Therapie von Lungenkrebs. Ziel der aktuellen Studie ist herauszufinden, wie sich regelmäßiges Training auf das Immunsystem und den Verlauf der Erkrankung auswirkt. In Österreich sterben jedes Jahr knapp 4000 Menschen an Lungenkrebs. Die positiven Effekte von Bewegung sind hier noch nicht bekannt. Interessierte Patientinnen und Patienten können sich derzeit bei der MedUni für die Studie anmelden. Gestern hat in den USA, in Mexiko und Kanada die Fußball-Weltmeisterschaft 2026 begonnen und obwohl weit weg, so wirft so ein Ereignis auch einen positiven Schatten auf den heimischen Fußball in der Steiermark. Und der hat das aktuell auch nötig, denn die Fußballvereine im Land werden weniger. Heuer gab es gleich 3 Fusionierungen, aus finanziellen, aber auch aus personellen Gründen, berichtet Christian Prates.
6: Das Rückgrat der kleinen Fußballvereine sind die ehrenamtlichen Mitarbeiterinnen und Mitarbeiter und fehlen die, so wie aktuell beim Fußballverein TuS Rhein, dann wird es eng. 15 bis 20 Personen bräuchte man hier, um den Club mit freiwilligen Helfern noch gut durch die Meisterschaft bringen zu können. Weil das nicht mehr geht, wird Rhein ab der kommenden Saison mit Gradweinstraß-Engel fusioniert, erklärt Rheins sportlicher Leiter Michael Rückschloss.
7: Wenn ich mir die letzten 10 Jahre verfolge, dann ist die Bereitschaft an Helfern wirklich dramatisch gesunken. Und diese alte Generation, die Babyboomer, die kommt langsam in ein Alter eben, wo es halt eine Nachfolge braucht. Und diese Nachfolge haben wir eigentlich in den letzten 5 Jahren nicht so gesehen.
6: Aus Rhein und Gradweinstraß-Engel, das bereits aus den ehemaligen Vereinen Judendorf und Gradwein besteht, wird ab Herbst dann die Union Gradweinstraß-Engel 1964. Und aus 1-3 Clubs wird einer. Dasselbe geschieht auch gerade in Stiefingtal, ursprünglich die Vereine Heiligenkreuz, Franach und Edelstauden, oder in Mooskirchen, das mit Söding fusioniert. Eine Entwicklung, die zwar Sorgen macht, aber gerade der Fußball am Ende gut verkraften wird, sagt Wolfgang Bartosch, der Präsident des Steirischen Fußballverbandes.
8: Zum großen Teil sind es also die wirtschaftlichen Überlegungen, die im Hintergrund stehen. Der Zulauf zum Fußballsport ist nach wie vor ungebrochen. Aber natürlich ist es trotzdem bedenklich, wenn man dann sieht, dass eben vor allem auch die ehrenamtlichen Funktionärinnen und Funktionäre ausgehen.
6: Und zum Teil durch den Geburtenrückgang auch die Kinder. Aktuell gibt es in der Steiermark 330 Vereine. Kampfmannschaften haben allerdings nur noch knapp 300. Der Rest betreibt, auch um Geld zu sparen, nur noch Nachwuchsarbeit.
2: Und bei der Fußballweltmeisterschaft hat Mexiko das Eröffnungsspiel gegen Südafrika gestern Abend mit 2:0 gewonnen. Kurios war dabei, dass es gleich 3 rote Karten gab. Zum Vergleich, bei den Weltmeisterschaften 2018 und 2022 gab es jeweils im gesamten Turnierverlauf nur 2 glatt rote Karten. Südkorea hat heute in der Früh die Partie gegen Tschechien mit 2:1 für sich entschieden. Conny Greins hat die Wetteraussichten.
9: Im Süden unseres Landes geht es recht sonnig durch den Vormittag. Im Norden, da sind die Wolken dichter und im Ausseerland und in Teilen des Ennstales, da regnet es zeitweise. Am Nachmittag zieht es heute schon wieder generell zu und dann sind vor allem im Enns und im Salzertal ein paar Regenschauer dabei. Dazu windig und kühl, Höchstwerte heute nur 14 bis 22 Grad. Morgen am Samstag wieder windig und es gibt einen Mix aus Sonne und Wolken. In der nördlichen Oberstarmark sind auch ein paar Regenschauer dabei und die Höchstwerte legen zu und steigen auf 20 bis 26 Grad.
0: 7.35 Uhr, Radio Steiermark Verkehrsservice.
9: Ja, viel los jetzt im Frühverkehr in Graz, zum Beispiel bei diversen Stadteinfahrten wie auf der St. Peter Hauptstraße stadteinwärts. 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

7:39, 9:08. Austropop gefällig? Geht immer, oder? Vor allem, wenn es Hansi Dolmetsch ist. Nur Amore.

0: Schönen guten Morgen, Steiermark. 7.42 Uhr ist es gleich.
1: Die Fußball-WM 2026
0: hat begonnen, die Fußball-WM.
2: Ja, die Eröffnungsfeier war sehr bunt. Mexiko hat sich da in allen Farben präsentiert und das in einem der größten Stadien der Welt.
0: 85.000 Leute sind reingegangen gestern ins Aztekenstadion und haben einen 2:0 Auftaktsieg für Mexiko über Südafrika gesehen.
2: Unsere Reporterin Mexiko, Daniel Kulowitz, die Partys auf den Straßen sind eröffnet.
3: Dieses Eröffnungsmatch hatte wirklich alles. Guten Morgen, Shakira, David Guetta, zwei Tore.
4: Auch sagen können, Freibier für alle.
3: Und drei rote Karten, so viele wie noch nie in einem Eröffnungsspiel. Übrigens, bei der gesamten letzten Weltmeisterschaft hat es 4 rote Karten gegeben, jetzt schon 3 in einem Match. Mexiko ist wurscht, die Party ist eröffnet.
5: Mexiko, Mexiko, ra, ra, ra,
3: ra. Das braucht dieses Land, sagen die Fans, diese Triumphe.
6: Es necesita el país.
3: Nach so viel politischem und wirtschaftlichem Chaos.
6: Después de tanto desmadre político, económico,
3: ich glaube, das hilft allen Bürgern in Mexiko sehr. Mexiko braucht Triumphe.
6: Mexiko, los mexicanos necesitamos triunfos.
0: Gratulation an Mexiko, Gratulation aber auch an Südkorea. Die Asiaten besiegen Tschechien mit 2:1 im zweiten Spiel heute in der Früh. Ich musste ja schmunzeln, der deutsche Kommentator, hochkorrekt. Er hätte auch sagen können, Freibier für alle. Ja. Der Mexikaner, da denken sie auch, habe der, was ist mit dem los? Wie geht's weiter?
2: Nächstes Spiel heute Abend, 21 Uhr, Gastgeber Kanada gegen Bosnien-Herzegowina.

0: New Seekers, Georgie Girl, 3:15.
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0: mit Rückenwind hinein in den Freitag. 7.50 Uhr. Wichtige Informationen für die Autofahrer, hier ist das Radio Steiermark Verkehrsservice.
1: Eine Meldung für die A2, die Südautobahn in Fahrtrichtung Wien, und zwar zwischen Gleisdorf Süd und Zinnerbellkirchen steht ein Fahrzeug quer am rechten Fahrstreifen. Vorbeifahren geht langsam, aber fahren Sie da bitte besonders vorsichtig.
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0: Wir haben heute Freitag, es ist der 12. Juni, der kommende Sonntag, der zweite Sonntag im Juni, heißt
1: Vatertag.
0: Stellt sich die Frage, feiert denn überhaupt noch jemand? Feiern die jungen Leute, die Väter, lassen sie sich hochleben? Wir haben gestern Besucherinnen und Besucher aus der MS in Fronleiten befragt.
3: Bisschen, aber nicht ganz viel. Also eher einmal alles Gute zum Vatertag sagen und dann ist vorbei.
4: Machst du dann Frühstück für ihn?
5: Manchmal, eher selten.
3: Ich sag nur alles Gute zum Vatertag.
6: Ja, also ich mache meinen Vater in der Früh immer Frühstück am Sonntag, wenn Vatertag ist, ja.
3: Bei uns ist es eher alles Gute zum Vatertag, das war's.
7: Bei uns am Vatertag tun wir halt meistens was kurz kochen oder gehen in ein Restaurant.
3: Mein Papa kriegt kein Vatertagsgeschenk, weil ich bin schon das größte Geschenk.
0: Oh ja, Selbstbewusstsein kann man nicht kaufen, überhaupt keine Frage. Aber die junge Dame wird schon wissen, wovon sie spricht. Also, kommender Sonntag, Vatertag, die Spencer Davis Group, Keep on Running.

0: So schön, so romantisch, so super italienisch. Gianni Nazzaro, quanto è bella lei. Keine ganze Minute mehr, dann ist es 8. Guten Morgen, Steiermark.
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2: Im Nachrichtenstudio ist Konstantin Hahn. Guten Morgen. Während in vielen Bereichen gespart werden muss, bekommt der Pflegebereich mehr Geld. Das Pflegegeld wird auch im kommenden Jahr um die Inflation erhöht. Es gibt Geld für ein Pflegedigitalisierungspaket und zusätzlich 100 Millionen Euro pro Jahr, mit denen vor allem die mobile Pflege gestärkt werden soll. Katja Arthofer berichtet.
3: 100 Millionen Euro mehr pro Jahr für die Pflege sind im neuen Doppelbudget vorgesehen. Für Sozialministerin Corinna Schumann von der SPÖ ein wichtiger Schritt.
4: Diese 100 Millionen sind für den Ausbau der mobilen Dienste, weil das ja für viele Menschen ganz, ganz wichtig ist, möglichst daheim gepflegt zu werden. Und damit können wir die Leistungsstunden in der mobilen Pflege steigern.
3: Und das sei in vielen Regionen Österreichs sehr wichtig, denn dort gäbe es bereits Wartelisten auf mobile Dienste. Das Budget Plus mache hier einen entscheidenden Unterschied.
4: Die 100 Millionen zusätzlich sind einfach 15% mehr.
3: Und zusätzlich gibt es 50 Millionen Euro für Digitalisierung.
4: Wir binden die Pflege am Elga an und es wird einfach nimmer mehr sein, dass bei den Kundinnen und Kunden irgendwelche Ordner stehen, wo die Pflegeberichte drinnen sind, sondern das wird nun auf digital passieren.
3: Und das bringe eine große Entlastung für die Pflegekräfte und mehr Zeit für die Patientinnen.
2: Clemens Pick wird ab nächstem Jahr neuer ORF-Generaldirektor. Der ORF-Stiftungsrat hat den ehemaligen APA-Chef mit 21 von 35 Stimmen in der Nacht gewählt. Er nehme die Verantwortung mit Dankbarkeit und Demut an, so Pick nach seiner Bestellung. Als dringlichstes Thema nennt er die Finanzierung des ORF. Wegen Kürzungen im Budget des Bundes muss der ORF zusätzlich zu laufenden Sparmaßnahmen rund 90 Millionen Euro einsparen. Mexiko und Südkorea sind erfolgreich in die Fußball-WM gestartet. Nach einer peppigen Eröffnungsshow haben die Teams am Abend bzw. in der Nacht am Rasen geliefert. Daniel Kulowitz.
5: Nur knapp 20 Minuten hat die Eröffnungsfeier mit Shakira oder auch Andrea Bocelli gedauert. Dann war das für die Fußballfans überstanden und es konnte auch losgehen mit einem relativ explosiven Auftritt der Mexikaner. 2:0-Sieg über Südafrika mit 3 roten Karten. So viele gab es noch nie in einem Auftaktspiel bei einer Fußball-WM. Und Südkorea ist gemeinsam mit Mexiko an der Tabellenspitze der Gruppe A nach einem 2:1 gegen Tschechien. Das Siegtor erzielt Oh Jeong-ju 10 Minuten vor Schluss.
2: Abseits der sportlichen Bühne hat es in Mexiko-Stadt Tumulte gegeben. Fußballfans waren darin aber nicht verwickelt.
5: Ja, das hat etwas außerhalb des Stadions stattgefunden. 2000 Demonstranten sind da auf 300 Polizisten losgegangen. Leuchtraketen, Steine, Flaschen, Zäune sind da geflogen. Die Demonstranten versuchten sogar ins Stadion zu gelangen, wurden aber von der Polizei gewaltsam zurückgedrängt. Sie kümmern sich um die FIFA, aber wann kümmern sie sich um uns, stand auf großen Transparenten geschrieben. Ein Polizist soll verletzt worden sein, mehrere Randalierer festgenommen.
2: Danke, Daniel Kulowitz von der WM. Das waren die Nachrichten mit Konstantin Hahn.
6: Damit geht's gleich weiter zum Wetter.
7: Wechselhaft windig und kühl geht's durch den heutigen Tag. Im Süden der Steiermark jetzt noch recht sonnig, den Vormittag über bleibt's dabei. Im Norden, da sind die Wolken zum Teil schon dichter und im Ausseerland und in Teilen des Ennstals kann es zeitweise regnen. Am Nachmittag zieht es dann langsam in der gesamten Steiermark wieder zu und dann sind vor allem im Enns und im Salzertal ein paar Regenschauer dabei. Windig und kühl auch in der Steiermark, Höchstwerte nur 14 bis 22 Grad. Morgen am Samstag wieder windig und es gibt einen Mix aus Sonne und Wolken. In der nördlichen Obersteiermark sind ein paar Regenschauer dabei und die Höchstwerte liegen zu und steigen auf 20 bis 26 Grad.
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7: A2 Südautobahn in Fahrtrichtung Wien zwischen Gleisdorf Süd und Zinnerbelkirchen ist im Baustellenbereich die rechte Fahrspur blockiert. Vorbeifahren geht langsam, fahren Sie da mal bitte vorsichtig. Und 10 Minuten länger brauchen Sie aktuell in Graz und zwar am Lentke. Grund sind die Aufbauarbeiten für den Grazathlon.
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6: Windig und kühl, also heute Morgen in der ganzen Steiermark. Windig und kühl in allen Orten, auch in diesem ganz speziellen. Schönen guten Morgen, heute ist Freitag.
9: Welcher Ort?
6: Ja, wir suchen wieder einen Ort, den wir ein bisschen verklausuliert haben. Wo könnten wir heute sein? Hören Sie zu.
9: Warte, das ist ja gleich voll.
10: Los. Da geht schon was rein.
7: Ja, das war schon der einzige Hinweis.
6: Einen habe ich noch, 036 46 90. Schönen guten Morgen wünschen heute.
7: Conny Greinz.
6: Und Werner Ranacher.

0: CCR sind das. Proud Mary. Feine Musik aus den 60ern. Zurück in die Gegenwart, zurück zu unserem Freitagsspielchen.
1: Wart.
2: Welcher Ort?
0: Wieder mal gilt's, um die Ecke denken und draufkommen, wo könnten wir heute sein?
1: Wart, das ist ja gleich voll.
2: Los, da geht schon was rein.
0: Nicht ganz einfach, aber ich sehe, bei uns läutet schon das Telefon. Radio Steiermark, guten Morgen.
3: Guten Morgen.
4: Guten Morgen. Sind Sie in Übersbach unterwegs?
0: Nein.
3: Aber okay. Gut gedacht.
4: Ja, passt. Schönen Tag.
0: Danke, tschüss. Wer ist auf Leitung 2? Guten Morgen.
5: Guten Morgen. Ich glaube, Sie sind in Bad Radkersburg.
0: Gar nicht so falsch, aber trotzdem falsch.
5: Schönen Tag.
3: Danke fürs Mitmachen. Tschüss.
0: Radio Steiermark, guten Morgen.
6: Ja, guten Morgen.
3: Was glaubst du, was such mal?
6: Murau.
0: Wie kommen Sie auf Murau?
6: Ja, Brauerei, voll. Die Flasche ist voll.
0: Ja, gar nicht einmal so schlecht, die Richtung, aber trotzdem nicht ganz richtig.
3: Leider falsch.
0: Ja, aber trotzdem nicht ganz falsch. Also schwierig zu sagen, ohne zu viel zu verraten. 036 46 90. Probieren Sie weiterhin Ihr Glück. Ich finde schön, Christina Stürmer singt jetzt überall zu Hause.

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0: Das wäre mal was, einen Ort in Italien, den wir suchen.
1: Wort. Welcher Ort?
2: Das würden unsere Hörerinnen und Hörer auch lösen.
0: Ja, wahrscheinlich eh, obwohl es schon recht kompliziert ist. Ich meine, für mich ist ja sogar das in der Steiermark schon zu kompliziert, weil ehrlich gesagt, kann man auf das draufkommen?
3: Das ist ja gleich voll.
1: Los, da geht schon was rein.
0: Ich bin zu blöd. Ich sage es ja jeden Freitag, ich bin für dieses Spiel zu blöd, aber Gott sei Dank, ich sehe bei uns am Telefon, da läutet schon wieder.
4: Ja, guten Morgen, ich würde sagen Krambach.
0: Wie kommen Sie auf Krambach?
4: Ja, die Kühe und die Flaschen ist voll.
2: Die Kühe?
0: Die Kühe?
4: Ja, melken.
0: Ach so.
2: Ach so. Verstehe. Sehr viele Ecken gedacht.
0: da waren ein paar Ecken zu viel, aber das mit der Flasche und so, das ist gar nicht einmal so schlecht. Nein, aber stimmt leider nicht. Aber danke für den Anruf.
4: Leider. Gut, danke.
0: Danke, tschüss. Radio Steiermark, guten Morgen.
5: Guten Morgen, da spricht der Mario.
2: Guten Morgen, Mario. Was glaubst du, such mal.
5: Morgen. Ich glaube, ihr meint Halbenrein.
2: Ja, bravo!
0: Wie kommen Sie auf das? Warum sind Sie da drauf gekommen?
5: Boah, ja.
2: Instinktiv.
5: Instinktiv, ja. Ja. Die halbe und schiebt rein, ne? Ja, da geht schon was rein, also rein. Ja.
0: Sehr gut.
2: Super.
0: Ja. Mario Sommer, herzlichen Glückwunsch. Großartig gelöst, Sie sind ein echter Blitzkneißer.
2: Jawohl.
5: Danke.
0: Danke. Wir sagen danke fürs Mitspielen.
2: Schönen Tag heute noch.
5: Danke, schönen Tag.
0: Baba. Wieder, baba. Ciao. Du, Conny?
2: Ja, bitte.
0: Glaubst du, kriege ich bei Mario Nachhilfe?
2: Wir schauen einmal, was da noch geht bei dir.
0: Bitte darum. Ja. Ich weiß, Sie hätten es natürlich auch gewusst, Sie hätten es auch auflösen können. Der Mario war halt ums Allzahl schneller, aber ich habe gute Nachrichten für Sie. Die nächste Chance?
2: Nächsten Freitag.
0: So schaut's aus.

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3: Es ist genau 8.30 Uhr.
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5: Am Sonntag in 2 Wochen wird in Graz gewählt. 11 Parteien bzw. Listen stehen zur Wahl. 4 davon sind derzeit nicht im Gemeinderat vertreten. Mit den Spitzenkandidaten dieser kleineren Parteien hat Stefan Holzmeister über ihre Ziele und Motive gesprochen.
6: Das Demokratische Bündnis Österreich, die Liste Gaza, die Piratenpartei und die Partei MFG kämpfen im Straßenwahlkampf um Aufmerksamkeit und Wählerstimmen. Die Piratenpartei will die digitale Abhängigkeit der Stadt beenden, erklärt der Listenerste Peter Grasberger.
7: Wir wollen, dass Graz unabhängig wird von den USA, Softwarelizenzen kürzen, stattdessen Kultur retten. Das ist uns ganz wichtig.
6: Auch die Öffi-Freifahrt steht im Wahlprogramm. Weniger lokalpolitische als weltpolitische Ziele verfolgt die Liste Gaza. Die Liste will eine Alternative zum vom Westen dominierten System sein, wie Spitzenkandidat Stefan Bürscher sagt.
8: Sie positionieren sich nicht zu allen anderen Themen zum Völkermord in Palästina. Sie unterstützen den sogar indirekt. Und wir möchten das einfach brechen, diese Einseitigkeit.
6: Wie das vom Grazer Gemeinderat aus gehen soll, bleibt offen. Die Liste Gaza tritt jedenfalls zum ersten Mal in Graz an. Die Grazer Gemeinderatswahl ist auch für die in der Corona-Pandemie entstandene Partei MFG Neuland. MFG-Listenzweite Daniela Dalago sagt:
9: Ganz wichtig ist für uns die direkte Demokratie. Das nächste, was wichtig ist, ist Transparenz. Wofür werden die Steuergelder ausgegeben?
6: Erstmals dabei ist auch Thomas Hassler mit dem Demokratischen Bündnis Österreich, kurz DBÖ, erfordert.
10: Mehr Demokratie und Mitbestimmung der Grazer Bürger, mehr Volksabstimmung, öffentlicher Verkehr, U-Bahnbau und auch weniger Bürokratie.
6: Und auch die Möglichkeit, digital zu wählen. Entscheiden müssen die Wählerinnen und Wähler aber noch mit einem Kreuzerl am Papier am 28. Juni.
5: Im heurigen Sommer fusionieren 3 steirische Amateurfußballclubs, einerseits aus finanziellen Gründen, andererseits weil einfach die Mitarbeiterinnen und Mitarbeiter immer knapper werden. Christian Prates hat nachgefragt.
11: Das Rückgrat der kleinen Fußballvereine sind die ehrenamtlichen Mitarbeiterinnen und Mitarbeiter, und fehlen die, so wie aktuell beim Fußballverein TuS Rhein, dann wird es eng. 15 bis 20 Personen bräuchte man hier, um den Club mit freiwilligen Helfern noch gut durch die Meisterschaft bringen zu können. Weil das nicht mehr geht, wird Rhein ab der kommenden Saison mit Gradweinstraß-Engel fusioniert, erklärt Rheins sportlicher Leiter Michael Rückschloss.
12: Wenn ich mir die letzten 10 Jahre verfolge, dann ist die Bereitschaft an Helfern wirklich dramatisch gesunken. Und diese alte Generation, die Babyboomer, die kommt langsam in ein Alter eben, wo es halt eine Nachfolge braucht. Und diese Nachfolge haben wir eigentlich in den letzten 5 Jahren nicht so gesehen.
11: Aus Rhein und Gradweinstraß-Engel, das bereits aus den ehemaligen Vereinen Judendorf und Gradwein besteht, wird ab Herbst dann die Union Gradweinstraß-Engel 1964. Und aus 1-3 Clubs wird einer. Dasselbe geschieht auch gerade in Stiefingtal, ursprünglich die Vereine Heiligenkreuz, Franach und Edelstauden, oder in Mooskirchen, das mit Söding fusioniert. Eine Entwicklung, die zwar Sorgen macht, aber gerade der Fußball am Ende gut verkraften wird, sagt Wolfgang Bartosch, der Präsident des Steirischen Fußballverbandes.
13: Zum großen Teil sind es also die wirtschaftlichen Überlegungen, die im Hintergrund stehen. Der Zulauf zum Fußballsport ist nach wie vor ungebrochen, aber natürlich ist es trotzdem bedenklich, wenn man dann sieht, dass eben vor allem auch die ehrenamtlichen Funktionärinnen und Funktionäre ausgehen.
11: Und zum Teil durch den Geburtenrückgang auch die Kinder. Aktuell gibt es in der Steiermark 330 Vereine, Kampfmannschaften haben allerdings nur noch knapp 300. Der Rest betreibt, auch um Geld zu sparen, nur noch Nachwuchsarbeit.
5: Und seit gestern Abend ist die Fußball-Weltmeisterschaft im Gange. Mexiko gewinnt das Eröffnungsspiel gegen Südafrika gestern mit 2:0. Und beim heute in der Früh ausgetragenen zweiten Gruppenspiel Südkorea gegen Tschechien setzen sich die Asiaten mit 2:1 durch. Heute um 21 Uhr geht es dann mit der Partie Kanada gegen Bosnien und Herzegowina weiter. Wieder live zu sehen in ORF 1. Conny Kreins hat die Wetteraussichten.
14: Ja, zweigeteiltes Wetter in der Steiermark. Nördlich von Mur und Mürz ziehen heute dichte Wolken durch und vor allem in Teilen des Enztals und im Ausseerland kann es zeitweise regnen. Im Süden gibt es jetzt einmal den Vormittag über viel Sonne, wobei am Nachmittag zieht es dann im ganzen Land zu und dann sind vor allem im Enztal und im Salzertal ein paar Regenschauer dabei. Es wird heute tagsüber windig und bleibt kühl. Nachmittagswerte liegen zwischen 14 und 22 Grad. Morgen am Samstag wird es wieder windig und morgen gibt es einen Mix aus Sonnenschein und Wolken. In der nördlichen Obersteiermark sind auch morgen ein paar Regenschauer dabei und die Höchstwerte liegen zu und steigen auf 20 bis 26 Grad.
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14: Mit einer Meldung für die A2, die Südautobahn in Fahrtrichtung Wien, und zwar zwischen Gleisdorf Süd und Sinnerbillkirchen, ist die Unfallstelle geräumt. Es sind hier wieder alle Fahrspuren frei.
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14: Guten Morgen.
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0: 70er Jahre Disco Sound vom allerfeinsten, Earth, Wind and Fire. 8:38 Uhr.
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0: So ein schöner Super Oldie, Kris Kristofferson, Me and Bobby McGee. Es ist 8.42 Uhr, 3 Minuten noch bis 8:45. Conny, du kennst wahrscheinlich den schönen Spruch, Vater werden ist nicht schwer, Vater sein dagegen sehr.
1: Ja, das stimmt. Vater sein, was heißt das heutzutage eigentlich? Und welche Vorstellungen müssen da alle unter einen Hut gebracht werden?
0: Der Grazer Psychologe Harald Lothaler bietet eigenes Väter-Coaching an und auch er bestätigt, die Rolle der Väter hat sich zum Teil recht heftig gewandelt.
1: Ja, viele würden inzwischen sehr gerne mehr an der Hausarbeit und Kindererziehung mitwirken, aber das traditionelle Familienkonzept mit dem Vater als Ernährer sei durchaus noch weit verbreitet und sei auch das, was immer noch als normal gesehen werde.
2: Also das ist bei den Vätern selbst auch sehr stark, das ist beim Umfeld sehr stark, das ist bei den Unternehmen sehr stark. Und diese Personen, die in dem traditionellen System sind, verspüren weniger Unsicherheit. Es ist einfacher, es ist von der Organisation her einfacher, es ist auch vielleicht im Alltag, in der praktischen Umsetzung einfacher. Und darum sieht man auch in der Forschung, dass Familien, die mehr Kinder bekommen, auch dann wieder ins traditionellere System zurückrutschen, auch wenn sie es vorher vielleicht anders praktiziert haben. Also schon die Geburt vom ersten Kind führt zu Traditionalisierung und bei mehr Kindern passiert das dann umso häufiger.
0: Aus der Sicht des Psychologen ist es aber egal, ob der Vater der Ernährer ist,
1: ob es der coole Papa ist
0: oder der einfühlsame Papa
1: oder der Papa, der zu Hause den Haushalt mitmacht.
0: Für die Kinder sind die Eltern Vorbilder.
2: Ist das eine Vorbildfunktion, die bei den Kindern etwas bewirkt? Die sehen, der Vater macht diese und jene Dinge und macht dann auch die Spiel- oder die Ausflüge mit uns. Das ist wertvoll. Und genauso ist es wertvoll, wenn der Vater das Kind in den Kindergarten bringt und von dort abholt und am Spielplatz ist und zu Hause kocht und zu Hause den Staubsauger oder das Bügeleisen in die Hand nimmt. Und jede Vorbildfunktion, jedes Tun, das Mütter und Väter tun, hilft den Kindern einfach, Dinge zu lernen,
0: sagt der Vätercoach. Denn im Vätercoaching erklärt Harald Lothaler den Papas nicht, wie sie es richtig oder falsch machen,
1: sondern er hilft ihnen, den Weg zu finden, der für sie passt und damit sie sich in ihrer Rolle als Papa zurechtfinden.
0: Interessante neue Sache, das Vätercoaching. Harald Lothaler ist einer der, die das anbieten. Am Wochenende, am Sonntag, braucht es vielleicht das Kindercoaching, weil nicht vergessen, es ist Vatertag.

0: Giovanotti. Ciao Mama. So geht's weiter mit der besten Musik für den Freitag, den ganzen Tag über. Jetzt ist es 8.52 Uhr, 8 vor 9. Guten Morgen,
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0: Nix mit sanft, nix mit ruhig, es geht los. Fußball-Weltmeisterschaft steht an. Und haben Sie sich die Nacht um die Ohren geschlagen oder sind Sie eh schon wach, weil Sie vor dem Fernseher sitzen?
2: Nein. Haben Sie gestern geschaut, die Eröffnung?
3: Ja.
2: Und?
3: Ja, war schön.
2: Die Eröffnungsfeier war wirklich sehenswert. Mexiko hat sich in allen Farben präsentiert und das in einem der größten Stadien der Welt.
4: Die Party ist eröffnet.
0: Mexiko, Mexiko, das Aztekenstadion, 85.000 Leute passen da rein.
2: Ich glaube es.
0: Kurze Nächte, wenig Schlaf
4: und drei rote Karten, so viele wie noch nie in einem Eröffnungsspiel. Übrigens, bei der gesamten letzten Weltmeisterschaft hat es 4 rote Karten gegeben, jetzt schon 3.
0: Der kommende Sonntag, der 2. Sonntag im Juni, heißt
2: Vatertag.
0: Feiert denn überhaupt noch jemand?
5: Bisschen, aber nicht ganz viel. Also eher einmal alles Gute zum Vatertag sagen und dann ist vorbei.
6: Ja, also ich mache meinen Vater in der Früh immer Frühstück am Sonntag, wenn Vatertag ist, ja.
5: Bei uns ist es eher alles Gute zum Vatertag. Das war's.
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0: 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Es ist 9 Uhr.
1: Im Nachrichtenstudio ist Konstantin Hahn. Der neue EU-Migrations- und Asylpakt tritt heute in Kraft. Die Asylregeln werden damit EU-weit vereinheitlicht und zugleich verschärft. Mit dem Pakt will die EU etwa die Ankunft von Migranten in geordneterer Weise steuern und einheitliche Asylverfahren schaffen. Kritiker befürchten eine Aushöhlung der Grundrechte. Aus Brüssel, Tim Kupal.
2: Es beginnt an den EU-Außengrenzen mit einem Schnellsicherheits- und Identitätscheck. Fingerabdrücke, biometrische Daten auch von Kindern ab 6 Jahren sollen bei diesem Verfahren in der EU-Eurodac-Datenbank gespeichert werden. Dabei soll auch schon eine Vorentscheidung über Asylverfahren oder Abschiebung getroffen werden. Grenzverfahren soll es auch für Asylwerber geben, die als Sicherheitsrisiko gelten. Bis jetzt haben 15 EU-Länder hier Personal- und Aufnahmeplätze in Asylzentren an den Außengrenzen bereitgestellt. 11 EU-Länder müssen nachbessern. Bei der Eurodac-Datenbank sind 11 Länder auf Kurs. Unter den 16 Nachzüglern sind Deutschland und auch Österreich. Hier wird auf technische Schwierigkeiten verwiesen. Ungarn hat als einziges EU-Land bisher keinerlei Schritte zur Umsetzung des EU-Asylpaktes gesetzt.
1: US-Präsident Trump hat eine baldige Einigung mit dem Iran angekündigt. Ein Abschluss sei in den kommenden Tagen möglich, erklärt Trump, wie schon mehrmals in der vergangenen Woche. Die iranische Führung dementiert Fortschritte bei den Verhandlungen. Trump hatte zuvor angedrohte Angriffe auf den Iran wieder abgesagt. Das lange Tauziehen um einen neuen Kollektivvertrag für die 50.000 Beschäftigten in der chemischen Industrie ist vorbei. In der Nacht wurde in der 8. Verhandlungsrunde eine Einigung erzielt. Die Gewerkschaft hatte zuvor den Druck mit Streiks deutlich erhöht. Maria Kern berichtet.
3: Die Lohnverhandlungen für die chemische Industrie sind heuer deshalb so schleppend verlaufen, weil die Arbeitgeber mit Verweis auf eine Nulllohnrunde in Deutschland spürbar auf der Bremse standen. Die Gewerkschaft forderte dagegen mit Verweis auf eine Inflation von mehr als 3% auch eine Lohn- und Gehaltserhöhung von 3%. Den Standpunkt der Wirtschaftskammer bezeichnete die Arbeitnehmerseite als Frotzelei. Es folgten Betriebsversammlungen und Streiks. In der vergangenen Nacht kann man dann doch auf einen Nenner. Die Istlöhne und Gehälter werden nun um 1,8% bzw. maximal 100 Euro angehoben. Dazu kommt eine Einmalzahlung von 300 Euro oder ein zusätzlicher freier Tag. Die Mindestgehälter steigen um 2%, ebenso die Lehrlingseinkommen.
1: Papst Leo XIV. Beendet heute seine Spanienreise. Am letzten Tag des einwöchigen Besuchs besuchte er auf der kanarischen Insel Teneriffa ein großes Aufnahmelager für Bootsmigranten. Später feiert der Papst im Hafen von Santa Cruz de Teneriffa eine große Feldmesse. Am Nachmittag fliegt der Papst dann wieder zurück nach Rom. Das waren die Nachrichten mit Konstantin Hahn. Zum Wetter.
4: Trüb und zeitweise nass geht es von Vorarlberg bis ins westliche Niederösterreich und die Obersteiermark weiter. Im Süden und im Osten Österreichs bleibt es hingegen weitgehend trocken und zeitweise zeigt sich hier die Sonne am längsten noch in den kommenden Stunden vom Weinviertel bis in die südliche Steiermark. Stellenweise wird lebhafter bis kräftiger Westwind und die Temperaturen erreichen 12 bis 19 mit ein paar Sonnenstunden bis zu 22 Grad. Am Wochenende wird es deutlich wärmer mit meist 20 bis 28 Grad. Zeitweise scheint die Sonne. Es ist jedoch sehr windig und es sind auch Regenschauer, am Sonntag auch Gewitter dabei. Soviel zum Wetter mit Nicola Biermeier.
5: 9:04, wir kommen zum Radio Steiermark Verkehrsservice. Da sind uns keine Störungen gemeldet worden, aber Sie sollten nicht zu schnell unterwegs sein, denn Ihre Geschwindigkeit wird gemessen derzeit auf der S35 der Brucker Schnellstraße Richtung Bruck, kurz vor Mixnitz. Sollten Sie von Verkehrsbehinderungen wissen, irgendwo im Stau stehen, bitte kostenlos bei uns anrufen unter Stern 300. Ich wünsche eine gute Fahrt.
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5: Der Vatertag rückt näher und damit beschäftigt man sich gerne mal wieder mit der Frage, wie sieht der Papa von heute denn eigentlich aus? Was muss der alles erfüllen? Was muss er alles kennen? Und wie sehr überfordern diese Erwartungen die neuen Väter? Darüber reden wir gleich. Schönen Vormittag.

0: Musik von Alle Achtung, das wird groß. Am Sonntag ist Vatertag. Wir haben uns schon mal umgehört, was die Papis aus den Augen der Kinder denn besonders gut können.
1: So, er kann gut im Wald arbeiten.
2: Mein Papa kann ganz gut Gitarre spielen, grillen, schnarchen und spielen.
1: Mein Papa kann gut kochen und Tennis spielen.
3: Was kann dein Papa besonders gut?
4: Also wir spielen meistens immer Fußball, das ist schon recht gut.
5: Mein Papa hilft, wo er kann. Das heißt, wenn ich mal irgendwo hin würde, so, dann spielt er sehr gern Taxi. Das ist lässig.
6: Er hilft gerne anderen und ist auch sehr nett.
0: Das Papasein hat sich in den letzten Jahren ja sehr verändert. Aber ich glaube, es ist nicht unbedingt leichter geworden für die Väter. Gut, dass es so etwas wie das Väter-Coaching gibt. Harald Lothaler erklärt dabei den Vätern nicht, wie sie es richtig oder falsch machen, sondern er hilft ihnen, den Weg zu finden, der für sie passt, um sich in ihrer Rolle als Vater zurechtfinden zu können.
7: Ich habe das auch selbst erlebt. Die Frage, also als ich gesagt habe, ich gehe in Karenz, was, das geht in deiner Position, das kannst du machen, das tust du. Das zu sagen in der Firma, im Umfeld, zu sagen, ich mache jetzt was, was sonst niemand macht oder was wenige machen oder was noch nicht so üblich ist. Das ist auch eine Frage, was mache ich mir damit kaputt? Habe ich dann Karrierechancen, auf die ich verzichten muss? Und das sind Befürchtungen, die halt sehr stark verankert sind in den Männern. Und ich glaube, dass es gut wäre, auch für die Frauen, wenn viel mehr Männer Karenz in Elternteilzeit gehen würden, weil dann habe ich als Unternehmen zwei Bewerberinnen und Bewerber, eine junge Frau und einen jungen Mann. Und wenn beim Mann genauso die Gefahr da ist, der geht in Karenz und der geht in Teilzeit, dann habe ich weniger Grund, mich gegen die Frau zu entscheiden. Also im Sinne von Gleichberechtigung ist es ja auch gut, wenn mehr Männer diese nicht traditionellen Varianten wählen. Aber es ist für die Männer schwierig.

Da geht's ziemlich mit am Tempo von den Cars aus den 80ern durch diesen Vormittag. Jetzt gehen wir wieder ein bisschen runter vom Gas und hier haben wir einen Titel, der Demi Wynette viel Erfolg gebracht hat im Jahr 1968.

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Super, guter Ansatz für diesen Freitagvormittag. Lass mal Sorgen einfach Sorgen sein. Gleich bei uns die neuesten Meldungen aus dem Land, Wetter und Verkehr. Zuvor noch Musik von den Talking Heads und jetzt haben wir einen ganz geschmeidigen Milo. Schönen Freitagvormittag.

0: Der Freitagvormittag, 9.30 Uhr und wir kommen in die Nachrichtenredaktion.
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2: In Graz kämpfen bei der Gemeinderatswahl am 28. Juni 4 Listen um den Einzug in den Gemeinderat, die aktuell nicht im Gemeinderat vertreten sind. Es handelt sich um das Demokratische Bündnis Österreich, die Liste Gaza, die Piratenpartei und die Partei MFG. Die Themen reichen hier von mehr direkter Demokratie und Digitalisierung, besseren Öffi-Verbindungen bis hin zu weltpolitischen Positionen. Insgesamt sind bei der Grazwahl damit 11 Parteien und Listen am Start. Seit rund 120 Jahren wird auf dem Gaberl in der Weststeiermark Ski gefahren. Anfangs ohne Lift, dann jahrzehntelang mit Liftbetrieb. Nun heißt es wieder zurück zu den Anfängen, denn der Liftbetrieb muss eingestellt werden. Zuletzt ist laut Liftbetreiber Thomas Gauss rund die Hälfte des Umsatzes in die Pistenbeschneiung geflossen. Zu viel, um den Betrieb aufrechtzuerhalten. Im Gaberl Gasthaus und rundherum will man jedoch weitermachen und Langläufer, Wanderer und Skineulinge anziehen. Auch ohne Skilift, heißt es. Bei einem Verkehrsunfall im Bezirk Deutschlandsberg ist gestern ein 21-Jähriger verletzt worden. Der Mann war in Wettmannstetten unterwegs und wollte links in eine Gemeindestraße einbiegen. Dabei prallte er gegen ein entgegenkommendes Auto eines 24-Jährigen. Der 21-jährige Leibnitzer wurde bei dem Unfall verletzt und musste ins LKH Wagner gebracht werden. Wie sich herausstellte, hatte der Mann keinen Führerschein. Beide Fahrzeuge wurden schwer beschädigt. Und wir schauen auch aufs Wetter und das ist heute aktuell meist noch sonnig. Nur im Nordwesten der Steiermark ist es großteils bewölkt, regional auch mit etwas Regen. Die Wolken, die breiten sich im Laufe des Tages aufs ganze Land aus und vor allem im Enz- und Salzertal regnet es dann auch anhaltend, aber schwach. Die Höchstwerte liegen heute bei 14 bis 22 Grad. Morgen Samstag kann es dann im Norden leichten Regen geben. Ansonsten erwartet uns ein Mix aus Sonne und Wolken bei bis zu 26 Grad.
0: Wir kommen noch zum Radio Steiermark Verkehrsservice. Da schaut's gut aus. Es sind uns keine Störungen gemeldet worden. Wenn es was gibt, kostenlos anrufen unter Stern 300. Ich wünsche eine gute Fahrt.

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Für alle, die heute wieder bei unserer Turnübung mitmachen möchten, also Sie können sich schon mal einen Sessel herrichten. Es geht heute wieder ums Dehnen, ums Mobilisieren. Wir starten in knapp 3 Minuten.

0: 9:40 Uhr. Ich hoffe, Sie haben Ihren Sessel schon hergekriegt. Jetzt gehen wir es nämlich an.
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0: Neben Herz-Kreislauf-Training sind auch Koordinations-, Mobilisations- und Dehnungsübungen ganz besonders wichtig für das allgemeine Wohlbefinden. Und letztere gibt's heute von Conny und Arne. Also wie gehen wir es an?
2: Bei der Übung braucht man nicht einmal aufstehen, gell? Also wenn man sitzt.
3: Dort keine Ausreden, kann man überall machen. Und heute dehnen wir die Waden.
2: Genau. Ganz wichtig, dass wir die auch wieder ein bisschen auf Länge bringen oder den Spannungszustand in der Muskulatur ein bisschen verringern können. Das heißt, wir sitzen aufrecht an der vorderen Kante des Sessels wieder. Das kennen wir eh schon, da sind wir eh schon super drauf. Ein Bein bleibt aufgestellt, lassen wir mal das linke Bein aufgestellt, also rechter Winkel im Knie, Fußsohle ist am Boden. Und jetzt tun wir das rechte Bein nach vorstrecken, sodass die Ferse faktisch aufliegt. Also wirklich das Bein im Kniegelenk gestreckt ist. Jetzt ziehen wir die Zehen Richtung zu uns her.
3: Und dann spürt man schon.
2: Da wird schon ein bisschen tricky hinten im Beinbereich, gell? Da merkt man schon.

0: bisschen Zug. Aber wir machen jetzt noch Folgendes. Wir beugen jetzt beim Ausatmen den Oberkörper leicht nach vorne.
1: Und auch da wieder, wir hatten schon mal so eine Übung, Oberkörper aufrecht halten.
0: Ausatmen und der Oberkörper wandert Richtung vorderes Bein. Wir wiederholen die Übung jetzt beim gleichen Bein 2-3 Mal und merken auch von Mal zu Mal, wie der Spannungszustand dann geringer wird. Und ja, noch langsam wieder nach oben kommen, dann das Bein ein bisschen locker machen und natürlich auch das mit dem anderen Bein durchführen. Also wieder linkes Bein nach vorne strecken, die Zehen herziehen und der Oberkörper gerade wandert langsam Richtung Oberschenkel nach vorne.
2: Und der Anne hat es ja ganz besonders gerne mit Musik. In dem Fall hätten wir Ornello Vanoni für Sie.

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0: auch. Nach 10 haben wir wieder Musik, die Sie gut durch diesen Freitag bringt. Neben Katie Lang gibt's auch ein Clash Kreuz Bier.
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0: Pizzera und Jaus sind mit dabei und auch die Monkeys.

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1: Im Nachrichtenstudio ist Konstantin Hahn. Weitgehende Anerkennung gibt es für das neue erneuerbaren Ausbaubeschleunigungsgesetz, kurz ERBG. Damit will Österreich schneller und stärker auf Sonnen-, Wind- und Wasserenergie umstellen. Gerade die E-Wirtschaft wertet das Gesetz positiv. Volker Obermayr mit den Einzelheiten.
2: Der Ausbau der Erneuerbaren soll nicht nur schneller erfolgen, sondern auch umfangreicher ausfallen. Ziele sollen früher erreicht werden. Die Politik setze ein wichtiges Zeichen für Sicherheit, Unabhängigkeit und günstigere Strompreise, so Barbara Schmidt, Generalsekretärin von Österreichs Energie, der Dachverband der E-Wirtschaft.
3: Der Gesetzgeber hat den Ernst der Lage erkannt. Wir brauchen rascher erneuerbare Energien, wir brauchen starke Netze, um uns fossile Importe aus unsicheren Ländern zu ersparen.
2: Auch E-Control Vorstand Alfons Haber spricht von einer wichtigen Basis für Versorgung und Effizienz. Grundlegend sei ebenso die Ausbaupflicht für alle Bundesländer und eine konzentrierte Projektentwicklung bei den Erneuerbaren sowie beim Ausbau von Stromnetzen und Batteriespeichern.
1: Die rund 250.000 von der Bau- und Holzgewerkschaft vertretenen Beschäftigten erhalten in der Frühjahrslohnrunde durchschnittlich um 3,5% mehr Lohn. Die Verhandlungen seien trotz schwieriger wirtschaftlicher Rahmenbedingungen abgeschlossen worden, teilt die Arbeitnehmervertretung mit. Für einen Facharbeiter in der Bauindustrie bedeutet der Abschluss laut Gewerkschaft rund 1.690 Euro mehr Einkommen pro Jahr. Die Zahl der Vertriebenen ist erstmals seit 10 Jahren weltweit zurückgegangen. Das berichtet das UNO-Flüchtlingshochkommissariat in seinem jährlichen Bericht. Das liege vor allem daran, dass sich der Status vieler Flüchtlinge geändert habe und einige in ihre Heimat zurückgekehrt sind. Sarah Emler berichtet.
4: Es gebe einen leichten Rückgang, doch mit 117,8 Millionen Menschen, die geflüchtet oder vertrieben worden sind, sei die Zahl dennoch auf einem hohen Niveau, so der UN-Flüchtlingskommissar Baham Sali. Humanitäre Hilfe habe Leben gerettet, doch sie sei für akute Krisen ausgelegt und nicht für eine langfristige Versorgung, kritisiert Sali und fügt hinzu, die humanitäre Hilfe könne keine Arbeitsplätze, Bildung oder Stabilität schaffen. Denn eine große Mehrheit der geflüchteten Menschen lebt seit mehr als 5 Jahren bereits im Exil und das teilweise unter der Armutsgrenze. Dem Kommissar zufolge solle die Weltgemeinschaft die Ursachen bekämpfen und für Sicherheit in den Herkunftsländern sorgen, damit freiwillige Rückkehr möglich wird. Andernfalls sollen Aufnahmeprogramme und humanitäre Visa Geflüchteten eine Perspektive bieten.
1: Taylor Swift ist als jüngste Frau überhaupt in die Hall of Fame der Songwriter aufgenommen worden. Am Abend hat es in New York eine Zeremonie für die 36-Jährige gegeben. Bei der Begründung für die Aufnahme von Swift wurde unter anderem ihre Fähigkeit angeführt, sich als Songwriterin zu wandeln und in unterschiedliche Klangwelten einzutauchen. Das waren die Nachrichten mit Konstantin Hahn. Zum Wetter.
5: Von Vorarlberg bis ins westliche Niederösterreich und bis zur Obersteiermark ist es weiter bewölkt und zeitweise regnet es. Im Süden und im Osten bleibt es hingegen meist trocken und zeitweise zeigt sich die Sonne am längsten noch bis Mittag vom Weinviertel bis in die südliche Steiermark. Stellenweise wird lebhafter bis kräftiger Westwind und die Temperaturen erreichen je nach Regen oder Sonne 12 bis 22 Grad. Am Wochenende wird es dann spürbar wärmer mit meist 20 bis 28 Grad, zeitweise scheint überall die Sonne. Es ist jedoch sehr windig und es sind auch ein paar Regenschauer. Am Sonntag auch einzelne Gewitter dabei. So viel zum Wetter mit Nicola Biermeier.
6: 10:04, wir kommen zum Radio Steiermark Verkehrsservice. Da schaut's gut aus. Es sind uns keine Störungen gemeldet worden. Sollten Sie im Stau stehen, von Verkehrsbehinderungen wissen, bitte bei uns melden, kostenlos unter Stern 300. Ich wünsche eine gute Fahrt.
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6: Ich muss gestehen, ich musste erst einmal googeln, um zu sehen, wie eine Agabantus ausschaut. Eine wunderschöne Pflanze, über die reden wir gleich mit dem Karl Ploberger.

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0: 13 Minuten nach 10, schönen Vormittag.
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0: Ja, auch dir natürlich einen schönen Vormittag. Grüß dich.
2: Schönen Vormittag. Servus.
0: Wir reden heute über den Agabanthus. Wie ich jetzt weiß, nachdem ich mich schlau gemacht habe, eine wirklich schöne Pflanze.
2: Die Schmucklilie, die afrikanische Schmucklilie, wie sie ganz offiziell heißt, ist für mich auch eine der schönsten Pflanzen. Und da werde ich oft neidig, weil wenn man so bei, so, ja, ich sage in England, beim Häusern, diese Schmucklilien in Töpfen sieht und dann sind da 20, 30, 40, 50 Blüten, da denke ich mir immer, ja, wo nehmen die die her? Also es ist unwahrscheinlich. Da gibt es jetzt verschiedene Ansätze. Ich habe mit einem Züchter in England gesprochen, der sagt Folgendes: Das Wichtigste bei der Schmucklilie, düngen, düngen und nochmals düngen. Mhm. Und ich habe einmal in Südafrika diese Schmucklilien gesehen, wo die wachsen. Im absolut nährstoffreichen, eher feuchteren Boden, da sind sie wunderbar. Also das heißt, wirklich düngen. Mindestens einmal pro Woche düngen.
0: Nimmst du da einen speziellen Dünger?
2: Ich habe mir aus England einmal einen mitgenommen. Das ist aber kein biologischer Dünger, sondern es ist ein konventioneller Dünger. Aber der Gärtner dort hat gesagt, schau, im Prinzip ist jeder Blumendünger geeignet, der viel Stickstoff enthält. Das heißt, organisch düngen kann man natürlich im Frühjahr mit jedem organischen Dünger, wo Hornspäne drinnen sind, wo Schafwollpellets drinnen sind, fein vermahlen am besten schon, also als Pulver, nicht als Pellets, weil man bringt es gar nicht sonst in die Erde hinein, und ansonsten flüssig düngen dazu.
0: Und der Agabanthus hat ja noch eine Eigenschaft, denn irgendwann füllen die Wurzeln so den Topf, dass man denkt, er sprengt ihn jetzt gleich.
2: Und da gibt es auch verschiedene Meinungen. Der Gärtner, mit dem ich damals gesprochen habe, hat gesagt, er setzt um, er lässt das nicht zu, dass die quasi den Topf fast sprengen. Andere sagen wieder, je kleiner der Topf ist, desto schöner blühen sie. Ich bin noch am Testen. Und was wirklich die Zukunft ist, viele der schmalblättrigen Sorten sind ja frosthart und die kann man im Garten aussetzen.
0: Kann man ihn jetzt eigentlich noch umsetzen?
2: Nein, das macht man im Frühjahr. Im zeitigen Frühjahr, wenn die Pflanze quasi aus dem Winterschlaf wieder aufwacht, dann tut man es umsetzen. Dann kann man auch teilen, wirklich mit einer Hacke oder mit einem Bogensäge kann man die großen Stöcke zerteilen. Und damit hat man auch viele verschiedene einzelne Pflanzen, die dann alle wieder schön blühen.
0: Nächste Woche reden wir dann über die nächste schöne Pflanze, die ich voll zurückgestutzt habe heuer. Sie hat es Gott sei Dank überlebt, nämlich der Oleander.
2: Auch eine Lieblingspflanze von mir mit hunderten verschiedenen Sorten. Aber es gibt auch ein paar interessante Dinge, die vielleicht nicht jeder weiß. Bis dahin viel Spaß beim Garteln.
0: Danke dir.

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0: Der Freitagvormittag, 10.30 Uhr.
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2: Im Bezirk Leibnitz soll ein 16-Jähriger im April eine 11-Jährige vergewaltigt haben. Der Vorfall ereignete sich laut Staatsanwaltschaft, als die beiden zufällig auf einer Straße aufeinander trafen. Sie kannten einander nicht. Der 16-Jährige sitzt in U-Haft. Auffahrunfall mit drei Autos gestern in Graz. Straßgang. Ein 29-Jähriger wollte vorschriftswidrig nach links abbiegen und bremste dann stark ab. Zwei Autos fuhren auf sein Auto auf. Alle drei Fahrer wurden verletzt. Einer musste ins Krankenhaus gebracht werden. An allen Fahrzeugen entstand Sachschaden. Radfahren gegen Krebs. Mit diesem Ansatz untersucht die Med-Uni Graz den Einfluss von Sport auf die Therapie von Lungenkrebs. Ziel der aktuellen Studie ist herauszufinden, wie sich regelmäßiges Training auf das Immunsystem und den Verlauf der Erkrankung auswirkt. Interessierte Patientinnen und Patienten können sich für die Studie anmelden. Und wir kommen noch zum Wetter. Im Norden mit Wolken und Regenschauern, im Süden mit Sonne, Wolken und vereinzelten Schauern geht es heute durch den Tag bei maximal 22 Grad. Die gibt's im Süden. Morgen am Samstag ist es in der Obersteiermark zunächst meist trüb und regnerisch. Tagsüber lockert es dann etwas auf. Im Süden bleibt es bei Sonne, Wolken und kurzen Schauern. Höchstwerte morgen 19 bis 26 Grad.
0: Damit noch zum Radio Steiermark Verkehrsservice. Da brauchen Sie Geduld am Autobahngrenzübergang Spielfeld. Über 20 Minuten Wartezeit bei der Ausreise. Und die L442, die Söchauer Straße, ist zwischen Brandfeld und Aschbach nach einem Unfall gesperrt. Der Verkehr wird umgeleitet. Für weiteres kostenlos bei uns anrufen bitte unter Stern 300. Ich bin die Gisi Hafner, wünsche eine gute und sichere Fahrt.

0: Da denkt man, na, das kann nur ein Mann schreiben, so ein Lied. Wie zum Beispiel Gleisch Kreuzbier. Aber schau, da hat sogar eine Frau mitgewirkt beim neuen Song von Becerra und Joss.
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0: Mit Musik von Gilbert O'Sullivan geht's durch diesen Freitagvormittag. 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
1: Im Nachrichtenstudio ist Konstantin Hahn. Ein Abkommen zwischen den USA und dem Iran könnte kurz bevorstehen. Die USA haben sich laut Präsident Trump mit dem Iran auf ein Ende des Krieges geeinigt. Auch der Iran spricht mittlerweile von einem Verhandlungstext, der in Teilen finalisiert sei. Hartmut Fiedler berichtet.
2: Donald Trump ist immer für Überraschungen gut. Einige Stunden nach der Drohung, den Krieg gegen den Iran auszuweiten, sagte er bei einem Wahlkampfauftritt via YouTube: Ich weiß nicht, ob ihr es gehört habt, aber wir haben heute den Krieg gegen den Iran beendet und sie haben zugestimmt, niemals eine Nuklearwaffe zu haben.
3: I don't know if you heard, but we ended the war with Iran today and they have agreed never to have a nuclear weapon.
2: Soweit, so Trump. Wie immer fehlen Einzelheiten. Der Iran bestreitet, dass es bereits eine fertige Vereinbarung gibt. Der Sprecher des Außenministeriums in Teheran bestätigte aber, dass die beiden Seiten in großen Teilen einig seien.
1: In der Frühjahrslohnrunde gibt es jetzt auch Lohnabschlüsse für die Bauwirtschaft. Die Löhne für die rund 250.000 Beschäftigten am Bau steigen um durchschnittlich 3,5% und damit weit stärker als in anderen Branchen. Michael Fröschl mit den Einzelheiten.
4: Für 250.000 Beschäftigte verhandelt die Gewerkschaft Bauholz. Im Schnitt steigen die Löhne in der Bauwirtschaft um 3,5%. Die genauen Beträge variieren je nach Sparte. In der Holzindustrie, wo man sich zuletzt in der zweiten Verhandlungsrunde geeinigt hat, steigen die KV-Löhne um 3,2%. In der eigentlichen Bauindustrie und im Bau- und Baunebengewerbe um 3,6%. Hier handelt es sich jedoch um einen bereits im Vorjahr ausgehandelten zweijährigen Abschluss, der eine Lohnerhöhung von 1% Prozentpunkt über der Inflationsrate vorgesehen hat. Damit liegen die Lohnerhöhungen am Bau deutlich über den Abschlüssen in anderen Branchen, wie zum Beispiel in der Chemieindustrie. Hier hat man sich erst vergangene Nacht auf eine Erhöhung der Mindestlöhne und Gehälter von 2% geeinigt.
1: Nächste Woche können 5 Volksbegehren unterzeichnet werden. Die Initiativen machen sich für unterschiedliche Themen stark. Eine will den Karfreitag als Feiertag verankern. Eine andere verlangt die Einführung einer Wahlpflicht für Nationalrats- und Bundespräsidentenwahlen. Die sozialdemokratischen Gewerkschafter setzen sich für mehr Personal bei der Polizei ein. Eine weitere Initiative für Gratisverhütung. In der Antarktis ist die höchste jemals gemessene Junitemperatur registriert worden. An der Forschungsstation Esperanza hatte es letzte Woche 15,4 Grad. Die Durchschnittstemperatur liegt dort im Juni normalerweise bei minus 6,2 Grad. Auch an anderen Forschungsstationen wurden ungewöhnlich hohe Werte gemessen. Durch die Wärme schmilzt das Eis in der Antarktis derzeit deutlich schneller als üblich. Das waren die Nachrichten mit Konstantin Hahn. Zum Wetter.
5: Von Bregenz bis am Stetten und Liezen regnet es weiterhin zeitweise. Weiter im Osten und im Süden bleibt es hingegen weitgehend trocken. Allerdings wird auch hier die Sonne mehr und mehr von Wolken verdeckt und nur noch ab und zu kommt sie durch. Stellenweise wird lebhafter bis kräftiger Westwind und die Temperaturen erreichen je nach Regen oder Sonne 12 bis 22 Grad. Am Wochenende wird es deutlich wärmer mit meist 20 bis 28 Grad. Zeitweise scheint überall die Sonne, es ist jedoch sehr windig und es sind auch Regenschauer dabei, die meisten von Salzburg bis ins Burgenland, am Sonntag im Südosten auch teils kräftige Gewitter. Soviel zum Wetter mit Nicola Biermeier.
6: 11:04, wir kommen zum Radio Steiermark Verkehrsservice. Am Autobahngrenzübergang Spielfeld warten Sie 10 Minuten bei der Ausreise. Und die L442, die Söcherer Straße, die ist nach wie vor zwischen Brandfeld und Aschbach nach einem Unfall gesperrt. Der Verkehr wird hier umgeleitet. Wenn Sie von weiteren Verkehrsmeldungen wissen, kostenlos bei uns anrufen bitte unter Stern 300. Ich wünsche eine gute Fahrt.
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6: Da schauen wir gleich, was in Sachen Wetter auf uns zukommt. Und wir begleiten Sie mit Gianna Nannini in dieser Stunde. Die Münchener Freiheit ist mit dabei. Und wir starten gleich mit Musik aus den 70ern von Hot Chocolate. Schönen Vormittag.

0: 14 Minuten nach 11, der Freitagvormittag auf Radio Steiermark. Und dann nehmen wir das Wetter jetzt einmal unter die Lupe.
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0: Conny Kreins, heute unsere Wetterfee.
2: Schönen Vormittag.
0: Momentan ist ja gar nicht so schlecht. Es ist ja für jeden was dabei. Ein bisschen Wolken, ein bisschen Sonne. Hin und wieder regnet, muss man nicht so viel Garten gießen. Und ich glaube, es bleibt auch in den nächsten Tagen so.
2: Ja, also die Schafskälte ist wirklich genau zum richtigen Zeitpunkt gekommen. Heute auch sehr frisch. Und noch dazu muss man sagen, sommerlich ist es nicht. 13 bis 21 Grad die Höchstwerte. Unbeständig heute bedeutet, jetzt gibt es noch ein paar Regenschauer in der Obersteiermark. Am Nachmittag sind dann überall im Land vereinzelt ein paar Regenschauer möglich. Zwischendurch gibt es aber auch Sonne. Es wird windig und wie gesagt kühl. Das ändert sich morgen ein bisschen. Es wird zumindest eine Spur wärmer. 20 bis 27 Grad die Höchstwerte am Samstag. Allerdings auch morgen unbeständig. Es gibt viele Wolken, immer wieder Regenschauer, vor allem in der Obersteiermark. Da kann es auch morgen wieder zum Teil kräftig regnen. Auch morgen windig. Mit dem Wind lockert es aber immer, eigentlich wie im April, ja, immer schon. Wieder auch einmal sonnig auf. Bedeutet, es gibt auch einiges an Sonne, vor allem südlich von Mur und Mürz. Am Sonntag aus heutiger Sicht auch unbeständig. Zeitweise allerdings fast überall sonnig, am längsten im Süden, in der Obersteiermark am Sonntag auch wieder Regen und im Laufe des Tages sind dann wieder überall vereinzelt Regenschauer und Gewitter dabei.
0: Und so geht es ja auch ein bisschen in die neue Woche hinein. Auch da wieder Regenschauer, Gewitter.
2: Genau, am Montag aus heutiger Sicht einige Regenschauer und Gewitter, diesmal vor allem im schwülen Süden, also da wird es dann auch schwül. Und am Dienstag aus heutiger Sicht überwiegend sonnig mit ein paar Regenschauern und Gewittern, die werden dann aber weniger.
0: Und für alle, die sich jetzt ein bisschen ärgern über die kühlen Temperaturen, kann man sagen, freuen wir uns drüber, weil die nächste Hitzefront, die
2: schon in sich
0: kommt. Danke, Conny.
2: Sehr gern.

0: Zwischendurch so ein Oldie tut immer wieder mal gut. Die Beatles aus dem Jahr 1963. Was ist denn bei uns heute in der Früh so alles passiert?
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2: Nix mit sanft, nix mit ruhig, es geht los. 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
3: Nein. 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
4: Ja.
3: Und?
4: Ja, war schön.
3: Die Eröffnungsfeier war wirklich sehenswert. Mexiko hat sich in allen Farben präsentiert und das in einem der größten Stadien der Welt.
2: Die Party ist eröffnet.
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3: Unglaublich.
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2: Der kommende Sonntag, der 2. 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
3: Vatertag.
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7: 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Das war's.
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2: Mit einer wilden Verfolgungsjagd endete gestern ein Autodiebstahl nach einem vorgetäuschten Autokauf in der Weststeiermark. Zwei Männer aus Slowenien erbeuteten in Ljubljana mit gefälschten Papieren einen Wagen und ignorierten alle Anhalteversuche der Polizei. In Deutschlandsberg krachte der Lenker dann gegen ein Verkehrsschild. Beide Insassen wurden leicht verletzt und festgenommen. Das gestohlene Auto ist inzwischen wieder beim Besitzer. Die mutmaßlichen Täter wurden angezeigt. Die Energie Steiermark baut ab Herbst im Bergler ein Großprojekt für grünen Wasserstoff. Die größte Elektrolyseanlage des Landes soll jährlich bis zu 750 Tonnen Wasserstoff liefern. Hauptabnehmer und Pilotkunde ist die Wolfram AG, die damit ihre Produktion klimafreundlicher machen will. Das Wirtschaftsministerium fördert das Vorhaben mit knapp 30 Millionen Euro. Knapp 7 Kilometer Hofwege werden heuer in der Steiermark umgebaut und erneuert. Das Land stellt dafür rund 560.000 Euro zur Verfügung. Insgesamt sind in 9 Bezirken 33 Projekte geplant, die die Erreichbarkeit der landwirtschaftlichen Betriebe verbessern sollen. Wir kommen zum Wetter. Im Norden mit Wolken und Regenschauern, im Süden mit Sonne, Wolken und vereinzelten Schauern geht es heute durch den Tag bei maximal 22 Grad. Morgen am Samstag ist es in der Obersteiermark zunächst meist trüb und regnerisch, tagsüber lockert es dann auf. Im Süden bleibt es bei dem Mix aus Sonne und Wolken und kurzen Schauern. Höchstwerte morgen 19 bis 26 Grad.
0: Willkommen zum Radio Steiermark Verkehrsservice L242. Das ist die Söchauer Straße zwischen Brandfeld und Aschbach. Die Unfallstelle ist jetzt geräumt. Es sind wieder alle Fahrspuren frei. Sollten Sie allerdings von Verkehrsbehinderungen wissen, kostenlos bei uns anrufen unter Stern 300.
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0: Einer der großen letzten Hits von Falco. Wir brauchen jetzt wieder mal Ihre Mithilfe.
1: Hund und Katz.
0: Denn wir suchen Miley. Er ist eine dreifärbig getigerte Katze. Klein ist sie und hat einen buschigen Schwanz und ist eben am 28. Mai schon in Seyersberg-Pirker davongelaufen. Also irgendwo strawanzt sie vielleicht noch herum. Also wenn Sie die kleine dreifärbig getigerte Katze sehen, unbedingt beim Kundenservice anrufen unter 0316 42 12 42 im Raum Seyersberg-Pirker sollte sie unterwegs sein. Vielen Dank.

0: Wenn man was weiterbringen will, dann muss man einfach sagen, jetzt oder nie. Udo Jürgens war das am Freitagvormittag. Haben Sie Lust auf Frühschoppen?
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0: Fitis ist eine Gemeinde im nördlichen Waldviertel, sie liegt an der Theia. Die erste urkundliche Erwähnung ist aus dem Jahr 1150 erhalten. Seit 1462 ist die Abhaltung eines Marktes belegt, der zu einem der bedeutendsten des Waldviertels wurde. Auch das geistige Leben blühte. In Fitis bestand um 1600 ein Zentrum der protestantischen Bewegung. Die Pfarrkirche ist ein romanisches Bauwerk, besitzt aber gotische Spitzbogenfenster und ein Kreuzrippengewölbe. Sie ist dem heiligen Bartholomäus geweiht. Den Hochaltar aus 1732 schmückt ein Altarbild mit einer lebensgroßen Darstellung des Kirchenpatrons. Von den vier Glocken hat nur eine alle Kriege überlebt. Sie stammt aus dem Jahr 1797.
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2: Herzlich willkommen zum Mittagsjournal. Unsere Themen heute. Die Altersteilzeit soll reformiert werden. In der Causa Pilnacek wird es keine weiteren Ermittlungen geben. Und heute starten auch die Gastgeberländer USA und Kanada in die Fußball-WM. Aus dem Journalstudio begrüßt sie Julia Bötzinger. Bei der Altersteilzeit steht eine Reform an. Innerhalb der Regierung wird gerade über Kürzungen beim Altersteilzeitgeld verhandelt. Sie sollen Menschen mit höherem Einkommen treffen. Eva Haslinger aus der ORF-Innenpolitik-Redaktion. Was konkret könnte da kommen?
3: Ja, ganz fix ist es noch nicht, aber es scheint in die Richtung zu gehen, dass bei der Berechnung des Altersteilzeitgeldes ein Deckel eingezogen wird, und zwar bei 5.200 Euro. Das bedeutet, dass alle, die mehr als diese 5.200 Euro verdienen, mit Einbußen rechnen müssen. Für die, die weniger verdienen, ändert sich dadurch einmal nichts.
2: Das soll mittelfristig rund 250 Millionen Euro einsparen. Damit soll ausgeglichen werden, dass beim sogenannten Zwischenparken von Arbeitskräften beim AMS keine Lösung gefunden worden ist. Woran ist es da gescheitert?
3: Ja, gescheitert ist das offenbar am Widerstand des Wirtschaftsflügels, der hier in den Verhandlungen hart geblieben ist. Vor allem im Tourismus und in der Bauwirtschaft wird das Zwischenparken ja gerne genutzt.
2: Berichtet Eva Haslinger. Im Fall rund um Christian Pilnacek wird es keine weiteren Ermittlungen geben. Das Ermittlungsverfahren wird nicht fortgeführt, das teilt die Staatsanwaltschaft Eisenstadt heute mit. Der ehemalige Sektionschef im Justizministerium, Christian Pilnacek, wurde im Oktober 2023 tot in der Donau aufgefunden. Über die Todesursache wurde spekuliert, neue Beweise wurden keine gefunden. Mehr von Beate Tomasovic.
4: Es wurden keine neuen Erkenntnisse über die Todesursache von Christian Pilnacek gefunden, sagt Petra Bauer, Sprecherin der Staatsanwaltschaft Eisenstadt.
5: Insgesamt ist man zum Ergebnis gekommen, es gibt keine Hinweise auf ein Fremdverschulden an den Verletzungen und am unzweifelhaft festgestellten Ertrinkungstod.
4: Über Monate wurde in der Öffentlichkeit spekuliert, woran der Ex-Sektionschef gestorben sein könnte. Im Februar hat dann ein gerichtsmedizinisches Gutachten im Auftrag der Staatsanwaltschaft Eisenstadt erneut den Tod durch Ertrinken festgestellt. Die Staatsanwaltschaft Eisenstadt führt also das Ermittlungsverfahren nicht fort. Eingeflossen in die Entscheidung ist übrigens auch die Auswertung der Daten der Smartwatch von Pilnacek. Die WKStR hat die Daten bereits 2025 ausgewertet und die Staatsanwaltschaft Eisenstadt hat sie im März noch einmal überprüft.
2: Der Sicherheitsbereich am Hamburger Flughafen ist heute früh geräumt worden. Alle Passagiere mussten den Bereich hinter den Sicherheitskontrollen verlassen. Der Grund war eine polizeiliche Lage, wie es heißt. Ein Mann war unbewusst durch Drücken eines Notknopfes in den Bereich gelangt, heißt es. Er wurde aber schnell aufgefunden. Der britische Künstler David Hockney ist tot, das wurde vor kurzem bekannt. 1937 geboren, wird er später zu einem der einflussreichsten Künstler des 20. Jahrhunderts. Bekannt ist Hockney etwa durch seine Swimmingpool-Bilder. David Hockney wurde 88 Jahre alt. Wir kommen noch zum Sport. Nach dem WM-Auftakt in Mexiko beginnt heute für die anderen Gastgeberländer USA und Kanada das WM-Turnier. Und bei beiden Spielen gibt es zusätzlich eigene Eröffnungsshows. Martin Lang.
6: In Los Angeles treten Katy Perry und Ted Lasso Stars Sudeikis auf. In Toronto singen Alanis Morissette und Michael Bublé. Dann kommt Kanadas Jessie Marsh Band gegen Bosnien-Herzegowina mit deren Allstar Jake und Jungstar Ex-Salzburger Alea Begovic. Und Kanadas Teamchef Jessie Marsh, zweimal Meister mit Salzburg, sieht sein Team bereit für große Spiele. Wir wollen Kanada und auch unsere Fans stolz machen. Aber 21 Uhr Kanada Bosnien und in der Nacht treffen die USA auf Paraguay. US-Teamchef Pochettino rät seinen Spielern, dem Erwartungsdruck im eigenen Land mit kindlichem Gemüt, ohne Druck und Verantwortung zu trotzen.
7: Like a child, with not pressure, with not responsibility.
6: USA-Paraguay beginnt in Los Angeles um 3 Uhr früh.
2: Das war das Mittagsjournal mit Julia Wötzinger. Zum Wetter.
8: Feucht-kühle Luft von Deutschland her staut sich heute an der Alpen-Nordseite. Das Wochenende wird deutlich wärmer und insgesamt auch sonniger, vor allem von Salzburg ostwärts, aber noch unbeständig. Heute Mittag hat es in den Landeshauptstädten zwischen 12 Grad bei Regen in Salzburg und in Bregenz und 19 Grad mit etwas Sonne in Wien und Eisenstadt. Entlang und nördlich der Alpen regnet es auch am Nachmittag häufig bei kühlen 10 bis 18 Grad. Im Osten und Süden werden es stellenweise knapp über 20 Grad. Hier gibt es eine meist trockene Mischung aus Wolken und Sonne. Vielerorts weht lebhafter Westwind und am Wochenende wird der Wind sogar noch zulegen. Am meisten Sonne bekommen dann schon der Westen und der Süden des Landes und bis zu 28 Grad an den Nachmittagen. Von Salzburg bis zum Burgenland werden es immerhin 18 bis 26 Grad. Neben sonnigen Phasen gibt es hier noch teils kräftige Regenschauer und auch ein paar Gewitter. So viel zum Wetter von Gerald Holzinger.
9: 7:07. Wir kommen zum Radio Steiermark Verkehrsservice. Da schaut es eigentlich für einen Freitag ganz gut aus. Eine Meldung: für den Autobahngrenzübergang Spielfeld hätten wir für Sie. Da brauchen Sie eine Viertelstunde länger bei der Ausreise. Grund ist eine Baustelle in Slowenien. Wenn Sie aber im Stau stehen und von Verkehrsbehinderungen wissen, kostenlos bei uns anrufen bitte unter Stern 300. Ich wünsche eine gute Fahrt.
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9: Es braucht immer mal ein Päuschen zwischendurch. Also ich hoffe, es bleibt bei Ihnen Zeit für eine gemütliche Mittagspause. Und da begleiten wir Sie mit Musik von Los Bravos. Der Ostbahnkurt ist mit dabei. Und aus den 80ern Musik von Billy Joel. Eine angenehme Mittagspause.

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0: 12.24 Uhr, gerade eine Verkehrsmeldung hereingekommen.
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0: Und zwar für die A2, die Südautobahn in Richtung Italien. Kurz nach Bad Waltersdorf ist nach einem Unfall nur die Überholspur frei. Es gibt 2 Kilometer Stau und eine Viertelstunde mehr Fahrzeit. Wir wünschen weiterhin eine gute Fahrt und weitere Meldungen dann nach dem Journal um 12.30 Uhr.

0: Eine schöne Mittagszeit am Freitag. Es ist 12.30 Uhr.
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2: Die Staatsanwaltschaft Graz ermittelt nach der Vergewaltigung eines 11-jährigen Mädchens im Mai im Bezirk Leibnitz. Ein 16-jähriger Steirer wurde kurz danach als mutmaßlicher Täter festgenommen. Gegen ihn wird jetzt wegen des Verdachts der Vergewaltigung und des schweren sexuellen Missbrauchs ermittelt. Und auch aus Leoben ist jetzt ein Fall einer versuchten Vergewaltigung bekannt worden, Candida Buchreser berichtet.
3: Das 11-jährige Mädchen und der 16-jährige mutmaßliche Täter haben sich laut aktuellem Ermittlungsstand nicht gekannt, sagt Christian Groschel von der Staatsanwaltschaft Graz.
4: Er soll in Leibnitz am helllichten Tag in einer Nebenstraße eine 11-jährige Schülerin missbraucht haben. Täter und Opfer sind zufällig aufeinander getroffen.
3: Der 16-jährige Steirer ist jetzt in Untersuchungshaft.
4: Er ist im Wesentlichen geständig. Die Staatsanwaltschaft hat einen Jugendpsychiater bestellt, um zu klären, ob beim Beschuldigten eine psychische Störung vorliegt.
3: Weitere Details zur Tat und zu Ermittlungen werden nicht bekannt gegeben, um das Opfer zu schützen. Bekannt geworden ist jetzt auch ein Fall aus dem Bezirk Leoben, wo im April ein Mann versucht haben soll, eine Frau bei einem Spaziergang zu vergewaltigen. Der 19-jährige Österreicher soll die gleichaltrige Frau beim Spazierengehen angesprochen haben und dann versucht haben, über sie herzufallen. Die junge Frau konnte laut Staatsanwaltschaft flüchten.
2: In der Steiermark ist heute die Reform der Grundversorgung für Geflüchtete in Kraft getreten. Für ukrainische Vertriebene gibt es künftig keine bedingungslose Unterstützung mehr. Für grundversorgte Personen werden Hilfstätigkeiten in den Unterkünften verpflichtend. Wer sich nicht an die neuen Vorgaben hält, muss mit Sanktionen rechnen, etwa Kürzung oder Streichung der Leistungen. Die verschärften Regeln gelten ab kommendem Montag. Das Benediktinerstift St. Lamprecht im Bezirk Murau war gestern und ist heute Kulisse für die Politik. Der Landtagsklub der Steirischen Volkspartei hält dort seine zweitägige Abgeordnetenkonferenz ab. Die Schwerpunkte liegen bei den Themenbereichen Wirtschaft, Sicherheit, Budget und Zukunft. Michael Pendel berichtet.
5: Nah am Menschen, die Zukunft im Blick. Unter diesem Motto steht die zweitägige Abgeordnetenkonferenz der steirischen ÖVP im Benediktinerstift St. Lamprecht bei Murau. Mit Mut und Zuversicht in eine ungewisse Zukunft, diese Parole gibt Lukas Schnitzer, der Clubobmann der ÖVP Steiermark und sozusagen Gastgeber der Abgeordnetenkonferenz heute aus.
6: Die Steiermark ist bereits jetzt bei Forschung und Entwicklung Nummer 1 in Europa. Wir wollen diese Innovationskraft auch zur Wachstumskraft machen, dann sind wir auch Wachstumsmarkt Nummer 1. Es muss das Ziel sein, dass die Steiermark an der Spitze steht.
5: Sicherheit, Wirtschaft und das Budget sind die Hauptthemen in Murau und beim Geld, da hört sich bekanntlich auch die Freundschaft auf. Der Bund will im kommenden Doppelbudget die Unternehmen entlasten, indem er die Lohnnebenkosten senkt. Damit das gelingt, will die Bundesregierung aber auch die Länder und Gemeinden in die Pflicht nehmen, indem sie den Ländern die Ertragsanteile kürzt. Geht gar nicht, sagen die Länder. Die Lohnnebenkosten seien Bundessache, so sieht es auch der steirische Finanzlandesrat Willibald Ehrenhöfer.
7: Wir haben da in Summe schon noch einen Diskussionsbedarf und momentan sehe ich nicht die Aufgabe bei den Ländern, sondern es ist eine Bundesaufgabe, es ist ein Bundesbudget. Wir haben unsere Landesbudgets zu schnüren.
5: Da passt es ja gut, dass auch Finanzstaatssekretärin Barbara Aiwanger-Miedl als Steirerin in der Bundesregierung heute bei der Abgeordnetenkonferenz der ÖVP Steiermark in St. Lamprecht dabei ist. Schlagabtausch mit Parteifreund Willibald Ehrenhöfer.
8: Man muss dazu sagen, dass aus dem gesamten Doppelbudget auch Mehreinnahmen für die Länder lukriert werden. Auch durch die Lohnnebenkostensenkung, auf der anderen Seite ein Ersparnis für die Länder. Daher bin ich zuversichtlich, dass wir auch diese eine technische Frage jetzt lösen können.
5: Beim gemeinsamen Foto mit Finanzlandesrat Ehrenhöfer zeigten sich beide zwar vereint, zwischen uns passt kein Blatt, meinte Finanzstaatssekretärin Aiwanger-Miedl. Aber was das Geld angeht, ist die Kluft zwischen Bund und Ländern wohl um einiges größer. Von der Abgeordnetenkonferenz der ÖVP Steiermark im Stift St. Lamprecht, Michael Pendel für Radio Steiermark.
2: Am 28. Juni wählt Graz einen neuen Gemeinderat. Heute starten wir die Steiermark heute Gespräche mit den Spitzenkandidatinnen und Spitzenkandidaten. Uli Enzinger spricht mit Claudia Schönbacher von der Bürgerliste Korruptionsfreies Graz, die sich 2022 von der FPÖ abgespalten hat, mit dem Ziel zur Aufklärung im Finanzskandal beizutragen. 4 Jahre später steht immer noch nicht fest, ob die Staatsanwaltschaft Klagenfurt Anklage gegen die früheren FPÖ-Spitzen erheben wird. Claudia Schönbacher zeigt sich darüber enttäuscht.
9: Das ist sehr enttäuschend für mich, weil ich hätte mir eigentlich vorgestellt, dass das viel, viel schneller geht, ja, weil es sind ja sehr viele Beschuldigte jetzt und die einen müssen einfach zur Rechenschaft gezogen werden und die anderen sollen dann aber auch entlastet werden und auch der Steuerzahler soll wissen, dass man zukünftig ordentlich mit den Steuern umgeht, dass es geht, dass es Vorgaben gibt, dass die auch kontrolliert werden. Weil wie kann es sein, dass 1,8 Millionen Euro weg sind und niemand weiß, wohin sie gekommen sind und die Staatsanwaltschaft immer noch ermittelt und es noch keine Anklage gibt. Also das ist wirklich tatsächlich mehr als enttäuschend.
10: Wie unterscheidet sich Ihre Bürgerliste von der FPÖ?
9: Wir haben nicht den größten Finanzskandal auf kommunaler Ebene, wo 1,8 Millionen Euro tatsächlich weggekommen sind. Das ist bei uns erstens nicht der Fall. Zweitens, wir bringen uns wirklich konstruktiv ein. Wir haben jetzt keine utopischen Ideen wie Grenzen zu und dann kommt keiner mehr raus, aber auch keiner rein. Das heißt, wir versuchen uns wirklich konstruktiv einzubringen. Wir sind sehr viel bei den Bürgern seit sehr vielen Jahren. Wir machen Bürgersprechstunden.
10: Die frühere FPÖ-Spitze ist ja nicht mehr die, die jetzt antritt. Trotzdem, wenn wir bei den großen Themen bleiben, Sie sind auch für eine restriktive Zuwanderungspolitik. Sie sind gegen das Gendern. Sie wollen gerade sicherer machen. Also warum soll jemand ganz konkret gesprochen KfG wählen und nicht die FPÖ?
9: Genau, ich habe es vorher schon angesprochen. Natürlich haben wir Überschneidungen, das ist richtig, ja, aber wir bringen wirklich konstruktiv Lösungen an.
2: Und welche Lösungen Claudia Schönbacher von der Bürgerliste Korruptionsfreies Graz für die Zukunft von Graz anbietet, das sehen Sie heute Abend in Steiermark heute ab 19 Uhr in ORF 2. Wir kommen zum Wetter. Die Wolken werden von Norden her mehr am Nachmittag. Mit Regen ist vor allem im Bezirk Liezen zu rechnen. Ansonsten ziehen höchstens vereinzelt kurze Schauer durch. Morgen am Samstag gibt es viele Wolken und Schauer mit Schwerpunkt in der Obersteiermark. Mitunter kann es auch kräftig regnen. Später gibt es einige Sonnenfenster. Südlich der Mur-Mürzfurche überwiegt morgen in Summe sogar der Sonnenschein. Und die Temperaturen, die steigen morgen auf 20 bis 27 Grad.
0: Damit noch zum Radio Steiermark Verkehrsservice, noch einmal zur A2 der Südautobahn in Richtung Klagenfurt, kurz nach Bad Waltersdorf ist nach einem Unfall nur die Überholspur frei. Es gibt 2 Kilometer Stau, eine Viertelstunde mehr Fahrzeit. Damit auf die A9, die Pyrenautobahn in Richtung Linz, zwischen Gradkorn Süd und Nord. Im Baustellenbereich ist ebenfalls nach einem Unfall die Überholspur gesperrt. Und beim Autobahngrenzübergang Spielfeld 20 Minuten Wartezeit bei der Ausreise. Grund ist eine Baustelle in Slowenien. Wenn Sie von weiteren Meldungen wissen, kostenlos anrufen bitte unter Stern 300. Ich bin die Gisi Hafner, wünsche weiterhin eine gute Fahrt.

0: Johannes Oehring mit 100 Leben. 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

12.53 Uhr, eine angenehme Mittagszeit. Am Freitag wünsche ich Ihnen gleich noch 13 Uhr geht's weiter mit meinem lieben Kollegen Daniel Neuhauser und da geht's in Haller Steiermark unter anderem um die Sicherheit im Wald. Ich bedanke mich fürs Zuhören und wünsche noch einen wunderschönen Freitag.

0: 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Es ist 13 Uhr.
1: Am Mikrofon Julia Wötzinger. Die österreichische Nationalbank erwartet heuer ein Wachstum von 0,6%. Sollte der Krieg im Mittleren Osten weiter anhalten und der Ölpreis hoch bleiben, dann wird laut Prognose das Konjunkturplus 0,2% betragen. Hoch bleibt die Inflation. Mehr von Volker Obermeier.
2: Die Nationalbank rechnet heuer mit einer Jahresteuerung von im Schnitt 3,2%. Für das kommende Jahr erwartet sie an die 2,5%. Hohe Inflation und schwaches Wachstum zeigen auch Wirkung bei der Budgetkonsolidierung. Gouverneur Martin Kocher geht davon aus, dass das Haushaltsziel mit 3,8% Defizit klar verfehlt wird. Es sei ambitioniert, in 2 Jahren wieder bei einer Neuverschuldung von 3% zu landen.
3: Es muss, um die zu erreichen, wenn sich die wirtschaftliche Lage nicht stark verbessert, einen sehr strikten Budgetvollzug geben. Das wird nicht einfach. Im Moment sind die Maßnahmen noch nicht ganz ausreichend, um dieses Ziel zu erreichen.
2: Die Nationalbank empfiehlt, strukturelle Reformen voranzutreiben, etwa bei Gesundheit sowie Pensionen. Das sei auch notwendig, um die Zinslast für die Staatsschulden zu verringern.
1: Die Altersteilzeit soll neu aufgestellt werden. In der Regierung wird derzeit über einen Deckel beim Altersteilzeitgeld verhandeln. Er soll für Menschen mit höherem Einkommen gelten. Die Neos sind außerdem dafür, dass die Altersteilzeit nur für Menschen mit gesundheitlichen Einschränkungen gilt. Details müssen noch ausverhandelt werden. Damit sollen mittelfristig rund 250 Millionen Euro eingespart werden. Scharfe Kritik kommt vom Pensionistenverband. Clemens Pick ist seit einigen Stunden der neue ORF-Generaldirektor. Er ist gestern am späten Abend vom Stiftungsrat gewählt worden. Pick startet mit der Hypothek, als Kandidat der Regierung, insbesondere der ÖVP, zu gelten. Der ÖVP-Generalsekretär hatte sich Picks Bewerbung nämlich gewünscht. Zur Kritik, dass die Wahl ohnehin ausgemacht war, sagt Pick:
4: Wenn man sich anschaut, ich bin mit 21 von 35 Stimmen gewählt worden. Da sind auch die Belegschaftsvertreterinnen und Vertreter im weiten Maßen dabei. Aus dem bürgerlichen Lager ist es vielleicht knapp die Hälfte, die mich gewählt hat. Und damit ist es ein sehr breites und ein sehr übergreifendes Votum. Ich habe natürlich nie von irgendjemandem eine Zusage erhalten, um diese Funktion zu erhalten. Ich habe auch nie irgendeine Zusage erteilt. Und mit der gestrigen Bestellung und insbesondere mit der Wahl und dem ganzen Wahlprozess hat sich jetzt eben endgültig gezeigt, dass es hier überhaupt keine durchgängige Linie gibt. Und das ist gut so,
1: sagt der neue ORF-Generaldirektor Clemens Pick. Brüssel verbietet Leih-E-Scooter. Es gab zu viele Unfälle, heißt es von der Stadt. Mehr als 600 Menschen wurden im Vorjahr durch E-Scooter verletzt. Außerdem würden die E-Scooter zu oft falsch abgestellt. Das verstelle Gehwege und Straßen. Die E-Scooter würden auch für kriminelle Zwecke wie den Drogenhandel verwendet, heißt es außerdem. Das waren die Nachrichten mit Julia Wötzinger. Zum Wetter.
5: Entlang und nördlich der Alpen bleibt es heute auch am Nachmittag meist bewölkt und es regnet häufig bei kühlen 10 bis 18 Grad. Im Osten und Süden hat es stellenweise knapp über 20 Grad bei einer meist trockenen Mischung aus Wolken und Sonne. Vielerorts weht lebhafter Westwind und der Wind wird am Wochenende sogar noch zulegen. Dabei wird es aber überall sonniger und wärmer, im Westen und Süden mit bis zu 28 Grad. 18 bis 26 Grad werden es von Salzburg bis zum Burgenland und vor allem in diesem Bereich bleibt es noch unbeständig. Es gibt zwar sonnige Phasen, aber auch teils kräftige Regenschauer und ein paar Gewitter. So viel zum Wetter von Gerald Holzinger.
6: Es ist 13 Uhr und 4 Minuten. Hier ist noch das Radio Steiermark Verkehrsservice mit Problemen. Auf der A2 der Süd in Fahrtrichtung Italien, kurz nach Bad Waltersdorf, ist nach einem Unfall nur die Überholspur frei. Es gibt schon 4 Kilometer Stau und gut eine halbe Stunde mehr Fahrzeit. Wir schauen auf die A9, die Pyrn in Fahrtrichtung Linz, zwischen Gradkorn Süd und Gradkorn Nord. Im Baustellenbereich ist nach einem Unfall die Überholspur gesperrt. Dann schauen wir ganz in den Süden des Landes, beim Autobahngrenzübergang Spielfeld, brauchen Sie eine halbe Stunde länger bei der Ausreise Grund eine Baustelle in Slowenien. Und wir stauen uns durch den Nachmittagsverkehr in Graz. 10 Minuten länger dauert es auf der Heinrichstraße vor der Hilmgasse in beiden Richtungen und auf der Meran und der Blüdemanngasse stadtauswärts.
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6: Mahlzeit am Freitag in der Woche des Waldes. Der Wald ja einer der beliebtesten Orte der Steirerinnen und Steirer. Viele von Ihnen sind bestimmt regelmäßig im Wald, aber sagen Sie, täten Sie erkennen, wenn dort gerade gearbeitet wird oder wenn Gefahr droht, zum Beispiel durch Wind oder möglicherweise durch unterspülte und instabile Wurzeln? Ja, jedes Jahr passieren im Wald Unfälle, die vermeidbar wären. Wie Sie sicher durch den Sommer im Wald kommen, das kläre ich in dieser halben Stunde mit zwei steirischen Waldexperten. Das dürfen Sie nicht versäumen.

0: Sie hören Hallo Steiermark am Freitag. Großes Thema in dieser Woche, der Wald. Wir sind mitten in der Woche des Waldes und die Steiermark ohne Wald wäre nicht vorstellbar. Ich habe zwei ausgewiesene Waldexperten heute bei mir im Studio, beide Waldbauern und beide kennen sie. Einerseits möchte ich ganz herzlich begrüßen den Präsidenten der Steirischen Landwirtschaftskammer, Andreas Steinecker, willkommen.
1: Grüß Gott.
0: Und den Obmann des Waldverbandes Steiermark, Paul Lang, grüß Gott.
2: Grüß Gott.
0: Herr Steinecker, wir sind tatsächlich das grüne Herz Österreichs.
1: Jawohl, die Steiermark ist mit 1 Million Hektar Wald wirklich das waldreichste Bundesland in Österreich und weit über die Grenzen hinaus eine der zentralen Räume für Forstwirtschaft.
0: Der Wald natürlich Lebensraum für unzählige Pflanzen und Tiere, aber ich glaube auch maßgeblich am Klima beteiligt.
1: Ja, natürlich. Der Wald ist die grüne Lunge und als solches filtert der Wald Schadstoffe zu Sauerstoff und stellt natürlich sehr viel Wasser auch bereit für uns. Und dieses Wasser ist in der Steiermark ganz besonders gut und natürlich speichert Wald auch Kohlenstoff.
0: Wald natürlich wunderschön, aber mitunter auch gefährlich. Menschen gehen gern in den Wald, suchen dort Erholung und deshalb möchten wir in dieser halben Stunde einmal darauf aufmerksam machen, welche Gefahren können vom Wald ausgehen und vor allem, wie kann man sicher sich im Wald bewegen. Herr Lang, Obmann des Waldverbandes, es gibt da morgen eine große Veranstaltung in der Kreissperghalle zum Thema Sicherheit im Wald, da reden wir noch, aber ganz generell, wie können Menschen selber schauen, dass sie möglichst sicher im Wald unterwegs sind, respektive welche Gefahren kann es dort geben?
2: Ja, grundsätzlich ist es einmal wichtig, mit offenen Augen durch den Wald zu gehen, auch zu beobachten, ob wo herunterhängende Äste sind oder schiefe Bäume stehen. Da sollte man diese Örtlichkeit dann schon umgehen und meiden. Und grundsätzlich auch, wenn Wald bewirtschaftet wird, und der muss ja bewirtschaftet werden, um resilient zu bleiben, sich an die Vorgaben derjenigen zu halten, die dort arbeiten. Wenn es Absperrungen gibt, bitte unbedingt diese einhalten. Wenn befristetes forstliches Sperrgebiet eine Tafel ist, bitte das zu beherzigen. Ja, nicht sich darüber hinwegsetzen und sagen, ja, da bin ich jetzt immer gegangen, jetzt will ich jetzt auch gehen, obwohl dort Holz gemacht wird. Das geht gar nicht. Da kann es zu groben Unfällen kommen.
0: Die Waldbäuerinnen und Waldbauern im Land, die tun ja wirklich alles, um sozusagen den Wald möglichst sicher zu machen.
2: Absolut. Wir sind ja auch geschult dahingehend. Aber Wald ist eben Betriebsgelände. Und Betriebsgelände, dort gibt es Gefahren, dort wird gearbeitet und da kann auch was passieren. Man kann genau planen, wie der Baum fällt und durch irgendeine Kleinigkeit fällt er eben nicht in diese Richtung. Und das alles ist zu beherzigen. Und wenn man weiß, wie furchtbare Unfälle da passieren können, dann gibt es nur eines unbedingt zu beherzigen, was da an Auflagen und dann Vorgaben und Absperrungen eben kundgemacht wird.
0: Aber das wird wirklich immer gemacht, das heißt, da gibt es gut sichtbare Tafeln oder wie kann man sehen, dass gearbeitet wird?
2: Grundsätzlich sollte jeder, der einen Baum umschneidet, bevor der Baum dann wirklich fällt, laut schreien, Baum fällt und noch einmal ein zweites Mal, das ist dann höchste Alarmstufe. Da darf man sich nie mehr in diese Gegend hinbegeben und dann hört man eh den Knall und dann ist einmal die gröbste Gefahr vorbei.

0: Hallo Steiermark am Freitag in der Woche des Waldes. Bei mir zu Gast der Obmann des Waldverbandes Steiermark, Paul Lang, und auch der Präsident der Steirischen Landwirtschaftskammer, Andreas Steinegger. Wir haben heute schon über die Forstwirtschaft im Wald geredet. Das ist ja auch ein Beruf, der nicht ungefährlich ist, aber da sind die Menschen, glaube ich, unglaublich gut ausgebildet, auch in der Steiermark.
1: Ja, das stimmt auf jeden Fall. Bei uns ist so, dass Land- und Forstwirte, wenn sie ihre Berufsausbildung machen, in den Land- und Forstwirtschaftlichen Fachschulen, und dort lernt man alle sicherheitsrelevanten Dinge für die Waldarbeit.
0: Inwieweit hat technischer Fortschritt auch die Waldarbeit sicherer gemacht?
1: Es gibt auch viele junge Leute und viele Leute, die nicht jetzt am bäuerlichen Betrieb Forstwirtschaft betreiben, sondern eben über eine Firma im Wald arbeiten. Auch jene sind extrem ausgebildet und die sind sehr, sehr gut ausgebildet bei der Maschinenführung. Und natürlich gibt es heute Maschinen wie Harvester, Vorwader, Seilkräne, die Waldarbeit durchaus erleichtern, aber auch sicherer machen.
0: Also ist das sowas, wo wirklich der Baumstamm schon festgehalten wird und unten dann erst abgeschnitten wird maschinell, dass der gar nicht irgendwie in eine falsche Richtung fallen kann?
1: Ja, genau so ist das. So kann man sich das auch entsprechend vorstellen. Aber es geht nicht nur von diesem Baumstamm Gefahr aus, vom stehenden, vom umfallenden Baum. Es sind auch die Maschinen, wo Gefahren ausgehen. Es ist auch das Gehen selbst, das Arbeiten im Wald, das Gehen im Steigengelände, wo Gefahren ausgehen. Und natürlich immer die Zusammenarbeit mit anderen Forstarbeiterinnen und Forstarbeitern.
0: Da gibt es morgen in der Kreisberghalle eine große Veranstaltung dazu. Paul Lang, an wen richtet sich die und was wird dort thematisiert?
2: Diese Veranstaltung richtet sich vorwiegend natürlich an die Waldbewirtschafterinnen und Bewirtschafter. Mhm. Da ist gemeinsam mit der Landwirtschaftskammer, mit den Blaulichtorganisationen wirklich eine wunderbare Veranstaltung, die in erster Linie natürlich die Schönheit der Waldarbeit zeigt, aber auch die Gefahren, die damit verbunden sind. Wir wollen niemanden von der Waldarbeit abhalten, aber im Speziellen morgen darauf hinweisen, wie Waldarbeit noch sicherer gemacht werden kann, vor allem im Bauernwald, wo ja der überwiegende Teil der Unfälle passiert, wo noch selbst gearbeitet wird. Maschinen-Einsatz, da gibt es nur 5% der Unfälle. 95% passieren mit der händischen Arbeit.

0: Beide meiner Studiogäste sind selber Waldbauern, beschäftigen sich natürlich intensiv auch mit, wie soll ich das sagen, Dingen, die uns der Wald vielleicht verrät. Und zum Abschluss unseres heutigen Gespräches möchte ich noch einmal auf die ganz normalen Spaziergängerinnen, Spaziergänger zu sprechen kommen, die vielleicht auch im Wald unterwegs sind, wo nicht forstwirtschaftlich gearbeitet wird in diesem Moment. Worauf muss man denn, Herr Steinecker, achten, wenn man im Wald unterwegs ist? Gibt es da Knarrgeräusche, Wind, der pfeift? Ab wann wird es im Wald gefährlich?
1: Also es gilt einmal generell die Regel, wenn Sie wissen, dass ein Gewitter herannaht, bitte gehen Sie aus dem Wald hinaus und bleiben Sie nicht im Wald drinnen. Wenn man im Wald drinnen ist und ein Gewitter einen überrascht, dann bitte suchen Sie irgendwo freie Flächen oder suchen Sie Wiesen, so dass sie von umfallenden Bäumen nicht getroffen werden können. Und das geht sehr rasch. Wenn der Wind einmal anschiebt, dann kann es auch sein, wenn es viel regnet, dass die Wurzel nicht mehr so stark verankert ist und so stark hält und der Baum auch schnell umfallen kann. Ja.
0: Herr Lang, natürlich Trockenheit ist immer ein Thema. Unachtsam weggeworfene Glasflaschen etc., Zigarettenstummel, das kann ja fatal enden, das haben wir ja heuer schon gesehen.
2: Ja, fürchterlich. Also da ist wirklich höchste Obacht geboten. Niemals, niemals mit offenem Feuer in Wäldern spielen oder hantieren. Niemals was wegwerfen, was glitzern kann. Das hat furchtbare Auswirkungen. Und diese Waldbrände, da sind dann viele, viele Menschen im Einsatz, die ihr Leben dann sogar aufs Spiel setzen, um das zu löschen. Nur aus einer dummen Unachtsamkeit heraus. Also Finger weg vor offenem Feuer oder gar Grillereien und so weiter.
0: Das heißt, sich im Wald zu bewegen, kann man sagen, hat viel mit Hausverstand zu tun, auch vielleicht ein bisschen auf die Uhrzeit achten, denn es kann im Wald ja relativ schnell einmal relativ steil bergab gehen auch.
1: Es geht nicht nur um das, dass man sich selbst vielleicht verletzen kann, es geht auch um die Ruhezeiten des Wildes. Wir müssen natürlich auch auf das Ganze schauen sozusagen, nicht nur auf die Bäume und auf uns selbst, sondern auch auf das Wild im Wald. Und natürlich auch auf die Natur, indem wir natürlich auch schauen, ob irgendwo junge kleine Bäume sind und dass wir auch dort aufpassen, dass die nicht zu Schaden kommen.
2: Und sollte wirklich mal was passieren, da kann man sich auch morgen informieren. Da gibt's eine Hundestaffel, die speziell ausgebildet ist auf Vermisstensuche. Wenn man nicht mehr weiter kann, wenn man sich den Fuß verletzt hat, beim Wandern eben über eine Wurzel gestolpert ist. Also morgen, da ist für alle was dabei bei diesem Sicherheitstag.
0: Dann hätte ich gesagt, passen wir gemeinsam auf unsere heimischen Wälder auf, genießen wir sie, freuen wir uns, dass wir sie haben und schalten einfach unseren Hinterkopf und ein bisschen unseren Hausverstand ein. Bedanke mich ganz herzlich für diese hochinteressante halbe Stunde beim Obmann des Waldverbandes Steiermark. Paul Lang, danke fürs Kommen.
2: Gerne.
0: Und auch Dankeschön dem Präsidenten der Steirischen Landwirtschaftskammer, Andreas Steinecker. Alles Gute.
1: Dankeschön. Wald ist Zukunft, weil Holz ist genial.

0: Olivia Newton-John am Freitag, es ist 13.30 Uhr.
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2: In Judendorf im Bezirk Leoben hat ein 17-Jähriger einen 18-Jährigen vor dessen Wohnadresse mit einem Klappmesser bedroht. Die alarmierten Polizeistreifen nahmen den 17-Jährigen fest. Das Messer wurde sichergestellt, ein vorläufiges Waffenverbot ausgesprochen. Der 17-Jährige wurde in die Justizanstalt Leoben eingeliefert. Die Energie Steiermark baut ab Herbst im Bergler ein Großprojekt für grünen Wasserstoff. Die größte Elektrolyseanlage des Landes soll jährlich bis zu 750 Tonnen Wasserstoff liefern. Hauptabnehmer und Pilotkunde ist die Wolfram AG, die damit ihre Produktion klimafreundlicher machen will. Das Wirtschaftsministerium fördert das Vorhaben mit knapp 30 Millionen Euro. Fußball-Junior Adamu kehrt in die deutsche Bundesliga zurück und spielt ab kommender Saison für Aufsteiger Schalke 04. Der Steirer und neunfache ÖFB-Teamspieler unterschrieb beim Club des österreichischen Cheftrainers Miron Muslic einen Vertrag bis Ende Juni 2029. Und wir kommen noch zum Wetter. Die Wolken werden von Norden her mehr am Nachmittag. Mit Regen ist vor allem im Bezirk Liezen zu rechnen, ansonsten ziehen höchstens kurze Schauer durch. Morgen am Samstag gibt es viele Wolken und Schauer mit Schmerpunkt in der Obersteiermark. Mitunter kann es auch kräftig regnen. Später gibt es dann einige Sonnenfenster. Und südlich der Mur-Mürzfurche überwiegt morgen in Summe sogar der Sonnenschein. Die Temperaturen, die steigen morgen auf 20 bis 27 Grad.
0: Es ist 13.32 Uhr, Minuten noch zum Verkehrsservice A2 Südautobahn. Da fangen wir an, Richtung Klagenfurt, kurz nach Bad Waltersdorf ist nach einem Unfall nur die Überholspur frei. 5 Kilometer Stau und eine halbe Stunde mehr Fahrzeit. Wir kommen für Sie auf die A9, die Pyrrhenautobahn in Fahrtrichtung Linz zwischen Gradkorn Süd und Gradkorn Nord im Baustellenbereich ist nach einem Unfall die Überholspur gesperrt. Es dauert mitunter länger. Länger brauchen Sie auch im Grazer Stadtgebiet. Ja, Freitag, Frühnachmittag, da setzt der Verkehr schon langsam ein. 10 Minuten länger dauert es aktuell auf der Meran und der Blüdemanngasse stadtauswärts. Und beim Autobahngrenzübergang Spielfeld gibt es eine halbe Stunde Wartezeit bei der Ausreise. Sie wissen, Grund ist die Baustelle in Slowenien. Wenn Sie sonst noch was entdecken, irgendwo im Stau stehen oder wissen, wo es gefährlich ist, Stern 300, unsere Nummer für Ihre Verkehrsmeldungen, sage vielen lieben Dank und wünsche eine gute und sichere Fahrt.
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0: Aufgepasst, Fußballfans, wir sammeln heute wieder drei Namen aus unserem österreichischen WM-Kader. Welcher Teamspieler den heutigen WM-Dreier eröffnet und warum sich genaues Zuhören absolut auszahlt, das hören Sie gleich. Nach Daryl Hall und John Otis, nach STS und was könnte man noch spielen?
3: Baba Rivers of Babylon, Baba Rivers of Babylon.
0: Ja, mach mal, Boney M.
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0: Daryl Hall, John Otis, hallo Steiermark. Es ist eine Minute vor dreiviertel zwei, 13.44 Uhr. Ich habe jetzt gute Nachrichten für all jene, die auf der A2 der Südautobahn in Fahrtrichtung Graz unterwegs sind. Die Unfallstelle kurz nach Bad Waltersdorf ist soeben geräumt worden. Der 5 Kilometer lange Stau löst sich aber nur langsam auf, sollte aber bald einmal weitergehen dort.
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0: Er geht in die nächste Runde.
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0: Ja, heute verstecken sich wieder drei Spieler aus dem WM-Kader Österreichs in Ausschnitten aus dem offiziellen WM-Song Stripes and Stars von Paul Pizzerra. Wer dann alle drei Namen richtig erkennt, hat die Chance auf drei Tickets für unser großes Radio Steiermark WM-Frühstück zum Österreich-Spiel gegen Jordanien, 17. Juni. Sehr coole Sache. Moderiert wird das Ganze von Sportreporter Flo Prattes, kommentiert von Legende Robert Seger gemeinsam mit Bomber Mario Haas. Es gibt Fußball auf großer Leinwand und ein Frühstück. Und hier ist er, der Spieler Nummer 1 des heutigen WM-Dreiers.
1: 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You may have Taylor Swift, but we've
0: got Na, da hätten wir einen Steirer. Gregoritsch. Unbedingt notieren, Namen gut merken, weiter Radio Steiermark hören und die nächsten beiden Spieler gibt's noch bei mir in der Sendung. Sammeln und dann sofort anrufen unter 0316 46 90. Gregoritsch war das.

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0: Paul Simon aus den 80ern, Graceland. Ich habe jetzt einen Vorschlag, und zwar die nächste Stunde auch noch gemeinsam zu verbringen. Ich habe einen super Musikmix für den Freitagmittag. Anne Murray außerdem. Seiler und Speer und Rupert Holmes mit dem Pina Colada Song. Gute Laune für den Arbeitstag mit Radio Steiermark. Bis gleich nach den Nachrichten.
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2: Am Mikrofon Julia Wetzinger. In Sicherheit investieren und bei Asyl sparen. Das ist das Motto der Pläne von Innenminister Gerhard Karner von der ÖVP für 2027 und 2028. Die Asylzahlen seien auf dem niedrigsten Stand seit 20 Jahren. Das dadurch frei werdende Geld soll laut Karner direkt in mehr Polizisten und bessere Ausrüstung fließen. Mehr von Verena Broha.
3: Das Innenministerium plant für die nächsten Jahre mit jeweils mehr als 4 Milliarden Euro. Das Geld wird intern umgeschichtet. Man habe ein stabiles, hohes Budget für den Sicherheitsbereich, weil es gelungen sei, illegale Migration massiv zurückzudrängen und die Kosten hier zu reduzieren, sagt Innenminister Gerhard Karner, ÖVP.
4: 674 Millionen Euro waren die Kosten im Jahr 25 für diesen Bereich. Im Jahr 28 sind geplant 420, das ist eine Reduktion von über 250 Millionen Euro.
3: Zusätzliche Mittel bringen härtere Strafen. Wer etwa bei Unfällen gafft und Einsatzkräfte behindert, zahlt künftig statt 500 Euro 750. Um die Asylzahlen auch in Zukunft niedrig zu halten, setzt Karner auf den seit heute Mitternacht geltenden neuen EU-Asylpakt. Menschenrechtsorganisationen kritisieren diesen scharf.
2: Der Verkauf von Alkohol in Automatenshops war bisher umstritten. Jetzt könnte er offenbar vor dem Ausstehen. Der Verwaltungsgerichtshof hat festgestellt, dass der Verkauf nicht erlaubt ist, da es in den Shops keine physische Ausweiskontrolle gibt. Der Verkauf hätte etwa in Oberösterreich und der Steiermark für Diskussionen gesorgt. Am Flughafen Hamburg gibt es wieder Entwarnung. Am Vormittag ist ein Teil des Flughafens wegen eines Sicherheitsvorfalls gesperrt worden, berichtet Martin Krachler.
5: Eine Person soll sich über einen Notknopf Zugang verschafft haben zum Sicherheitsbereich des Airports, hat es geheißen. Daraufhin hatte es Alarm gegeben. Alle Abflüge sind angehalten worden. Der Flughafen ist teilweise geräumt worden. Menschen mussten aus den Maschinen aussteigen. Wie sich jetzt herausstellt, soll der Mann den Notknopf unabsichtlich gedrückt haben, sagt auch die Polizei. Der Sicherheitsbereich ist nach gefährlichen Gegenständen abgesucht worden. Und jetzt geht der Hamburger Flughafen wieder in den Normalbetrieb über, sagt eine Sprecherin. Alle Fluggäste müssen aber nochmal durch die Sicherheitskontrolle.
2: Der Fall eines Buben, der in Italien nach der Transplantation eines stark gekühlten Herzens gestorben ist, hat jetzt Folgen für zwei Ärzte. Der Herzchirurg, der dem Bub das Herz eingesetzt hat, darf 12 Monate nicht als Arzt tätig sein. Seine Stellvertreterin hat ein 7-monatiges Berufsverbot. Sie sollen die Krankenakte des Kindes gefälscht haben. Für Aufsehen sorgt heute Formel 1 Doppelweltmeister Fernando Alonso. Er hat vor dem Grand Prix in Barcelona seinen Rücktritt angedeutet, Gerhard Prohaska.
6: Mit 44 ist jetzt offenbar für den frischgebackenen Familienvater Schluss. Alonso spricht davon, dass sein 23. Spanien Grand Prix höchstwahrscheinlich auch der letzte sein wird. Mit der fehlenden Konkurrenzfähigkeit des Aston Martin Teams ist auch die Lust verloren gegangen. Alonso war 2005 und 2006 Weltmeister und hat 32 Mal gewonnen.
2: Das waren die Nachrichten mit Julia Wetzinger. Zum Wetter.
7: Kühl für Juni ist der heutige Nachmittag. 10 Grad hat es aktuell etwa in Mariazell, Kollerschlag und in Hochfilzen. Und entlang und nördlich der Alpen bleibt es auch meist noch regnerisch. Im Osten und im Süden größtenteils trocken und teils bewölkt, teils sonnig. Mit 21 Grad ist es jetzt in Andau am mildesten. In vielen Regionen weht lebhafter Westwind und der Wind wird am Wochenende sogar noch zulegen. Dabei wird es aber überall sonniger und wärmer. In Vorarlberg, Tirol und Kärnten mit bis zu 28 Grad. Von Salzburg bis zum Burgenland werden es 18 bis 26 Grad. Auch hier wird es sonnige Phasen geben, aber auch teils kräftige Regenschauer und ein paar Gewitter. So viel zum Wetter von Gerald Holzinger.
0: 14:04, hier ist noch das Verkehrsservice. A2 Südautobahn in Fahrtrichtung Graz. Wie gesagt, die Unfallstelle kurz nach Bad Waltersdorf ist geräumt worden, aber jetzt hat sich auch der Stau schon aufgelöst. A9 Pyrn in Fahrtrichtung Linz.
8: zwischen Gradkorn Nord und Gradkorn Süd. Doch da ist die Unfallstelle geräumt, es sind wieder alle Fahrstreifen frei, es sollte keine Probleme mehr geben. Probleme aber schon noch auf der A9 beim Autobahngrenzübergang Spielfeld. 20 Minuten Wartezeit bei der Ausreise, Grund eine Baustelle in Slowenien. Und auch der Freitagnachmittagsverkehr in Graz wird dichter und dichter, 10 Minuten länger. Dauert es jetzt auf der Keplerstraße in Fahrtrichtung Hauptbahnhof, am Bahnhofgürtel in Richtung Annenstraße und auf der Meran und der Blüdemanngasse stadtauswärts. Stern 300, unsere Nummer für Ihre Verkehrsmeldung. Sollten Sie noch irgendwo im Stau stecken oder wissen, wo es gefährlich ist, bitte rufen Sie kostenlos an. Danke, gute Fahrt und kommen Sie immer gut an.
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8: Ein Ex-Teamkicker, ein Musiker, ja und jede Menge Fußball. Peter Stöger und Thorstein Einarsson waren gestern bei Thomas Seidel in der Sendung Box oder Strafraum zu Gast. Die besten Momente daraus hören Sie gleich. 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

0: 14.15 Uhr ist es. Also die einen, die schauen ja ganz genau auf Taktik und auf Aufstellungen. Die anderen schauen einfach aufs Ergebnis. Seit gestern ist Fußball-WM-Zeit und natürlich wird gerade überall diskutiert, analysiert, gefachsimpelt, was das Zeug hält. Thomas Seidel hat dafür zwei Gäste eingeladen, die Fußball aus ganz unterschiedlichen Blickwinkeln kennen. Den Ex-Team-Kicker Peter Stöger und den Musiker Thorstein Einarsson. Hier sind die Höhepunkte der aktuellen Ausgabe von Box oder Strafraum.
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2: Peter Stöger, ORF-Experte für die Fußball-WM. Jetzt sprechen wir ein bisschen über das österreichische Nationalteam. Trainingslaufen in Santa Barbara, und das auch sehr, sehr gut. Und seit ein paar Stunden wissen wir auch, wer für Christoph Baumgartner nachnominiert worden ist. Und das exakt 10 Tage, nachdem er sich verletzt hat. Gibt es Leute, die sagen, ganz schön spät, wie siehst du das, dass Dejan Lubicic erst jetzt nachkommt?
3: Ja, man kann ja immer alles kritisieren, das ist ja klar. Also ich kenne jetzt die Beweggründe nicht. Es gibt natürlich, hätte auch nichts dagegen gesprochen, wenn er sagt, ich nehme den gleich mit, dann ist der 10 Tage dabei. Spricht aber auch nichts dagegen, mal abzuwarten, zu schauen, wie die ersten Trainings laufen in den USA. Wo ist vielleicht, wo kann man dann nachschärfen? Nimmt man 1:1 eine Position von Baumgartner. 1:1 kannst du sowieso nicht ersetzen, muss man fairerweise sagen. Einer der Besten, wenn nicht der beste Spieler, meinen Augen halt. Bitter, dass er ausfällt. Und mit dann zu schauen, wie kann ich den auch besetzen. Also ist genauso nachvollziehbar. Also nicht so verkehrt.
2: Thorsten, Liverpool oder Manchester?
4: Liverpool.
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2: Box oder Strafraum?
4: Ich sag Box.
2: Peter?
3: Strafraum.
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Ja, der Sommer steht vor der Tür. Somit auch die Sommermusik bei uns auf Radio Steiermark. Untrennbar damit verbunden dieser Song aus den späten 70ern. Rupert Holmes Escape oder besser bekannt als The Pina Colada.

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2: Ein 16-Jähriger ist in Graz in Untersuchungshaft, weil er im Mai mutmaßlich einem 11-jährigen Mädchen in der Südsteiermark aufgelauert und das Kind vergewaltigt hat. Das Mädchen war zu Fuß unterwegs, als es der Jugendliche ansprach. Danach habe er die 11-Jährige schwer missbraucht, bestätigt die Staatsanwaltschaft Graz. In der Steiermark ist heute die Reform der Grundversorgung für Geflüchtete in Kraft getreten. Für ukrainische Vertriebene gibt es künftig keine bedingungslose Unterstützung mehr. Für grundversorgte Personen werden Hilfstätigkeiten in den Unterkünften verpflichtend. Wer sich nicht an die neuen Vorgaben hält, muss mit Sanktionen rechnen, etwa Kürzung oder Streichung der Leistungen. Die verschärften Regeln gelten ab kommendem Montag. Der Park beim ORF-Landestudio Steiermark in Graz St. Peter wird nach Emil Breisach benannt. Der Beschluss dazu soll kommende Woche im Gemeinderat fallen. Die feierliche Umbenennung ist für den Herbst geplant. Breisach war viele Jahre Intendant des ORF Steiermark und hat zahlreiche Kulturinitiativen in Graz gegründet. Wir kommen noch zum Wetter. Von Norden her ziehen immer mehr Wolken auf. Vor allem im Bezirk Liezen regnet es bis in den Abend hinein. Morgen am Samstag gibt es in der Obersteiermark viele Wolken und Schauer, mitunter kann es auch kräftig regnen. Später gibt es dann einige Sonnenfenster. Südlich der Murmürzfurche überwiegt morgen der Sonnenschein. Die Temperaturen steigen morgen auf 20 bis 27 Grad.
0: 14.32 Uhr noch zum Verkehrsservice. Da brauchen Sie beim Autobahngrenzübergang Spielfeld eine halbe Stunde länger. Bei der Ausreise aus Österreich kommt eine Baustelle in Slowenien. Und dicht der Nachmittagsverkehr in Graz. Am heutigen Freitag 10 Minuten länger dauert es jetzt auf der Puntigammer Straße in beiden Richtungen vor der Puchstraße. Grund eine Baustelle. Stern 300, unsere Nummer für Ihre Verkehrs- oder Radarmeldungen. Wenn Sie was wissen, bitte nicht zögern, sondern kostenlos anrufen. Vielen Dank und gute Fahrt.
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0: Dann starten wir in diese halbe Stunde mit den Village People YMCA.
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0: einen Herrn aus dem Nationalteam WM-Kader haben wir uns ja schon notiert in der Sendung Hallo Steiermark. Hier ist der zweite.
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0: War der war nicht schwer, gell? Der David, schnell aufschreiben, der David Alaba.

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0: Ja, und sonst würde es nicht WM-3er heißen, wenn wir nicht drei Kicker brauchen würden. Zwei haben wir schon.
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0: Arnautovic, ja, ja, dann hätten wir drei, gell? Gregoritsch, Alaba, Arnautovic. Wollen Sie zu dritt zu unserem großen Radio Steiermark WM-Frühstück kommen? Österreich gegen Jordanien. Mit Flo Prates, Robert Seger und Mario Haas. Und Sie haben jetzt die drei Kicker beieinander. 0316 46 90 jetzt anrufen.

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1: Neues Spiel, neues Glück. Radio Steiermark ist da mit drei Tickets, Eintrittskarten für unser großes Radio Steiermark WM-Frühstück im Landesstudio in der Marburger Straße. 17. Juni, Österreich gegen Jordanien mit unserem Sportreporter Florian Prates. Er wird das moderieren. Kommentiert wird das Match von Legende Robert Seger mit Legende Mario Haas. Ich habe den Karl Grassauer aus Paschlug in der Leitung. Grüß Gott.
2: Ja, grüß Gott.
1: Wäre das was für Sie?
2: Tag. Ja, das war natürlich eine super Sache, wenn ihr da dabei sein könnt.
1: Fußball auf Großbildleinwand, ein super Fußballfrühstück und dann noch die Legenden dazu. Sind Sie ein eingefleischter WM- und Fußballfan?
2: Ja, Fußballfan auf jeden Fall. Und jetzt mit der WM, das ist natürlich der Höhepunkt immer.
1: Ja.
2: Wenn er so ein Fußballjahr nicht.
1: Wie geht es Ihnen da mit dem Aufstehen?
2: Ja, mein Aufstehen ist ein wenig schwierig, aber auf Nacht schaut man halt nachher da nicht.
1: Super.
2: Und jedenfalls ist es wichtig, dass wir den Österreichern die Daumen halten. Nicht?
1: Absolut, das werden wir tun. Vielleicht klappt es ja gegen Jordanien. Kollektives Daumenhalten im Landesstudio Steiermark. Jetzt braucht man nur die drei Spieler unseres heutigen WM-Dreiers. Wen haben Sie denn gehört?
2: Ich glaube den Herrn Gregoritsch, den Herrn Alaba und den Marco Arnautovic.
3: Gewonnen!
2: Ja, super.
1: Ich dann gratuliere ganz herzlich. Wen werden Sie mitnehmen? Danke. Zu dritt dürfen Sie kommen.
2: Ja, ich glaube, wenn mein Sohn freikriegt, wird der Sohn mitfahren und vielleicht fährt meine Frau mit oder eine Tochter, ich weiß es noch nicht.
1: Ja, perfekt. Dann sehen wir einander vielleicht.
2: Ich spreche mit der Familie.
1: Ja, wunderbar. Dann 17. Juni, früh aufstehen, früh zu uns kommen und ich freue mich, dass Sie gewonnen haben, Herr Grassauer.
2: Ja, danke. Freut mich auch ganz besonders. Dankeschön.

0: John Parr, St. Elmo's Fire, super Musik aus den 80ern. Es ist eine Minute vor 15 Uhr.
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0: Müssen wir noch ganz kurz auf die Straßen schauen, denn es gibt aktuell Probleme. Auf der S6 der Semmering-Schnellstraße in Fahrtrichtung Wien zwischen Hönigsberg und Mürz Zuschlag West ist nach einem Unfall der rechte Fahrstreifen gesperrt. Bitte passen Sie da ganz besonders gut auf und rechnen Sie mit Stau. Wir halten Sie natürlich auf dem Laufenden.
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0: Wünsche Ihnen jetzt viel Spaß mit Sigrid Maurer und dem besten Musikmix für den Freitagnachmittag. Georgie. Pussycat gibt's außerdem, Musik aus Wien, Edmund und Bruce Springsteen, der Boss darf nicht fehlen. Mein Name ist Daniel Neuhauser, hat mich gefreut, die Woche mit Ihnen zu verbringen, wünsche Ihnen ein super Wochenende und auf ein Wiederhören am Montag am Nachmittag hier auf Radio Steiermark. Passen Sie auf sich und bleiben Sie gesund.
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2: Von Julia Wetzinger. Kritik gibt es heute an Fachhochschulstudienplätzen. Österreichweit gibt es 21 FHs mit rund 59.000 Studierenden. Einen Teil der Studienplätze bezahlt der Bund und er geht dabei offenbar nicht sehr zielgerichtet vor. Der Rechnungshof kritisiert, dass ein großer Teil der bezahlten Studienplätze gar nicht besetzt werde. Mehr von Gabi Konrad.
3: Der Rechnungshof hat die Fachhochschule Campus Wien und die Fachhochschule Kärnten durchleuchtet. Und dort zeigt sich, wie auch an den anderen Fachhochschulen österreichweit, die vom Bund geförderten Studienplätze bleiben häufig unbesetzt. Das liegt daran, dass das Interesse an bestimmten Studiengängen weniger stark ist als ursprünglich angenommen. Dementsprechend sind die nicht verbrauchten Fördermittel in den vergangenen Jahren stark angestiegen, auf zuletzt mehr als 19 Millionen Euro im Studienjahr 23/24. Trotzdem, so kritisiert der Rechnungshof, plant der Bund einen weiteren Ausbau der Studienplätze. Sinnvoll sei es, diesen entsprechend der wirklich genutzten Plätze anzupassen. Aus dem Wissenschaftsministerium heißt es, das Thema sei grundsätzlich bekannt und werde beim neuen Fachhochschulplan Berücksichtigung finden.
2: Auch der Iran berichtet heute von einem Entwurf für ein Rahmenabkommen mit den USA über ein Ende des Krieges. Laut iranischem Außenamt ist der Text überwiegend fertig. Das Problem sei, dass die US-Seite immer wieder ihre Positionen verändere. Das Abkommen soll die Grundlage für weitere Gespräche zwischen den USA und dem Iran sein. Gestern hatte US-Präsident Trump ein Rahmenabkommen angekündigt. Neue Details gibt es zum Tod des Buckelwals, der in der Ostsee gestrandet war. Nachdem er ausgesetzt worden ist, hat er noch 4 bis 5 Tage gelebt. Das zeigen die Daten des Senders am Tier. Die genaue Todesursache ist unklar. Er galt als einer der einflussreichsten Maler des 20. und 21. Jahrhunderts. Seine Swimmingpool-Gemälde hatten Kultstatus. Jetzt ist der britische Maler David Hockney gestorben. Herkob Fessler blickt auf Hockneys Leben zurück und lässt den Künstler selbst zu Wort kommen.
4: You get energy painting. I mean, when I paint, I feel I'm 30. I do actually.
5: Das Malen habe ihn immer jung gehalten, meinte David Hockney einmal in einem Interview. Und tatsächlich schuf der in Bradford geborene Brite bis ins hohe Alter Kunstwerke, etwa für das Londoner Westminster Abbey. Berühmt wurde David Hockney, der auch in Los Angeles beheimatet war, jedoch mit Werken wie Porträt eines Künstlers, Pool mit 2 Figuren. Immer wieder tauchen in seinen Werken die typischen Szenen am Swimmingpool auf. Ob bei Landschaftsansichten oder Porträts, der Künstler setzte dabei stets auf eine bunte Farbpalette. Schließlich galt es für ihn, die Schönheit der Welt abzubilden.
4: The world is very, very beautiful if you look at it. But most people don't look very much.
5: David Hockney starb im Alter von 88 Jahren in London.
2: Berichtet Jakob Fessler. Das waren die Nachrichten mit Julia Wötzinger. Zum Wetter.
6: Entlang und nördlich der Alpen bleibt es heute Nachmittag bewölkt und größtenteils auch regnerisch. Dazu kühl bei meist nur 11 bis 17 Grad. Milder mit etwa 20 Grad ist es im Osten und im Süden. Hier gibt es nach wie vor auch Sonnenfenster, aktuell etwa am Wörthersee. In vielen Regionen weht lebhafter Westwind und der Wind wird am Wochenende sogar noch zulegen. Dabei wird es aber überall sonniger und wärmer. In Vorarlberg, Tirol und Kärnten mit bis zu 28 Grad. Von Salzburg bis zum Burgenland werden es in den nächsten Tagen 18 bis 26 Grad. Auch hier wird es sonnige Phasen geben, aber auch noch teils kräftige Regenschauer und ein paar Gewitter. So viel zum Wetter von Gerald Holzinger.
7: Hier ist das Radio Steiermark Verkehrsservice 15:04 Uhr. S6 Semmering, Schnellstraße Richtung Wien, zwischen Hönigsberg und Mürzzuschlag West, ist die Unfallstelle geräumt, es gibt keine Behinderungen mehr. In Graz brauchen Sie am Freitagnachmittagsverkehr 10 Minuten länger auf der Puntigammer Straße Richtung Liebenau vor der Puchstraße. Und beim Autobahngrenzübergang Spielfeld gibt es eine halbe Stunde Wartezeit bei der Ausreise. Grund ist hier eine Baustelle in Slowenien. Gute Fahrt.
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7: Die Hektik der Woche bleibt langsam aber sicher hinter uns. Vor uns liegen zwei freie Sommertage. Und die passende Musik dazu, die kommt jetzt von uns. Große Klassiker, zeitlose Evergreens und die schönsten Hits von damals bis heute. Lehnen Sie sich zurück, genießen Sie den Moment und die Musik. Schönen Nachmittag, Steiermark.

0: Gemeinsam wandern, gemeinsam grillen, ja, auch gemeinsam Fußball-WM schauen. Am Wochenende ist endlich wieder Zeit für die Freunde.
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0: Freunde sind wie ein guter Regenschirm im Leben. Man merkt oft erst, wie wertvoll sie sind, wenn es einmal stürmisch wird. Studien zeigen, dass enge Freundschaften nicht nur glücklicher machen, sondern sogar unsere Gesundheit positiv beeinflussen können. Wie Sie Ihre Freundschaften stärken und vertiefen können, das verrät uns heute ORF-Mentalexperte Manuel Horet.
2: Tipp Nummer 1 ist der erste Schritteffekt. Viele Freundschaften werden nicht schlechter, sie werden oft nur seltener gepflegt. Schreiben Sie doch heute einer Person, mit der Sie schon länger keinen Kontakt hatten. Machen Sie doch den ersten Schritt, so ein kurzes "Wie geht's dir?" reicht oft schon aus. Regelmäßiges Kommunizieren zählt zu den wichtigsten Faktoren für langfristige Freundschaften. Tipp Nummer 2 ist die Offenheitstechnik. Sagen Sie Freunden doch öfter, was Sie an ihnen schätzen. Viele Menschen denken positive Dinge über andere, sprechen sie aber leider nie aus. Offenheit und Wertschätzung gehören laut Freundschaftsforschung zu den wichtigsten Punkten für starke Freundschaften. Und Tipp Nummer 3 ist die Unterstützung. Echte Freundschaft zeigt sich nicht bei Erfolgen, sondern in schwierigen Zeiten. Bieten Sie doch bewusst Unterstützung an, wenn jemand eine anstrengende oder problematische Phase durchmacht. Hilfe und Mitgefühl zählen nachweislich zu den größten Motoren für enge und stabile Freundschaften.

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0: Also den Torjubel von Edi Finger auch noch dazu mal, den hat bis jetzt wirklich noch keiner so cool hingebracht. Ist wohl der legendärste Torjubel ever. Aber haben Sie gestern auch gejubelt? Mit Mexiko mit vielleicht? Ja? Sie können das auch gut. Na dann.
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0: Musik zum Mitsingen, mit Wippen und einfach zum Wohlfühlen. Gleich auch diese hier. Halb vier.
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2: In Judendorf im Bezirk Leoben hat ein 17-Jähriger einen 18-Jährigen vor dessen Wohnadresse mit einem Klappmesser bedroht. Die alarmierten Polizeistreifen nahmen den 17-Jährigen fest. Das Messer wurde sichergestellt, ein vorläufiges Waffenverbot ausgesprochen. Der 17-Jährige wurde in die Justizanstalt Leoben eingeliefert. Eine Polizeikontrolle ist gestern in Frauenstein in Kärnten eskaliert. Ein 48-jähriger Steirer wurde dort gestoppt, weil er betrunken am Steuer saß. Als er trotz Fahrverbot weiterfahren wollte, bedrohte er die Polizisten mit einem Axtstiel. Die Beamten setzten Pfefferspray ein. Der Mann blieb unverletzt, ihm wurde der Führerschein abgenommen. Zum Fußball. Ajan Malic hat es doch noch in den WM-Kader von Bosnien und Herzegowina geschafft. Der 20-jährige Verteidiger von Vizemeister Sturm Graz wurde von Teamchef Sergej Barbares nachnominiert. Malic ist der 9. Spieler aus Österreichs Bundesliga, der bei der Fußball-WM in Nordamerika dabei ist. Und wir kommen noch zum Wetter. Vom Norden her ziehen jetzt immer mehr Wolken auf. Vor allem im Bezirk Liezen regnet es bis in den Abend hinein. Morgen am Samstag gibt es in der Obersteiermark viele Wolken und Schauer. Mitunter kann es auch kräftig regnen. Später gibt es dann noch einige Sonnenfenster. Südlich der Mur-Mürzfurche überwiegt morgen der Sonnenschein. Die Temperaturen, die steigen morgen auf 20 bis 27 Grad.
3: Hier ist noch das Radio Steiermark Verkehrsservice. Etwas Geduld brauchen Sie in Graz im Freitagnachmittagsverkehr. Da dauert es 10 Minuten länger auf der Buntigammer Straße Richtung Liebenau vor der Puchstraße. A9-Pyrenautobahn Richtung Slowenien. Vor und nach dem Autobahngrenzübergang Spielfeld gibt es Stau. Eine halbe Stunde mehr Fahrzeit müssen Sie einplanen. Grund ist eine Baustelle in Slowenien.
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5: 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Ich bin die Irmgard aus Eibel und jetzt kommt meine Lieblingsmusik auf Radio Steiermark.
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1: Brandneu auf Radio Steiermark. Taylor Swift, I knew it, I knew you. Das wird was morgen. Graz wird wieder mal zur sportlichen Hindernisbahn. Die Läuferinnen und Läufer müssen nämlich eine rund 11 Kilometer lange Route quer durch die Grazer Innenstadt bewältigen. Da warten auf der Strecke über 20 Action-Hindernisse. Dazu gehören beispielsweise riesige Holzwände zum Drüberklettern, Strohballen, Pyramiden, Schlammbecken, Container, die durchquert werden müssen, steile Rutschen. Also da geht's zur Sache. Der Grazathlon allerdings verwandelt die Innenstadt in eine riesige Laufstrecke. Was bedeutet das jetzt für alle Autofahrerinnen und Autofahrer? Genau, Geduld mitbringen. Oder, und das wäre überhaupt die beste Idee, das Auto gleich ganz stehen lassen. Wann wird's eng, Conny Kreinz?
2: Ja, schönen Nachmittag. Ja, man spürt's heute schon stellenweise in der Grazer Innenstadt, dass da aufgebaut wird. Richtig zur Sache geht's dann aber morgen von 13 bis voraussichtlich 20.30 Uhr. Der Marburger Quai und der Kaiser-Franz-Josef-Quai und die Sackstraße sind abschnittsweise komplett gesperrt. Brückensperren gibt's außerdem, und zwar auf der Degethoff-Brücke und der Radetzky-Brücke gibt's kein Durchkommen. Und die Altstadtzone rund um den Freiheitsplatz, die Hofgasse, die Burggasse und den Stadtpark, also die Erzherzog-Johann-Allee, da gibt es auch etliche Sperren. Die Tiefgarage Pfauengarten bleibt zwar über die Paulustergasse erreichbar, aber Achtung, bei der Zu- und Abfahrt muss man sich auf Wartezeiten einstellen. Die Polizei regelt dort den Verkehr. Und auch bei den Grazlinien gibt es Schienenersatzverkehr und Umleitungen. Da am besten in die App der Holding Graz schauen.
1: Also Grazer Innenstadt, wenn Sie nicht selbst mit von der Partie sind beim Grazathlon, dann ist das nichts morgen mit den öffentlichen Verkehrsmitteln zu Fuß gehen. Und wenn Sie es doch irgendwie mit dem Auto versuchen, dann schauen Sie, dass Sie das Radio aufschalten. Wir haben die beste Musik für Sie. Ganz egal, ob Sie per Pedis unterwegs sind oder im Stau stehen.

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Die legendären 80er auf Radio Steiermark. Und jetzt zum wohl berühmtesten Vogel der Welt. Ein Klassiker des späten Rock'n'Roll. Rockin' Robin von Bobby Day.

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1: Am Mikrofon Julia Wötzinger. Seit heute gilt der neue EU-Migrationspakt. Die Asylregeln werden damit verschärft und EU-weit vereinheitlicht. An den Außengrenzen sollen insgesamt 30.000 Plätze für schnelle Grenzverfahren geschaffen werden. Allerdings hat Italien noch nicht alle 8.000 Plätze erreicht. Ungarn hat noch keinen der Plätze errichtet. Auch Deutschland hinkt hinterher. Der zuständige EU-Kommissar Magnus Brunner versichert aber, das System werde nach und nach funktionieren.
2: Italien hat uns sehr wohl die Orte gemeldet. Die haben über 200 uns gemeldet, also die sind durchaus bereit. Aber ja, klar, am Anfang haben wir noch Herausforderungen, die eine oder die andere. Deutschland ist auf gutem Weg. Deutschland hatte in der Zwischenzeit etwas Herausforderungen mit den IT-Systemen. Das ist mittlerweile erledigt. Österreich ist auf gutem Wege. Es kann nur funktionieren, wenn jeder seinen Job macht. Perfekt wird es am ersten Tag nicht sein. Aber dann können wir nach und nach nachjustieren.
1: Sagt EU-Kommissar Brunner. Mit einem Freispruch endet heute der Prozess rund um vernachlässigte Bewohner einer Wiener Seniorenresidenz. Dort gab es etwa zu wenig Personal, zu wenig Fachpersonal, außerdem etwa Hygienemängel. Der ehemaligen Direktorin wurde vorgeworfen, es habe dort ein systematisches Organisationsversagen gegeben. Sie hatte alle Vorwürfe zurückgewiesen und ist heute im Zweifel freigesprochen worden. Das Urteil ist nicht rechtskräftig. Derzeit läuft die internationale Luft- und Raumfahrtmesse. Und in Zeiten wie diesen bewegt sich der Markt deutlich auf den Rüstungs- und Verteidigungsbereich zu. Vor allem für Kampfflugzeuge und Drohnentechnologie wird Neues präsentiert. Unter den 750 Ausstellern ist dabei auch die österreichische Wirtschaftskammer, berichtet Andreas Pfeiffer.
3: Die globale Leistungsschau der Luft- und Raumfahrt entwickelt sich zunehmend zur Rüstungswirtschaft. Dazu kann auch der kleine Österreich-Stand mit seinen Produkten aus Metallverarbeitung, Elektronik und Logistik einiges beitragen, findet der Repräsentant der Wirtschaftskammer, Reinhard Marak.
4: Wir haben hier sehr viele zivile Unternehmen. Nichtsdestotrotz ist natürlich auch der militärische Markt ein Markt, in den man hineinschauen muss.
3: Auf Erkundungstour befindet sich Österreichs nationaler Rüstungsdirektor, Generalleutnant Harald Wodosek.
5: Wir Österreicher haben die Neutralität so für uns pragmatisch definiert, dass Kooperationen möglich sind.
3: Insbesondere auf der Suche nach Ersatz für den Eurofighter und nach moderner Drohnentechnologie will Wodosek fündig werden.
1: Berichtet Andreas Pfeiffer. Papst Leo XIV. Besucht heute zum Abschluss seiner einwöchigen Spanienreise die Kanaren. Dort hat er Migranten und Integrationshelfer getroffen. Außerdem hat Papst Leo XIV. Schleuser und jene, die von der Not und Verzweiflung von Migranten profitieren, kritisiert. Das waren die Nachrichten mit Julia Bötzinger. Zum Wetter.
6: Regnerische 11 Grad hat es aktuell in manchen Alpentälern und in Teilen des Mühlviertels. Überwiegend sonnige 24 Grad hingegen im Raum Villach. In der kommenden Nacht verlagert sich der mäßige Regen immer mehr auf den Bereich zwischen Kufstein und Eisenstadt. Morgen Samstag klingt er weitgehend ab und es wird immer häufiger sonnig. Zum Teil weht kräftiger Westwind morgen. Trotzdem wird es deutlich wärmer als heute mit 18 bis 26. In Vorarlberg, Tirol und Kärnten bis etwa 28 Grad. In 2000 Meter der Höhe um 11 Grad. Ähnlich am Sonntag, weiterhin nicht ganz beständig. Im zunehmend spülen Südosten können sich sogar kräftige Gewitter zusammenbrauen. So viel zum Wetter von Gerald Holzinger.
7: Hier ist das Radio Steiermark Verkehrsservice 16.04 A9 Pirna Autobahn Richtung Slowenien. Vor und nach dem Autobahngrenzübergang Spielfeld immer noch Stau und eine halbe Stunde mehr Fahrzeit wegen einer Baustelle in Slowenien. Sonst kommen Sie gut voran. Weiterhin eine gute und sichere Fahrt.
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0: Fitter, schöner, jünger und gesünder durch ein paar Pillen oder Pulver. Das versprechen viele Nahrungsergänzungsmittel. Eine Branche, die boomt, auch in der Steiermark. Sandra Supan hat einen Hersteller in Graz besucht und hinter die Kulissen der Produktion gesehen.
1: Glänzende Maschinen mit Namen wie Hulk Hogan, die glänzende Kapseln hervorbringen. Ein Konzept, mit dem Christian Gubig und David Schweiger aktuell wirtschaftlich glänzen. Denn Nahrungsergänzungsmittel sind gefragt.
2: Grundlegend glaube ich, dass jeder gesund altern möchte, gesund sein will und dementsprechend für sich selbst einfach Dinge ergänzen möchte, die vielleicht in der üblichen Nahrung nicht so aufgenommen werden können.
3: Mittlerweile sind wir bei ungefähr 1,5 Milliarden Kapseln im Jahr, die bei uns befüllt werden. In Pulvermenge ungefähr 20 Tonnen pro Tag, die wir mischen. Umsatztechnisch bedeutet das ungefähr eine Verdoppelung jedes Jahr. Das haben wir die letzten 5 Jahre eigentlich immer geschafft. So heuer planen wir mit ungefähr 25 Millionen Euro zum Jahresende.
1: Aktuell beschäftige man in Graz rund 100 Mitarbeiter. 250 sollen es 2028 sein. Auch ein zweiter Standort folgt. Der Markt boomt, bestätigt auch Diätologin Jasmin Eder.
4: Ja, absolut. Also der Trend geht absolut pro Nahrungsergänzungsmittel, was in dem Sinn jetzt nicht schlecht ist, wenn er jeder ein bisschen auf seine Gesundheit achtet. Aber natürlich wie ein Gießkannenprinzip alles drüber schütten ist auch nicht sinnvoll.
1: Was kann nicht schaden und hoffentlich helfen?
4: In der Schwangerschaft die Folsäure sehr, sehr wichtig, Omega-3. In Österreich sind wir sehr oft unterversorgt mit Omega-3. Vitamin D, ganz großes Thema für auch die Knochengesundheit.
2: Die hauptsächlichen Dinge sind Multivitamin, Standardmineralien, Vitamine, Spurenelemente und dann kommen ganz viele Pflanzenextrakte dazu.
1: Laufend werde kontrolliert und das sollten auch die Kunden tun. Zu Risiken und Nebenwirkungen Ärztin oder Apotheker fragen oder auch die Diätologin.
0: Ja, danke für alle Tipps und für den Klo sind jetzt die Songs zuständig. Beispielsweise Dionne Warwick, Heartbreaker.

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0: Queen, Crazy Little Thing Called Love. Freizeitmodus an, Alltag aus. Queen helfen uns dabei und wir tun das Übergang gleich mit den Pretenders. Zuvor in die Nachrichtenredaktion. Es ist 16:30.
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2: Die Staatsanwaltschaft Graz ermittelt nach der Vergewaltigung eines 11-jährigen Mädchens im Mai im Bezirk Leibnitz. Ein 16-jähriger Steirer wurde kurz danach als mutmaßlicher Täter festgenommen. Und auch aus Leoben ist jetzt ein Fall einer versuchten Vergewaltigung bekannt geworden, Candida Buchreser berichtet.
3: Das 11-jährige Mädchen und der 16-jährige mutmaßliche Täter haben sich laut aktuellem Ermittlungsstand nicht gekannt, sagt Christian Groschel von der Staatsanwaltschaft Graz.
4: Er soll in Leibnitz am helllichten Tag in einer Nebenstraße eine 11-jährige Schülerin missbraucht haben. Täter und Opfer sind zufällig aufeinander getroffen.
3: Der 16-jährige Steirer ist jetzt in Untersuchungshaft.
4: Er ist im Wesentlichen geständig. Die Staatsanwaltschaft hat einen Jugendpsychiater bestellt, um zu klären, ob beim Beschuldigten eine psychische Störung vorliegt.
3: Weitere Details zur Tat und zu Ermittlungen werden nicht bekannt gegeben, um das Opfer zu schützen. Bekannt geworden ist jetzt auch ein Fall aus dem Bezirk Leoben, wo im April ein Mann versucht haben soll, eine Frau bei einem Spaziergang zu vergewaltigen. Der 19-jährige Österreicher soll die gleichaltrige Frau beim Spazierengehen angesprochen haben und dann versucht haben, über sie herzufallen. Die junge Frau konnte laut Staatsanwaltschaft flüchten.
2: Die zweitägige Klausurtagung der Steirischen Volkspartei im Benediktinerstift St. Lamprecht schwor die Teilnehmer heute auf die politische Arbeit der nächsten Monate ein. Parteichefin und Landeshauptmann-Stellvertreterin Manuela Kohm gab die Parole aus, es komme vor allem auf eine starke Wirtschaft an. Im Fokus der Tagung standen außerdem die Themen Sicherheit, Budget und Zukunft. An diesem Wochenende steht wieder der Grazathlon auf dem Programm. In Summe werden rund 8000 Starterinnen und Starter erwartet. Bei ihrem Run durch die Innenstadt müssen sie 25 Hindernisse absolvieren, Hannes Kagel berichtet.
5: Das Grazathlon-Wochenende hat vor einer halben Stunde mit dem Family Run sowie dem Center West Junior Grazathlon begonnen. Start des eigentlichen Grazathlons ist morgen um 13 Uhr. Bei der 5 bzw. 10 Kilometer langen und anstrengendsten Sightseeing-Tour durch Graz warten auf die Teilnehmer bis zu 25 unterschiedliche Hindernisse. Organisator Andreas Mauerhofer freut sich über ein Rekordteilnehmerfeld.
6: Definitiv Junior Grazathlon ausverkauft, 2000 Teilnehmer und innen. Wir sind richtig stolz, es geht in die richtige Richtung, wir freuen uns, es ist angerichtet, das Wetter passt. Also denke ich, einer schönen Veranstaltung steht nichts im Wege. Und morgen mehr als 6000 Teilnehmerinnen und Teilnehmerinnen, also wir freuen uns richtig auf das Wochenende.
5: Während bei den Männern der Favoritenkreis breit gestreut sein dürfte, ist bei den Damen einmal mehr wieder Veronika Wind ist die ganz große Favoritin auf den Sieg.
6: Die Veronika hat sich vor 2 Tagen gemeldet, kurz entschlossen und möchte wieder dabei sein und an den Start gehen. Und wenn die Veronika dabei ist, weiß man, sie macht nicht nur zum Spaß mit.
5: Für einen reibungslosen Ablauf sorgen an diesem Wochenende wieder rund 300 Mitarbeitende.
2: Die Zukunft von ÖFB-Teamstürmer Michael Gregoritsch ist noch vor Österreichs WM-Auftakt geklärt. Der FC Augsburg hat die Kaufoption auf den bisher vom Brøndby ausgeliehenen Angreifer gezogen. Der 32-jährige Steirer unterschrieb bei den Augsburgern einen Vertrag bis Ende Juni 2027 mit Option auf ein weiteres Jahr. Und wir kommen zum Wetter und zur Statistik. Temperatur Höchstwert heute in Graz 22 Grad, Tiefstwert 8 Grad. Das ist ein Mittel von 15 Grad und das sind 4 Grad unter dem langjährigen Schnitt. Am Abend und in der Nacht regnet es in der Obersteiermark zeitweise, im Süden bleibt es meist trocken. Morgen am Samstag viele Wolken und Schauer in der Obersteiermark, mitunter regnet es auch kräftig. Südlich der Mur-Mürzfurche überwiegt der Sonnenschein. Höchstwerte morgen 20 bis 27 Grad.
7: Das klingt ja schon mal gut und damit zum Radio Steiermark Verkehrsservice, da gibt es nur eine Meldung. Für die A9 nämlich die Pyrenautobahn Richtung Slowenien vor und nach dem Autobahngrenzübergang Spielfeld weiterhin Stau. Eine halbe Stunde mehr müssen Sie an Fahrzeit einrechnen. Grund, eine Baustelle kurz nach der Grenze. Das war's. Wo immer Sie unterwegs sind, weiterhin gute Fahrt.
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Charlene und Liebe, hoch 10, so klingt der Freitagnachmittag auf Radio Steiermark. Jetzt gleich mit Insieme vom Popo. Da denken sich jetzt viele, ja klar, den Titel kenne ich, Insieme, Eurovision Song Contest, Siegertitel von 1990. Nein, der hat schon Insieme geheißen, aber der war von Toto Cotugno. Und Popos Insieme ist viel, viel jünger. Ja, erst ein Jahr alt. Hat also nichts mit dem Siegertitel von 1990 zu tun. Die Botschaft aber ist ähnlich schön. Gemeinsam geht vieles leichter. Hier ist Popo.

Status Quo und Margarita Time. Apropos, wie geht's eigentlich unserer Mannschaft da drüben in den USA und unseren Fußballkollegen? Wir hören gleich nach dem Journal.

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2: Willkommen zum Journal um 5 mit diesen Themen. Weitere Anklage gegen Signa-Gründer Benko. Spardruck und mehr österreichisches Programm. Der neue ORF-Generaldirektor Clemens Pick skizziert seine Pläne. Und die Altersteilzeit soll reformiert werden. Im Journalstudio begrüßt sie Julia Wötzinger. Der gescheiterte Immobilieninvestor und Signa-Gründer René Benko wird ein weiteres Mal angeklagt. Das hat die Wirtschafts- und Korruptionsstaatsanwaltschaft bekannt gegeben. Sie wirft Benko abermals schweren Betrug und betrügerische Krieder vor. Martin Rauter berichtet.
3: Bei der Anklage geht es unter anderem um ein teures Jagdgewehr im Wert von 80.000 Euro. Dieses soll Benko laut Staatsanwaltschaft versteckt haben, damit die Gläubiger und damit die Geschädigten der Signa-Insolvenz keinen Zugriff darauf haben. In einem weiteren Anklagepunkt geht es um Geld von Bauunternehmer Hans-Peter Haselsteiner und seiner Privatstiftung. Sie waren Großinvestoren in Benkos Signa-Imperium. Dabei soll Benko Haselsteiner, vereinfacht gesagt, 5 Millionen Euro entlockt haben. Und das zu einer Zeit, in der Benko schon gewusst haben soll, dass das Signa-Imperium in Zahlungsschwierigkeiten steckt. Benkos Anwalt weist die Vorwürfe zurück, man könne sie nicht nachvollziehen. Es ist die bereits dritte Anklage gegen René Benko und die Ermittler stehen erst am Anfang. Benko sitzt seit 1,5 Jahren in Untersuchungshaft.
2: Der künftige Generaldirektor des ORF heißt Clemens Pick. Er war früher Chef der Austria Presseagentur und ist in der Nacht auf heute vom ORF-Stiftungsrat mit klarer Mehrheit gewählt worden. Er wird sein Amt am 1. Januar 2027 antreten. Durch die jüngsten starken finanziellen Kürzungen für den ORF muss der neue Generaldirektor massive Einsparungen durchführen. Gleichzeitig soll es mehr österreichisches Programm geben. Peter Daser fasst zusammen.
4: Weniger Filme und Serien aus dem Ausland, mehr Programm aus Österreich, das kündigt der designierte neue ORF-Chef Clemens Pick an. Die negativen Schlagzeilen um ehemaliges Spitzenpersonal des Unternehmens, das seien Einzelfälle.
5: Diese Einzelfälle haben Vertrauen beschädigt und gleichzeitig steht der ORF in einer sich abzeichnenden tiefen Finanzierungskrise. Das ist jetzt alles unmittelbar eine große Herausforderung, eine vielfältige Herausforderung und eine gleichzeitige Herausforderung. Und dazu kommt noch das große Zukunftsthema, wie erreicht der ORF das Publikum von morgen?
4: So sollen digitale Plattformen ausgebaut werden. Bei den Finanzen geht es ums kurzfristige Einsparen von über 90 Millionen Euro pro Jahr zusätzlich zum bestehenden Sparprogramm im Unternehmen.
2: Bei der Altersteilzeit steht einmal mehr eine Reform an. Die Regierung wälzt Pläne, das Altersteilzeitgeld bei Menschen mit hohem Einkommen zu reduzieren. Die so erhofften Einsparungen sollen ausgleichen, dass beim sogenannten Zwischenparken von Arbeitskräften beim AMS keine Lösung gefunden wurde. Mehr von Eva Haslinger.
6: Ganz fix ist es noch nicht, aber die Richtung scheint klar zu sein. Die Bemessungsgrundlage für das Altersteilzeitgeld soll gedeckelt werden, konkret bei rund 5.200 Euro. Das heißt, wer mehr als diese 5.200 Euro verdient, bekommt künftig weniger Teilzeitgeld. NEOS-Sozialsprecher Johannes Gasser.
7: Weil wir einfach auch gesehen haben, dass viele Personen mit sehr hohem Einkommen die Altersteilzeit genutzt haben und wir hier eine entsprechende Treffsicherheit vornehmen möchten.
6: Das soll mittelfristig Einsparungen in Höhe von 250 Millionen Euro bringen. Damit soll ausgeglichen werden, dass beim sogenannten Zwischenparken von Arbeitskräften beim AMS keine Lösung gefunden wurde. Gasser.
7: Hier hat vor allem die Wirtschaftskammer und der Wirtschaftsbund wenig Bereitschaft gezeigt, beim Zwischenparken etwas zu machen.
6: Das zuständige Sozialministerium gibt sich auf Anfrage bedeckt. Es werde verhandelt, heißt es knapp.
2: Die Regierung könnte ihr Ziel, das Budgetdefizit für 2028, verfehlen. Laut Prognose der Nationalbank werde das Defizit 2028 nicht wie von der Regierung geplant bei 3% der Wirtschaftsleistung, sondern bei 3,8% liegen. Im Doppelbudget seien also weitere Konsolidierungsmaßnahmen notwendig. Die Nationalbank rechnet heuer mit einer Jahresteuerung von im Schnitt 3,2%. Im Prozess um vernachlässigte Bewohner einer Seniorenresidenz in Wien ist die ehemalige Direktorin freigesprochen worden. Der Vorwurf war, dass es in der Einrichtung über Jahre hinweg zu einem systematischen Organisationsversagen gekommen sei. Sie hat alle Vorwürfe zurückgewiesen. Mit den Beweisen habe man nicht mit erforderlicher Sicherheit eine Straftat feststellen können, heißt es heute. Das Urteil ist nicht rechtskräftig. Das war das Journal um 5 mit Julia Wötzinger. Das Wetter.
4: Größtenteils kühl, windig und bewölkt geht es in Richtung Abend. Entlang und nördlich der Alpen weiterhin meist auch regnerisch. Freundlicher und relativ mild ist es nach Südosten hin. Um 20 Grad hat es nach wie vor von Unterkärnten bis ins Burgenland. Morgen Samstag klingt der Regen weitgehend ab und es wird immer häufiger sonnig. Zum Teil weht kräftiger Westwind, trotzdem wird es deutlich wärmer als heute mit 18 bis 26, in Vorarlberg, Tirol und Kärnten bis etwa 28 Grad. Am Sonntag ähnlich, warm, windig und zumindest zeitweise sonnig, weiter aber nicht ganz beständig. Es gibt einige Schauer, etwa im Salzkammergut, im zunehmend schwülen Südosten am Nachmittag auch Gewitter. So viel zum Wetter von Gerald Holzinger.
8: Hier ist noch das Radio Steiermark Verkehrsservice 17.05 Uhr. Die Meldung für die A9, die Bühnerautobahn Richtung Slowenien. Vor und nach dem Autobahngrenzübergang Spielfeld, weiterhin Stau, halbe Stunde mehr Fahrzeit. Grund eine Baustelle nach der Grenze. Sonst alles frei, gute Fahrt.
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8: So, die Arbeitswoche darf jetzt langsam in den Feierabendmodus wechseln. Das Wochenende wartet mit allem, was gut tut. Da gehört vor allem Musik dazu. Die kommt jetzt von Dire Straits, So Far Away.

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1: Co-Gastgeber Mexiko geht nach dem 2:0-Sieg gegen Südafrika im Eröffnungsspiel bei der Fußball-WM voll Euphorie ins weitere Turnier. Auch Südkorea erwischte resultatmäßig einen Top-Start mit dem 2:1 gegen Tschechien. Und der neue Champion wird in den kommenden 5,5 Wochen beim XXL-Turnier in Mexiko, Kanada und den USA ermittelt. Österreich steigt am kommenden Mittwoch in das Turnier ein. Und wir schauen uns jetzt einmal ins Teamquartier der Österreicher. Für uns vor Ort, ganz nah am Nationalteam, sind Rainer Pariasek und Andi Herzog.
2: Naja, allzu viel gibt es nicht von der österreichischen Mannschaft zu berichten, denn die Spieler hatten ihren freien Tag, haben den auch genutzt, teilweise mit der Familie, mit den Freunden oder auch mit den Kollegen. Einige waren auch in Los Angeles. Andi, so freie Tage, glaubst du, wird es mehrere geben?
3: Ja, jetzt der eine Tag war mal, glaube ich, wichtig, noch meinen Kopf frei zu bekommen und dann hast du ein paar Tage noch Zeit, einfach einen vollen Fokus auf Jordanien, und wenn wir das Spiel gewinnen sollten, wäre es natürlich ein guter Start in die WM, dann kannst du als Trainer dann leichter mal einen Tag freigeben. Ich glaube, sollte man keinen Sieg haben, muss dann schon gegen Argentinien und vor allem dann auch gegen Algerien eine Leistung bringen, und ob du dann den einen oder anderen Tag noch dann so leicht freigeben könntest wie mit 3 Punkten, ist natürlich dahingestellt. Aber
2: gut, ich, wenn wir Argentinien trotzdem schlagen, glaube ich,
3: damit es auf jeden Fall freien Tag gibt. Heimfliegen wird keiner kennen und feiern lassen. Nein, aber ich glaube schon, weil ja jetzt durch die vielen Mannschaften mit 48 Mannschaften hast du, glaube ich, noch einen zusätzlichen Tag dazwischen. Also könnte man schon vorstellen, dass die Trainer dann sagen, pass auf Jungs, ihr habt jetzt richtig gut gearbeitet und jetzt habt ihr nochmal einen Tag frei, aber das wird man dann alles sehen.
2: Dejan Lubicic ist angekommen, also jener Spieler, der nachnominiert wurde für Christoph Baumgartner, der Schalke 04 Legionär, der quasi aus dem Urlaub gekommen ist, hat uns natürlich auch erzählt, wie es zu dieser Nachnominierung gekommen ist, wie er den Anruf empfangen hat.
4: Der Anruf kam vom Teamchef in der Früh um 7 Uhr, aber ich habe halt bis halb 10 noch geschlafen. Das ging dann richtig schnell. Ich bin dann von Split nach Wien geflogen, habe die Sachen gepackt und dann nach Los Angeles, 12 Stunden.
2: Ja, natürlich freut er sich, aber wird vermutlich für ihn auch nicht sehr einfach werden. Jetzt hat er natürlich den Jetlag, muss er sich erst wieder eingewöhnen hier ein bisschen. Trainiert hat er auch nicht mit der Mannschaft, also wahrscheinlich gegen Jordanien wird er nicht eingesetzt werden.
3: Weiß man nicht, also du darfst eins nicht vergessen, jetzt kommt natürlich die Euphorie dazu, dass er bei der WM doch da ist. Also klar ist er vom Jetlag ein bisschen gehandicapt, ein bisschen müde, aber das macht die Freude einfach wett. Und ich glaube, dass er in jedem Training zeigen wird, den Trainer, dass er sagt, zu der Trainer, schau, was ich kann und ich bin ready, ich bin bereit. Dass er jetzt ein bisschen an Rückstand im Vergleich zu den anderen ist, auch klar, weil die sind schon seit längerer Zeit da, kennen das ganze Ambiente schon und sind natürlich schon ein bisschen besser vorbereitet.
2: Andi, danke auf jeden Fall. Heute wird wieder trainiert und dann gibt es natürlich auch eine Pressekonferenz, von der wir auch wieder berichten werden. Jetzt aber zurück ins Studio.
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0: So klingen die 70er auf Radio Steiermark. Bobsieger, still the same. Es geht gleich weiter mit Aha aus den 80ern. Zuvor in die Nachrichtenredaktion. 6.
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2: Am späten Abend gestern sind zwei mutmaßliche Diebe in Deutschlandsberg mit einem gestohlenen Fahrzeug in ein Verkehrsschild gekracht. Die beiden Slowenern waren schon den halben Tag lang auf der Flucht. Die Details hat jetzt Stefan Holzmeister.
3: Gestern am Nachmittag täuschen die beiden mutmaßlichen Diebe einen Autokauf in der slowenischen Hauptstadt Ljubljana vor. Sie nutzen dafür falsche Namen und zeigen dem Autoverkäufer einen gefälschten Bankbeleg, auf dem eine vermeintliche Zahlung aufscheint. Mit dem Auto flüchten sie in Richtung Österreich. Unterdessen fällt dem Bestohlenen auf, dass etwas unstimmig ist. Er erstattet Anzeige. Die slowenische Polizei informiert die österreichischen Kollegen. Zwischen Kärnten und der Steiermark wird der PKW erstmals auf der A2, der Südautobahn, von der Polizei ausgemacht. Bei der Abfahrt Steinberg verlassen die mutmaßlichen Diebe die Autobahn und fahren wieder zurück in Richtung Slowenien. Zu dem Zeitpunkt ist die Polizei den beiden schon auf den Fersen, doch zahlreiche Anhalteversuche scheitern. Am späten Abend stoppt die Flucht letztendlich ein Verkehrsschild, mit dem der gestohlene PKW in Deutschlandsberg kollidiert. Bei dem Unfall werden die beiden Slowenen verletzt. Die Polizei nimmt sie fest. Das Auto ist mittlerweile wieder beim eigentlichen Eigentümer. Die mutmaßlichen Diebe werden auf freiem Fuß angezeigt.
2: Die Energie Steiermark baut ab Herbst im Bergler ein Großprojekt für grünen Wasserstoff. Die größte Elektrolyseanlage des Landes soll jährlich bis zu 750 Tonnen Wasserstoff liefern. Hauptabnehmer und Pilotkunde ist die Wolfram AG, die damit ihre Produktion klimafreundlicher machen will. Das Wirtschaftsministerium fördert das Vorhaben mit knapp 30 Millionen Euro. Der ORF-Stiftungsrat hat in der Nacht auf heute mit 21 von 35 Stimmen den bisherigen Upper-Chief Clemens Pick zum neuen ORF-Generaldirektor gewählt. Und steirische Medienexperten haben hohe Erwartungen. Der von der Steiermark entsandte Stiftungsrat Ernst Sittinger sagt:
4: Clemens Pick ist ohne Zweifel geeignet für diese Position. Jemand, der die Upper lange geführt hat, ist im Medienwesen in Österreich, das ja nicht allzu groß ist, ist er gut bekannt. Ich glaube, dass es eine gute Wahl ist, dass man auch abseits des ganzen Feuers und der Geräusche, die es im Hintergrund gibt, ihm zutrauen kann, dass er jetzt wirklich die Aufgaben neu angeht und dass er wirklich frischen Wind auch in die Führung des ORF bringt. Der ORF tut gut daran, dass er einfach ein kompetitives Unternehmen ist, wie wir sagen. Das heißt, ein Unternehmen, das sich auch im Wettbewerb, auch auf dem freien Markt bewähren kann.
2: Das Thema Regionalität sei ein wichtiges für die Medienlandschaft, sagt der Chefredakteur der Steirer Krone, Klaus Herrmann.
5: Er wird es nicht leicht haben. Er kennt sich in vielen Belangen natürlich aus, was die Medienlandschaft betrifft. Allerdings weiß man auch, Journalist ist er keiner. Er befasst sich mit KI und mit den modernen Medien, mit Radio und Fernsehen und was der ORF sonst noch alles zu bieten hat, das wird er schon noch lernen. Es war interessant bei den Hearings der Kandidaten, die sich alle zu den Landesstudios bekannt haben. Daran rüttelt niemand, auch Clemens Pick ganz offensichtlich nicht. Die Regionalität, das Bekenntnis zu Österreich und zu österreichischen Inhalten prägt uns und unseren Erfolg genauso wie den des ORF.
2: Sagt Steirer Krone-Chefredakteur Herrmann zur Wahl von Clemens Pick zum ORF-Chef. Und wir kommen noch zum Wetter. Am Abend und in der Nacht regnet es vor allem in der Obersteiermark. Im Süden sollte es weitgehend trocken bleiben. In der Nacht sinken die Temperaturen auf 14 bis 8 Grad. Morgen am Samstag viele Wolken und Schauer in der Obersteiermark. Mitunter regnet es dort auch kräftig. Südlich der Murmürzfurche überwiegt der Sonnenschein. Höchstwerte morgen 20 bis 27 Grad.
0: Hier ist noch das Radio Steiermark Verkehrsservice. Ein ruhiger Freitagnachmittag auf den steirischen Straßen. Gut so. Es gibt nur eine Meldung schon die ganze Zeit über für die A9, die Pyrenautobahn Richtung Slowenien. Da brauchen Sie Geduld am Autobahngrenzübergang Spielfeld. Es gibt hier Stau, 15 Minuten Zeitverlust noch wegen einer Baustelle in Slowenien. Wo auch immer Sie unterwegs sind, weiterhin eine feine Fahrt, wo auch immer die Fahrt hingeht.
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0: Gerade Steiermark. Das bedeutet 2 Tage ohne Wecker, zumindest in der Theorie. Also für unsere Guten Morgen Steiermark-Moderatoren gilt das natürlich nicht. Werner Ranacher wird dann trotz allem, trotz Wochenende früh aufstehen, ist er jetzt aber schon gewohnt und das Ganze außerdem ziemlich verschlafen.
1: Nix mit sanft, nix mit ruhig, es geht los. Weltmeisterschaft steht an. Und haben Sie sich die Nacht um die Ohren geschlagen oder sind Sie eh schon wach, weil Sie vor dem Fernseher sitzen?
2: Nein. Haben Sie gestern geschaut, die Eröffnung?
3: Ja.
2: Und?
3: Ja, war schön.
2: Die Eröffnungsfeier war wirklich sehenswert. Mexiko hat sich in allen Farben präsentiert und das in einem der größten Stadien der Welt.
4: Die Party ist eröffnet.
5: Mexiko, Mexiko,
1: das Aztekenstadion, 85.000 Leute passen da rein.
2: Unglaublich.
1: Kurze Nächte, wenig Schlaf
4: und 3 rote Karten, so viele wie noch nie in einem Eröffnungsspiel. Übrigens bei der gesamten letzten Weltmeisterschaft hat es 4 rote Karten gegeben, jetzt schon 3.
1: Der kommende Sonntag, der 2. Sonntag im Juni, heißt
2: Vatertag.
1: Feiert denn überhaupt noch jemand?
6: Bisschen, aber nicht ganz viel. Also eher einmal alles Gute zum Vatertag sagen und dann ist es vorbei.
7: Ja, also ich mache meinen Vater in der Früh immer Frühstück am Sonntag, wenn Vatertag ist, ja.
6: Bei uns ist es eher alles Gute zum Vatertag. Das war's.
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3: Ich mache immer Ihre Sendung.
1: Das ist fein, wenn Sie das auch morgen tun, dann laden wir Sie ein.
2: Zu einer höchst beliebten Fanwanderung.
1: Die Bergretter in Ramsau ziehen regelmäßig 100

0: Das geht sich am kommenden Sonntag super genau aus. Also man muss sich ja in Zeiten wie diesen, also während der Fußball-WM, wirklich seine Zeit sehr gut einteilen. Und jetzt schaut das so aus am Sonntag. Ja? Von 0 Uhr ab spielt Brasilien gegen Marokko. Das ist sowieso kein Problem. Um 3 Uhr in der Früh Haiti gegen Schottland. Super. Und um 6 Australien gegen die Türkei. Und dann bleibt genug Zeit, um das hier zu machen.
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2: Am kommenden Sonntag macht der Radio Steiermark Frühschoppen im Bezirk Murau Station. Die Freiwillige Feuerwehr Peterdorf in Althofen in St. Peter am Kammersberg feiert ihr 100-jähriges Bestehen mit einem großen Zweitagesfest. 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
0: Singst und da sind sogar rechtzeitig wieder zu Hause, wenn dann um 19 Uhr Deutschland gegen Curaçao spielt. Alles perfekt. Ross Anthony.

Freitagnachmittag auf Radio Steiermark, gleich mit Dr. Hook. Gleich auch mit Rick Astley.

0: 80er nicht fehlen. ABBA, einmal am Tag. Das muss sein. Gleichfalls.
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2: Am Mikrofon begrüßt sie Cornelia Krebs. Ein Abkommen mit dem Iran stehe kurz vor dem Abschluss. Diese Worte hat man aus dem Mund des US-Präsidenten schon an die 40 Mal gehört, so auch gestern Abend. Ob sie sich schon am Wochenende bewahrheiten könnten, wie Trump meinte, ist unklar. Teheran zeigt sich einmal mehr abwartend und widersprüchlich, berichtet Katharina Wagner.
3: Einmal mehr herrscht Unklarheit darüber, wie schnell und worüber sich der Iran und die USA in einem Rahmenabkommen einigen könnten. Der Iran habe zugestimmt, niemals eine Atomwaffe zu besitzen, gab Trump gegenüber einem Parteifreund bekannt. Doch eine Aufgabe der Urananreicherung bestätigt Teheran ebenso wenig wie eine Einigung auf eine Absichtserklärung. US-Medien hatten berichtet, dass ein Rahmenabkommen den Waffenstillstand verlängern, die Straße von Hormuz sofort öffnen und Gespräche über Irans Atomprogramm innerhalb von 60 Tagen ermöglichen solle. Iranische Nachrichtenberichte waren bezüglich Details einer Abmachung allerdings widersprüchlich. Über Truth Social zeigte sich der US-Präsident heute verärgert. Auf eine rasche Unterzeichnung deutet das wieder einmal nicht hin.
2: Im Fall um den Tod von Justizsektionschef Christian Pilnacek wird es keine weiteren Ermittlungen geben. Die Staatsanwaltschaft Eisenstadt teilte mit, das Verfahren bleibe eingestellt. Es seien keine neuen Beweise für ein mögliches Fremdverschulden gefunden worden. Pilnacek war im Oktober 2023 tot in einem Seitenarm der Donau aufgefunden worden. Die Strafe für Randalierer, Gaffer und Gefährder werden deutlich erhöht. Wie Innenminister Gerhard Karner ankündigte, steigen die Strafen von 500 auf 750 Euro. Bestraft wird, wer ein Betretungsverbot missachtet, auf öffentlichen Plätzen randaliert oder nach Unfällen gafft und Einsatzkräfte behindert. Es ist ein globaler Tierschutzskandal, der heute am Landesgericht Krems verhandelt worden ist. Vergangenen Herbst wurden 2900 Rinder auf dem Schiff Spiridon II von Uruguay in die Türkei transportiert, unter fürchterlichen Bedingungen. Hunderte Rinder dürften verendet sein. Verkäufer der Tiere aus Uruguay war ein niederösterreichischer Unternehmer, der mit den türkischen Käufern nun im Rechtsstreit steht. Mehr von Peter Babutzki.
4: Verwesende Kälber, apathische Kühe. Videos belegen die Zustände auf dem Schiff Spiridon II bei Ankunft in der Türkei Ende Oktober 2025. Die türkischen Käufer fordern in dem Zivilprozess in Krems heute 2 Millionen Dollar von Christian Klinger, dem niederösterreichischen Verkäufer der Rinder aus Uruguay. Das Argument der Käufer: Die Rinder durften in der Türkei nicht an Land, weil für hunderte Tiere die Genehmigungen fehlten. Der niederösterreichische Verkäufer will dafür nicht verantwortlich sein, argumentiert heute sein Anwalt. Die türkischen Käufer hätten in Uruguay der Verladung zugestimmt und seien voll informiert gewesen. Am 10. November ist der nächste Prozesstermin angesetzt.
2: Das waren die Nachrichten mit Cornelia Krebs. Zum Wetter.
5: Heute Abend und in der Nacht regnet es vor allem in Salzburg, Oberösterreich, im Mostviertel und in der Obersteiermark. Der Regen im Westen wird langsam seltener, dafür ziehen nach und nach im Osten einige Schauer durch. Nur wenig oder gar nicht regnen wird es von Osttirol bis ins Südburgenland. Morgen dann im Westen und Süden recht bald sonnig. Von Salzburg bis ins Burgenland zunächst noch vielerorts dichtere Wolken und ein paar Schauer, am Nachmittag dann auch hier immer häufiger trocken und mehr Sonne. Am Sonntag vom Flach- und Tennengau bis ins Mariazellerland viele Wolken und einige Regenschauer. Am Nachmittag auch im Südosten ein paar Schauer und Gewitter. Sonst größtenteils trocken und einiges an Sonne. Sehr windig am Wochenende, aber wärmer mit 18 bis 26 im Westen und Süden bis 29 Grad. So viel zum Wetter mit Jörg Stieber.
6: Hier ist das Radio Steiermark Verkehrsservice A9 Pyrnautobahn Richtung Slowenien. Nach wie vor Stau vor und nach dem Autobahngrenzübergang Spielfeld 25 Minuten mehr Fahrzeit. Wo immer Sie unterwegs sind, kommen Sie gut und sicher an Ihr Ziel.
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0: Ab morgen wird die Steiermark wieder zur Krimi-Zone. Im Styria Media Center in Graz wird nämlich um 19 Uhr das 12. Fine Crime Festival eröffnet. Journalist und Autor Robert Preis hat das Festival erfunden, ist inzwischen selbst erfolgreicher Krimi-Autor und versammelt mit seinem Festivalpartner Niki Schreinlöcher eine Woche lang viele Meister des Krimis in einer Vielzahl von Veranstaltungen und das Ganze weit über Graz hinaus. Das erzählt er im Gespräch mit meinem Kollegen Gernot Rath.
1: Wir haben begonnen in Graz auf der Universität, das war das erste Jahr, aber in den Veranstaltungszentren außerhalb von Graz funktioniert das Festival großartig. Die Leute sind begeistert, sie kommen gern, es ist was anderes. Mir macht es großen Spaß, auch außerhalb von Graz zu organisieren. Und wir sind ja mittlerweile von Mürzzuschlag bis Hartberg, sogar in Wolfsberg sind wir vertreten und das macht schon großen Spaß, ja.
2: Warum ist das Genre Krimi so beliebt beim Publikum? Was ist die Faszination des Krimis?
1: Es ist schon merkwürdig, weil das Leben an sich ja eh spannend genug ist und teilweise auch, wie soll man sagen, grausig genug. Es passiert ja sehr viel auf der Welt zurzeit. Und trotzdem hat man den Krimi so gern. Wahrscheinlich, weil er letztlich immer fiktiv bleibt, weil man natürlich weiß, dass das alles eine fiktive Geschichte ist und meistens ein gutes Ende nimmt. Und vielleicht ist es genau das, was den Leuten gefällt.
2: Zum Festival kommen ganz ausgewählte Autorinnen und Autoren des Krimifachs.
1: Ja, wir haben versucht, diesmal auch wieder sehr international zu sein. Wir haben vier Autoren und Autorinnen aus Deutschland. Wir haben den Lenz Koppelstädter aus Südtirol, auf den ich mich selber sehr freue, weil ich mit ihm gemeinsam schon aufgetreten bin. Und wir haben tolle Autoren aus Österreich und einige, die vielleicht sogar zum ersten Mal auf so einer großen Bühne stehen. Und diese Mischung, die macht mir halt Spaß. Und ich glaube, das funktioniert und den Leuten gefällt das, ja.
2: Was sind ausgewählte Höhepunkte oder Besonderheiten dieses Festivals?
1: Ja, wie gesagt, die Dinner and Crimes sind schon ein Thema, wo es auch für den Veranstalter einfacher wird. Er bietet Kulinarik an, weiß im Vorfeld schon, wie viele Leute kommen. Und das, glaube ich, ist ein sehr gutes Format. Wir haben aber auch erstmals ein Krimi-Kabarett-Programm. Wir haben einen Schauspieler, der gemeinsam mit einer Kabarettistin auftritt und überhaupt eine Premiere macht. Er liest aus Geistergeschichten, der Gregor Seeberg ist das, mit der Antonia Stabinger. Und wir haben Stadtführungen, wo es um Krimis geht. Und ich glaube, diese Mischung ist so wichtig. Eine tolle Ausstellung gibt es auch aus dem Bestattungsinstitut in Graz. Und ich glaube, eben diese Mischung ist wichtig, dass die Leute sehen, Krimi ist nicht nur die Geschichte an sich, sondern man kann sie in vielerlei Hinsicht erleben.
2: Sie sind selber auch Krimi-Autor, erfolgreicher Krimi-Autor. Was sind die Bestandteile eines guten Krimis?
1: Guter Krimi besteht meiner Meinung nach aus einem perfekten Antagonisten. Also nicht der Held sozusagen ist das Zentrum, sondern der Gegner des Helden. Und je größer dieser Konflikt ist oder je schwieriger das Thema, das er zu meistern hat, desto besser wird meiner Meinung nach der Krimi. Es muss ihm richtig schwer gemacht werden, den Fall zu lösen.
0: Soweit Krimi-Festival-Organisator Robert Preis, bevor es dann morgen um 19 Uhr im Styria Media Center richtig kriminell wird's. Und jetzt von diesem Krimi-Schauer zum puren Genuss. Wir reisen mit Udo Jürgens nach Griechenland und

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0: Das beste Silbermond mit einem sehr romantischen Song auf Radio Steiermark. Gleich nach den Nachrichten gibt's... Eros Ramazzotti ist auch gleich mit dabei. Auch nicht unromantisch. Und Tina Turner, auch ein sehr, sehr schöner Song. Zuvor aber noch in die Nachrichtenredaktion. 6:30 mit Sabine Schink.
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2: Am 10. Juni 2025 ist es in einer Grazer Schule zu einem Amoklauf gekommen. Ein 21-Jähriger erschoss damals 10 Menschen. Bereits vor ein paar Tagen gab es in Graz dazu einige nicht öffentliche Gedenkveranstaltungen. Die Bundesregierung hielt eine Gedenkminute ab. Der Unterricht findet noch bis zum Ende des Schuljahres in der Nähe der Schule statt. Das Schulgebäude wird komplett umgebaut. Im neuen Schuljahr wird der Unterricht wieder in der Schule stattfinden. Am Mittwoch stellte Finanzminister Markus Marterbauer das Budget für die Jahre 2027 und 2028 vor. Ein Budget zeigt, wie viel Geld der Staat hat und wofür dieses Geld ausgegeben werden soll. Die Regierung möchte in den nächsten 2 Jahren weniger Schulden machen. Dafür wird die Förderung für Parteien und Parlamentsclubs in den nächsten 2 Jahren nicht erhöht. Die Regierung hat die Bildungskarenz abgeschafft. Stattdessen gibt es jetzt die Weiterbildungszeit. Diese kann seit Montag beim Arbeitsmarktservice AMS beantragt werden. Für die Weiterbildungszeit gelten strengere Regeln als früher. Unterstützt werden nur noch Ausbildungen und Kurse, die für den Arbeitsmarkt wichtig sind. Außerdem kann man nicht mehr direkt nach der Elternzeit in die Weiterbildungszeit wechseln. Am Mittwoch hat Papst Leo XIV. Die bekannte Kirche Sagrada Familia eingeweiht. Die Kirche befindet sich in Barcelona in Spanien. Die Sagrada Familia ist 172,5 Meter hoch und ist die höchste Kirche der Welt. Die Kirche wird seit 1882 gebaut. Zuvor war Papst Leo XIV. In Madrid. Dort hat er eine Messe gehalten, zu der 1,2 Millionen Menschen kamen. Zum Abschluss seiner Spanienreise besuchte der Papst am Donnerstag die Kanarischen Inseln. Am Donnerstag startete die Fußball-Weltmeisterschaft in den USA, Kanada und Mexiko. Insgesamt nehmen 48 Mannschaften daran teil, so viele wie noch nie. Das erste Spiel gewann Mexiko mit 2:0 Toren gegen Südafrika. Auch Österreich ist bei der Weltmeisterschaft dabei. Österreich spielt in der Gruppe J gegen Jordanien, Argentinien und Algerien. Das erste Spiel hat Österreich am 17. Juni gegen Jordanien. Das Finale findet am 19. Juli in der Nähe von New York statt. Da die Zeitverschiebung sehr groß ist, finden heuer weniger Public Viewings in Österreich statt. Public Viewing heißt, dass man sich die Spiele gemeinsam an einem öffentlichen Ort in einer großen Gruppe anschaut, zum Beispiel auf einer großen Leinwand.
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0: Jetzt noch das Radio Steiermark Verkehrsservice A9 Pünautobahn Richtung Slowenien. Immer noch brauchen Sie Geduld vor und nach dem Autobahngrenzübergang Spielfeld, da staut es sich. 20 Minuten mehr müssen Sie an Fahrzeit einplanen. Wo auch immer Sie unterwegs sind, weiterhin eine gute Fahrt jetzt mit Tina Turner.

0: Die Grazer Oper hat weit über die Landesgrenzen hinaus für Furore gesorgt und ist äußerst positiv, um es salopp zu formulieren, aufgefallen. Wer jetzt davon? Beate Wittmann.
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2: Die Grazer Oper freut sich über gleich 3 Nominierungen für den Österreichischen Musiktheaterpreis. Als beste Operngesamtproduktion geht Richard Wagners Tannhäuser ins Rennen. Er ist mit dem Bühnenbild von Christian Schmidt auch für die beste Ausstattung nominiert. Als Jugendproduktion schaffte es das Familienmusical Die wunderbare Reise des Nils Holgersson in die Endauswahl. Die Preisverleihung findet Anfang September in Wien statt. Der britische Künstler David Hockney ist im Alter von 88 Jahren in London gestorben. Er zählte zu den einflussreichsten Vertretern zeitgenössischer Kunst. Hockney wurde in den 1960er Jahren mit seinen gemalten Poolbildern bekannt. 2018 erzielte sein Porträt eines Künstlers Pool mit 2 Figuren mit umgerechnet knapp 80 Millionen Euro bei einer Versteigerung den höchsten Preis, den je ein lebender Künstler für ein Werk bekam. Die österreichische Filmemacherin Ruth Beckermann erhält den Europäischen Dokumentarfilmpreis 2026. Ihre jüngste Doku Rags and Gold kommt im September in die österreichischen Kinos. Christine Frisingelli, Mitbegründerin von Kamera Austria in Graz, wurde mit dem Kulturförderpreis 2026 der Photographic Society of Japan ausgezeichnet. Sie wurde für ihre Beiträge zur Förderung der japanischen Fotokultur in Europa gewürdigt. Eine Studie des Verbands österreichischer Galerien sieht bildende Kunst als unterschätzten Wirtschaftsfaktor. Mit einer jährlichen Bruttowertschöpfung von 6,2 Milliarden Euro und 90.000 Arbeitsplätzen. Die Studie empfiehlt eine stärkere strategische Vernetzung mit Kultur, Wirtschafts-, Tourismus- und Stadtentwicklungspolitik und die Verbesserung steuerlicher Rahmenbedingungen. Ein Kunststreik hat heute Italiens Museen und Theater teilweise lahmgelegt. Damit machten Beschäftigte auf prekäre Arbeitsbedingungen, niedrige Löhne und unsichere Beschäftigungsverhältnisse aufmerksam. Und der ORF-Park beim Landestudio in Graz-St. Peter wird nach dem Kulturdauer, ehemaligen Landesdirektor und Gründer der Akademie Graz, Emil Breisach, benannt. Bei einem Festakt im Herbst werden die Tafeln angebracht.

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Perfekt. Jetzt sind wir, glaube ich, endgültig angekommen im Wochenende. War ein feiner Nachmittag mit Ihnen, mit wirklich cooler Musik. Und in dieser Tonart geht es dann auch gleich nach den Nachrichten weiter. Ein schönes Wochenende, ein entspanntes Wochenende, ein feines Wochenende wünsche ich Ihnen. Und jetzt noch kurz Wilhelmine und Trip.

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1: Am Mikrofon begrüßt Sie Cornelia Krebs. Die USA und der Iran haben sich nach Angaben des pakistanischen Premierministers Sharif offenbar tatsächlich auf die finale Fassung einer Friedensvereinbarung geeinigt. Er könne bestätigen, dass ein endgültiger, einvernehmlich abgestimmter Text des Friedensabkommens vorliege, erklärte er im Online-Dienst X. Pakistan arbeite nun eng mit beiden Seiten zusammen, um die nächsten Schritte abzuschließen. Einmal mehr haben Russland und die Ukraine einander mit Drohnen angegriffen. Die russische Armee nahm Bahnhöfe und Umspannwerke ins Visier, die ukrainische Ölraffinerien weit im russischen Hinterland und eine Fabrik, in der Chemikalien zur Produktion von Raketentreibstoff hergestellt werden. Christian Lininger.
2: 1200 Kilometer ist die Stadt Nizhny-Kamsk in der russischen Region Tatarstan von der ukrainischen Grenze entfernt. Doch einmal mehr hat die Ukraine gezeigt, dass sie diese Entfernung mit ihren Langstreckendrohnen inzwischen überwinden kann. In zwei Raffinerien der bedeutenden Ölstadt brachen nach Treffern Brände aus. Der Nizhny-Kamsker Bürgermeister sagte angesichts der Drohnengefahr alle für den heutigen russischen Nationalfeiertag geplanten Veranstaltungen ab. Was an der Front passiert, muss für Russland enttäuschend sein. Das ist die Vorbedingung zur Erreichung unseres Hauptziels, Frieden, meinte der ukrainische Präsident Zelensky zu den Drohnenschlägen. Er hofft, genau wie viele europäische Politiker darauf, beim G7-Treffen in Evian in Frankreich am Montag US-Präsident Donald Trump zu überzeugen, sich wieder aktiver für den Frieden zwischen der Ukraine und Russland zu engagieren. Doch auch Russland hat wieder mit Drohnen angegriffen. Ukrainische Bahnhöfe und Umspannwerke waren die Ziele.
1: Nach jahrelangen Verhandlungen hat die EU sich im Streit um Rechte von Flugzeugpassagieren geeinigt. Es soll nur kleine Änderungen geben. Die bisher vorgesehenen Entschädigungszahlungen bei verspäteten Flügen werden beibehalten, wie ein hochrangiger EU-Diplomat heute mitteilte. Österreich schreibt Raumfahrtgeschichte und Niederösterreich greift dabei nach den Sternen. Mit diesen Worten wurde heute am Flughafen Wien in Schwechat die erste kommerzielle Satellitenmission aus Österreich vorgestellt. Dabei handelt es sich um den ersten vollständig in Österreich entwickelten und gebauten kommerziellen Satelliten. Petra Ottic.
3: Das Raumfahrtunternehmen R-Space steht kurz vor dem Erstflug seines Satelliten. Landeshauptfrau Johanna Mickl-Leitner.
4: Mit der Präsentation der ersten kommerziellen Satellitenmission aus Österreich wird letztendlich sichtbar, was möglich ist, wenn Forschung, Innovation und Unternehmertum zusammentreffen und dann auch noch internationale Zusammenarbeit tagtäglich auch gelebt wird.
3: R-Space will den Zugang zum Weltraum schneller, wirtschaftlicher und technologisch unabhängiger machen. R-Space-Geschäftsführer und Gründer Carsten Schalemann.
5: Wir wurden die Jahre hinweg immer sehr stark von Niederösterreich unterstützt. Und wir können das jetzt zurückgeben, ein bisschen, indem wir hier Arbeitsplätze im Hochtechnologiesektor schaffen.
3: Drei Unternehmen testen bei der Satellitenmission neue Technologien unter realen Bedingungen im Weltraum.
1: Das waren die Nachrichten mit Cornelia Krebs. Zum Wetter.
6: Heute Abend und in der Nacht regnet es vor allem von Salzburg bis ins Mostviertel. Im Westen wird der Regen langsam seltener, dafür ziehen im Osten einige Schauer durch. Kaum regnen wird es weiterhin von Osttirol bis ins Südburgenland. Morgen dann im Westen und Süden recht bald sonnig. Von Salzburg bis ins Burgenland zunächst aber noch vielerorts dichtere Wolken und ein paar Regenschauer. Am Nachmittag dann auch hier immer häufiger trocken und mehr Sonne. Am Sonntag vom Flach- und Tennengau bis ins Mariazellerland viele Wolken und einige Regenschauer. Am Nachmittag auch im Südosten ein paar Schauer und Gewitter. Sonst aber größtenteils trocken und einiges an Sonne. Sehr windig am Wochenende, aber wärmer mit 18 bis 26 im Westen und Süden bis 29 Grad. So viel zum Wetter mit Jörg Stieber.
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1: Am Mikrofon begrüßt Sie Cornelia Krebs. Heute ist der 7-tägige Spanienbesuch von Papst Leo zu Ende gegangen. Ein dichtes Programm führte ihn ins spanische Parlament, zur Weihe des Christusturms in der Sagrada Familia in Barcelona und als Abschluss in die Unterkünfte von Migranten auf der Kanareninsel Teneriffa. Josef Manola zieht Bilanz.
2: In 7 Tagen hat der Papst sich bemüht, eine offene und herzliche Kirche zu zeigen. Im spanischen Parlament schlüpfte er in die Rolle des Mittelsmanns. Er bot der Politik die Unterstützung der katholischen Kirche zur Bewältigung aktueller Krisen an. Mit Ministerpräsident Pedro Sánchez gab es mehr Nähe als erwartet, vor allem bei sozialen Themen, Migration, Armut und internationales Recht. Der Papst forderte von der Politik, Ausländer in Würde leben zu lassen.
3: Cada persona vivir con dignidad.
2: Leo kam auch nach Spanien, um die, wie er sagte, Plage des Missbrauchs in der Kirche auszumerzen. Von den Bischöfen forderte er Verständnis und Wiedergutmachung für die Opfer.
3: La justicia, la reparación.
2: Der Jugend wird der Besuch in Erinnerung bleiben, denn er hat gezeigt, dass es möglich ist, nur mit Ideen Brücken zu bauen.
1: Die Heimreise des Papstes von seinem Spanienbesuch verzögerte sich allerdings. Die Maschine der spanischen Fluggesellschaft Iberia konnte am späten Nachmittag auf dem Flughafen der Kanareninsel Teneriffa nicht abheben. Mit einem Flugzeug des spanischen Königs Felipe wurde Leo schließlich nach Rom zurückgeflogen. Am Montag starten erstmals seit 2024 EU-Beitrittsgespräche mit der Ukraine und Moldau, die substanzielle Bewegung in die EU-Erweiterung bringen sollen. Wie die derzeitige zypriotische Ratspräsidentschaft mitteilte, haben die Mitgliedstaaten nach dem Ende der ungarischen Blockade einen gemeinsamen Standpunkt zum ersten Verhandlungsabschnitt vereinbart und damit die notwendigen Vorbereitungen abgeschlossen. Zu Jahresbeginn hat die Stadt Wien subsidiär Schutzberechtigten die Sozialhilfe gestrichen. Seither sind sie statt in der Mindestsicherung in der Grundversorgung. Die Folge: weniger Arbeitslose in der Statistik. Bei den Sozial- und Hilfsorganisationen Caritas, Volkshilfe und Diakonie wird die Entwicklung allerdings kritisch gesehen. Viele Betroffene würden zwar Arbeit aufnehmen, die Jobs seien jedoch häufig schlecht bezahlt und würden auch keine langfristige Perspektive bieten. Immer noch gibt es keine endgültige Einigung in Sachen Verbleib Ralf Rangnicks als ÖFB-Teamchef. Aber die Route zum AC Milan dürfte sich zerschlagen haben. Daniel Kulowitz.
4: Es sind gut informierte italienische Medien, die seit Tagen diese Milan-Gerüchte gestreut haben. Und bisher wissen wir gar nicht, ob es ein Milan-Angebot überhaupt gegeben hat. Denn Ralf Rangnick schweigt nach wie vor und soll den Mailändern jetzt aber einen Korb gegeben haben. Sie haben sich zu lange Zeit gelassen. Leises Aufatmen beim ÖFB, auch wenn weiterhin ein klares Bekenntnis zu Österreich fehlt. Sportchef Peter Schöttl dazu.
5: Der ÖFB wünscht sich, dass Ralf Rangnick bleibt. Wenn es was Neues gibt, werden wir sagen. Ich denke, dass es zeitnah passieren sollte.
4: Nach einem freien Tag beginnt heute die ÖFB-Vorbereitung auf das Auftaktspiel gegen Jordanien.
1: Das waren die Nachrichten mit Cornelia Krebs. Zum Wetter.
6: Am Abend und heute Nacht regnet es vor allem in Salzburg, Oberösterreich, im Mostviertel und in der Obersteiermark. Auch im Osten ziehen ein paar Schauer durch. Im Westen wird der Regen dagegen allmählich seltener und im Süden bleibt es ohnehin weitgehend trocken. Morgen dann im Westen und Süden schon bald sonnig. Von Salzburg bis ins Burgenland zunächst dagegen noch häufig bewölkt und ein paar Regenschauer. Am Nachmittag aber auch hier zunehmend trocken und immer mehr Sonne. Sehr windig und von Nord nach Süd 20 bis 29 Grad. So viel zum Wetter mit Jörg Stibor.
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7: Auch an diesem Freitagabend darf ich Sie begrüßen. Unser Steirerland, unser Volkskulturmagazin, führt uns heute nach Ramsau am Dachstein. Nicht in dieser Weise, wie Sie vielleicht jetzt denken. Wir suchen und finden das Glück dieser Erde. Und das liegt bekanntlich am Rücken der Pferde. Das Frühlingsfest der Pferde steht am kommenden Wochenende da am Fuße des Dachsteins am Programm. Und heuer steht das Fest in Verbindung mit dem 100-Jahr-Jubiläum der Musikkapelle Ramsau. Dazu begrüße ich Sepp Reich und den Obmann der Musikkapelle Andreas Engel hat im Studio und auch die Musik dieser Stunde wird sich nach alledem ausrichten und wir beginnen heute mit den Alpskis, die der Sepp Reicher viele Jahre lang als Moderator begleitet hat und das Stickel, das wir da jetzt am Anfang hören, das ist, wie es nicht anders sein kann, der Dachsteinblick.

Das Altsteirer Trio Lämmerer wurde es mit dem Stickel an 1 Dollar Musi. Die Pferde nehmen heute also einen zentralen Platz ein in dieser Stunde und wie gesagt auch musikalisch. Da sind jetzt die Geschwister Hochföllner mit dem Fuhrmannslied.

die Wetterloch Blues war das mit ihrer Schwalbenflugpolka. Ihr 100-jähriges Bestehen feiert am Wochenende die Musikkapelle Ramsau am Dachstein. Eingebunden wird dieses Jubiläum in das Frühlingsfest der Pferde. Mehr darüber werden uns jetzt gleich das Ramsauer Urgestein Sepp Reich und der Musi-Obmann Andreas Engelhardt erzählen. Davor wollen wir die Musi aber spielen hören und sie kommen standesgemäß einer für die Ramsauer wie für die Kapellen selber, nämlich mit dem Ramsauer WM-Marsch.

0: Die Trachtenmusikkapelle Ramsau am Dachstein mit dem Ramsauer WM-Marsch. Ramsau am Dachstein ist ja für vieles bekannt, wie wir wissen, und dazu zählt aber auch die Pferdezucht. Eine schöne Tradition längst, ist da auch ein alljährliches Fest dazu. Sepp Reich und Vermuseobmann Andreas Engelhardt sind jetzt bei mir im Studio. Lieber Sepp, um was geht's da genau am Wochenende?
1: Ja, es geht um das 37. Frühlingsfest der Pferde. Heuer ganz speziell in Verbindung mit der Trachtenmusikkapelle Ramsau, die in dem Zusammenhang ein 100-Jahr-Fest feiert. Es wird auch noch weiter gefeiert. Wir haben auch 100 Jahre den Pferdezuchtverein Schladming Ramsau. Die haben speziell auch ein eigenes Programm, das am Sonntag beim Festzug. Und so gibt es ein ganz tolles Zusammenspiel in dem Fest, ganz speziell mit unserer Trachtenmusikkapelle.
0: Und dem übergeordnet, Andreas, da ist ja der eigentliche Veranstalter. Gell? Das macht ja das Fest noch einmal meine Nuance reizvoller.
2: Genau. Zuerst darf ich mich auch mal bedanken, dass wir da zu Ende gekommen haben dürfen und unser Festl ein bisschen vorstellen. Ja, unser 100-jähriges Festl, der Sepp hat es ja schon angekündigt, es ist im Rahmen von Frühlingsfest, gemeinsam mit der Bergrettung Ramsau am Dachstein, machen wir da, dürfen wir da das Fest gestalten. Und ja, der Samstag gehört rein der Blasmusik, also da dreht sich viel um die Blasmusik. Wir haben 20 Gastkapellen, die was uns mit uns feiern.
0: Das heißt, aber ich höre da aus, das ist jetzt kein Bezirksmusiktreffen, sondern das geht weit darüber hinaus.
2: Genau, das geht weit darüber hinaus. Wir haben 4 Gastkapellen aus 2 Nachbarbundesländern noch, aus Oberösterreich und aus Salzburg. Wir hoffen auf ein schönes Festl.
0: Der Herr Obmann ist schon im Veranstaltungsmodus und im Festmodus. Ja, das ist natürlich so. Gell? Da gibt es auch viel zum Organisieren für jeden Veranstalter in sich. Und natürlich, du hast gesagt, übergeordnet die Bergrettung. Wir haben vorher im Vorgespräch ein bisschen darüber geredet, dass es ja vielleicht da für uns Südländer ein eher ein Gedanken ist, mit dem man sich nicht so oft spielt, sagen wir mal so. Und Bergretter kennt man ja auch aus dem Fernsehen. Auch da gibt es einen Zusammenhang, da kommen wir dann später drauf. Aber Bergrettung, dieses Vereinswesen bei euch, da ist die Bergrettung ja auch ein fixer Bestandteil. Das heißt, viele aus der Kapellen sind auch zugleich Bergretter, oder?
2: Genau. Ich darf jetzt nicht sagen viele, weil ich bin der Einzige aus der Kapelle, der was auch bei der Bergrettung ist. Aber natürlich ergeben sich Synergien und wir arbeiten super zusammen. Und es ist allweil nett auch, wo man gemeinschaftlich Veranstaltungen machen kann. Und eben die Bergrettung ist da auch sehr engagiert.
0: Und so wird es passieren am 13. und am 14. Juni. Natürlich ist das auch etwas, Sepp, man hat so das Bild, gell, als Fernsehzuschauer von der Bergrettung. In Wahrheit ist es aber eine Institution, die natürlich genauso auch finanzielle Bedürfnisse hat. Und ich könnte mir vorstellen, dass dann so ein Festl genau da auch dafür gedacht ist.
1: Ja, die Bergrettung als Veranstalter von Frühlingsfest über viele Jahre schon, das ist natürlich denen auch eine Haupteinnahme. Daher ist ganz wichtig, dass wir auch viel Gäste haben. Daher ist auch wichtig, immer wieder dieses Zusammenspiel mit den Vereinen, wo jeder Verein sich irgendwie einbringt und schaut, dass wir über die 2 Tage, Samstag und Sonntag, wirklich ein schönes Fest haben mit einer großen Vielfalt, wo einfach für alle was dabei ist.
0: Wir käppeln gleich weiter, aber auch die Musik soll nicht zu kurz kommen. Und jetzt wieder mit Pferdebezug. Diesmal der Gruber Zwergsang. Die haben jetzt 2 coole schwarze Rappen.

0: Die Schaufeicht-Kogelboscha waren das mit den Alpensilhouetten. Die sind ja in Ramsau und Dachstein besonders schön, wie wir wissen. In der Schönheit sind aber auch viele Tücken und Gefahren verborgen. Das ist etwas, lieber Obmann Andreas Engelhardt, das ihr als Musikerbürger auch erfahren habt müssen. Und es betrifft auch die in deiner Funktion, oder?
1: Genau, ich darf seit 2023 die Geschicke des Vereins leiten. Es war ein trauriger Anlass, dass ich das übernehmen habe dürfen. Unser vorheriger Obmann ist leider tödlich bei einem Bergunfall verunglückt. Und so habe ich die Ehre noch gehabt, dass ich eben übernehmen darf. Mhm. Und nein, ich bin auch ganz stolz auf unseren Verein. Wir sind 75 aktive Mitglieder. Also es ist schon eine große Herausforderung auch. Wir haben da eine Jugendkapelle mit gut 30 Mitgliedern. Also insgesamt kommen wir auf fast 100 Mitglieder. Und das lässt sich schon anschauen.
0: Ja, das kann man sagen.
1: Ist schon nett.
0: Ja. 100 Jahre ist eigentlich relativ jung. Gell? Was hat es da vorher gegeben oder ist es tatsächlich ein Sturz so formiert worden als Kapelle?
1: Es war vorher, war es eigentlich mit der Stadtkapelle Schlattming, haben sie zusammengearbeitet. Und 1926 haben sie dann ein paar Idealisten zusammengeschlossen und haben gesagt, was die Schlaminger können wir auch. Und haben da den Entschluss gefasst, dass eben die Musikkapelle Ramsau am Dachstein gründen.
0: Das muss ich mir merken. Wenn es mir wohl nicht mehr passt, dann bin ich ein Idealist, wenn ich was Neues anfange. Aber das ist auch etwas, was man ja an manchen Punkten auch erkennen kann. Gell? Was sind so eure Aufgaben? Aber davor noch, was ist dein Beruf eigentlich? Weil du gesagt hast, eine große Ehre und natürlich große Aufgabe auch.
1: Mhm. Ich bin Landwirt vom Beruf. Mhm. Jetzt lässt sich das relativ gut vereinbaren, weil es sind da Sachen, organisatorische, die weiß man, wo man ein Angestelltenverhältnis hat, nicht so einfach lösen kann, aber in dem Fall geht es bei mir gut aus und das passt.
0: Jetzt könnte man sich vorstellen, wenn man wieder ans Fernsehen denkt, an Sportübertragungen, da sieht man dann das sportliche Ereignis, Siegerehrung und alles, was dazugehört oder auch Berichte über trainierende Sportler. Ist das dann auch etwas, was für euch in eurem Jahreslauf so selbstverständlich drinnen ist, wo ihr dann spielt bei solchen Anlässen auch?
1: Genau, also wir haben hauptsächlich unsere Platzkonzerte über den Sommer. Im Winter eher weniger, da steht die Probenarbeit an, aber im Sommer im Bezirksausrückungen, bei Nachbarkapellen und unsere 5 Platzkonzerte, was wir am Kirchplatz abhalten, diverse Vereinsfeste, was wir umrahmen können. Und im Schnitt können wir aufs Jahr gesehen gute 60 Mal zusammen mit den Probenarbeiten und Ausrückungen.
0: Also da geht schon viel Zeit dann.
1: Ja, es rührt sich was.
0: Ja. Es wird sich auch jetzt was rühren. Ich habe was rausgesucht und ich nutze die Gelegenheit immer gern, weil man das heute gar nicht mehr so oft hört. Auch die Gelegenheit gar nicht immer geboten ist, aber es hat in der Ramsau neben dem bereits erwähnten noch eine Besonderheit gegeben. Ich glaube, es ist leider schon in der Vergangenheit, aber das sind die Ramsauer Wurzhornbläser und die haben

0: Also neben dem Alphorn, hätte ich gesagt, ist das eines der schwersten Instrumente, für das man sich entscheiden kann, das Ramsauer Wurzhorn. Sepp, du hast gerade gesagt, während das Sklaven ist, da gibt es auch eine Verbindung mit der Blaskapelle.
1: Ja, weil die Musiker bei den Wurzhornbläsern natürlich auch in der Trachtmusikkapelle sind. Ich muss sowieso sagen, ich bin ja bei vielen Veranstaltungen dabei. Also ohne unsere Blasmusik wäre alles eine halbe Geschichte.
0: Das kann man so sagen.
1: Wir sind immer dabei, das ist ganz wurscht, wenn du irgendwas brauchst, wenn man zu einem Opern geht oder da gibt es keine Ansagen, wenn die Musik braucht wird, ob das jetzt eine erfreuliche oder traurige Anlässe sind, die Musik ist immer da und das muss man ja schon ein ganz großes Kompliment machen. Daher ist es auch schön, wenn man anständiges 100-Jahr-Fest das einmal anständig und gebührend feiert. Mhm.
0: Am 13. und am 14. Juni wird es sein. Aber für euch eine ganz wichtige Säule auch ist die Pferdezucht und das ist das zweite Thema, das deutlich groß auch gefeiert wird. 100 Jahre Pferdezuchtverein Schladming-Ramsau. Da bist du ja natürlich sehr, sehr eng involviert in das Ganze.
1: Ich habe kein Pferd, aber meine Tochter.
0: Ja.
1: Aber so wie wir alle in den Vereinen zusammenarbeiten, da gibt es am Sonntag ganz speziell nach dem Fest sogar einen Festakt. Und 100 Jahre Pferdezuchtverein, das ist natürlich auch ein Anlass dafür, dass ganz speziell ein großer Festzug heuer gemacht wird, in Verbindung mit dem Pferd, in Verbindung mit den Musikkapellen, in Verbindung mit den vielen Blumenwegen und die gesamte Kultur. Also der Festzug am Sonntag, den 14. Juni, mit dem Fest 100 Jahre Pferdezuchtverein Schladming-Ramsau, das ist also schon eine ganz spezielle Geschichte.
0: Mhm. Wir reden da jetzt offenbar über einen wirklich grandiosen Augen- und Ohrenschmaus, weil das ist natürlich schön anzuschauen, dieser Festumzug dann. Gehen wir ein bisschen in die Geschichte, Sepp, 100 Jahre dieser Pferdezuchtverein, wie ist das überhaupt entstanden? Und es ist ja wirklich überall ersichtlich bei euch, dass das sehr wichtig ist, die Pferdezucht.
1: Naja, das Pferd hat in der Ramsau immer schon eine große Rolle gespielt. Ramsau zählt ja zu den pferdestärksten Gemeinden Österreichs überhaupt. Mhm. In Ramsau sagt man, wir haben ungefähr 500 Ross, so volkstümlich erklärt.
0: Ja.
1: Also das Pferd, Haflinger, Norica und die vielen, die ganz vielen Rassen, die sind immer schon in Ramsau zum Teil gezüchtet worden. Und so hat sich das also aufgebaut. Also das Pferd spielt in der Ramsau ganz eine große Rolle und 100 Jahre schon ein Grund zum Feiern.
0: Mhm. Aber wenn du sagst, immer schon eine große Rolle gespielt und 100 Jahre ist ja eigentlich tatsächlich auch überschaubar. Was waren da die Gründer, die gesagt haben, wir tun da bei uns passt das auch gut, muss ja die Bedingungen müssen ja auch stimmen.
1: Ja, zurückgeschaut in die Geschichte, kann man das auch nicht so ganz genau sagen. Da hat es irgendwann einmal, halt auch wie in der Musikkapelle, hat es ja da einen gegeben, die gesagt haben, jetzt machen wir da was aus unserer Rose. Sind ausschließlich Bauern gewesen, eh klar, die sich da zusammen da haben und halt den Verein gegründet haben, auch in Verbindung mit Schladming, darum heißt es ja auch Schladming-Ramsau. Und dann hat sich also dieser Verein einfach entwickelt und den gibt es, Gott sei Dank noch. Und wir brauchen die Pferde, wir brauchen es für die Pferdekutschenfahrten, wir brauchen es im Winter für die Pferdeschlittenfahrten, nicht nur für den Tourismus, sondern auch ganz viel haben wir auch privat daraus.
0: Mhm. Andreas, du hast gesagt, du bist Landwirt. Das ist ja ein Thema in der Landwirtschaft, immer mehr auch im Forst, dass man wieder da auf schonende Arbeitsweisen zurückgreift. Wie schaut es bei dir aus? Konkret hast du auch
2: Ross? Genau. Nein, ich habe selber kein Ross. Wir sind ein klassischer Milchviehbetrieb und ein paar Schafe haben wir noch dabei. Mhm. Aber ich habe dafür einen Traktor.
0: Ja, aber ansonsten nicht sagen.
2: Der macht das auch, was er Ross macht.

0: Die Brotjagermusi mit dem Stickel Ferientage. Morgen und übermorgen das Frühlingsfest der Pferde in Ramsau am Dachstein und 100 Jahre Trachtmusikkapelle Ramsau werden da gefeiert werden. Sepp Reich, deine enge Bindung zu deinem Daheim, das ist so richtig spürbar, ja fast greifbar, hätte ich gesagt. Und du bist aber einer, der viel unterwegs ist. Das heißt, du siehst nicht nur dein Daheim, du bist als Reiseleiter unterwegs. Was nimmst du da mit? Was entdeckst du da mit deinem aufmerksamen Blick, den du ja hast?
1: Wenn man ganz viel um und um kommt, und muss ich schon mal sagen, speziell in der Steiermark, was wir alles zum Anbieten haben, oft so versteckte Sachen, die man gar nicht so richtig weiß, die gar nicht so richtig vor den Vorhang kommen. Also wir haben ganz interessante Geschichten, und die Steiermark beginnt ja bei uns um und geht oben in die ganze Wein- und Thermenregion. Also was sich da dazwischen alles anspielt an Schönheiten und an Attraktionen, das ist schon einzigartig. Und das unseren Gästen näher zu bringen, das macht richtig Spaß.
0: Sag einer, der wirklich weiß, von was er dort erzählt, der Sepp Reich. Andreas, als junger Obmann, jetzt bist du ein paar Jahre, hast gesagt, als Obmann bei der Kapellen, natürlich bei der Kapellen selber schon länger. Wir haben jetzt auch ein bisschen das geschildert, auf was wir auch in Zukunft ja gern schauen können, auf ein schönes Land, in dem wir sind, du auf deinen schönen Ort, wo du wirken kannst. Was wünschst du für die nächsten, ich sage einmal 30 Jahre, was du jetzt Obmann sein wirst?
2: Oh, boah, das ist sehr zuversichtlich, 30 Jahre. Ja, nein, ich wünsche mir, dass man viel Jugend animieren kann, zur Blasmusik generell zu einem Verein zu gehen, weil das ist ganz wichtig, dass man einem Verein beiwohnt. Man lernt einfach so viele verschiedene Charaktere kennen. Und das ist, glaube ich, macht das Ganze aus. Und für die Zukunft, was ich mir auch noch wünsche, eben, dass touristisch gesehen natürlich bei uns so gut weitergeht und dass wir auch so einen Zusammenhalt haben. Und ja.
0: Dass es weiter floriert.
2: Dass es weiter floriert, ja. Genau.

0: Der Donnersbacher Viergesang mit Aber Rosknecht, steh auf. Ja, die Rosknecht, die haben morgen und übermorgen alle Hände voll zum Touren beim 37. Frühlingsfest der Pferde in Ramsau am Dachstein, in dessen Rahmen die Trachtmusikkapellen Ramsau ihr 100-jähriges Bestehen feiert. Es gibt einen riesigen Umzug, Blumenfiguren von prächtig geschmückten Pferden, gezogenen Wegen und ein österreichweit einzigartiger, unmotorisierter Umzug bereichern dieses Festprogramm. Der Höhepunkt ist dann der Festumzug am Sonntag. Blumengeschmückte Pferdekutschen bilden gemeinsam mit Tracht und Musik und Schnäuzergruppen aus der Region den Frühlingsfestzug der Pferde. In Summe werden da über 200 Pferde verschiedener Rassen im Einsatz sein. Also ein wunderbares Programm, das sich natürlich und ganz sicherlich lohnt, sich anzuschauen. Ich sage vielen herzlichen Dank, Sepp Reich und Andreas Engelhardt fürs Kommen, für eure weite Reise. Kommt's gut heim. Ja, und ich wünsche euch ein schönes Fest und alles Gute heute.
1: Danke.

Die Showfechtkogel Boscher noch einmal mit ihrem Hit, kann man sagen, das Heimathaus. Aber noch jetzt ein musikalischer Pferdebezug in der heutigen Ausgabe von Unser Steirland. Und zwar sind es die Alpenoberkreiner, die wir nochmal hören, mit dem Stickel Zwei Schimmel.

Darf schon nicht füllen. Was fürs Herz, fürs Dirnei, war dieser Bayerische von der Thalberg-Musik gedacht. Und fürs Dirnei, da haben auch die Wildschützen immer was übrig gehabt, wie man so hört. Und da ist jetzt der Innerberger Dreigesang.

0: Der Innerberger Dreigesang. Das war unser Steirerland für heute. Jetzt gibt's noch eine Mosestund. Am Sonntag, das darf ich noch sagen, da kommt der Radio Steiermark Frühschoppen aus Althofen in St. Peter am Kammersberg und im Ortsteil Peterdorf. Da feiert die Freiwillige Feuerwehr Peterdorf ihr 100-jähriges Bestehen beim Rösthaus mit einem Zwei-Tages-Fest. Am Sonntag der Frühschoppen mit Pauli Prates als Moderator und ich, wir schauen, dass man alles gut hört im Radio. Vielleicht sehen wir uns ja. Für heute sage ich mit der Wetterlauch bloß danke fürs mit dabei sein.
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1: Am Mikrofon begrüßt Sie Cornelia Krebs. Mehr als drei Monate nach Beginn des Iran-Kriegs rückt ein Abkommen zwischen Washington und Teheran zur Beendigung der Kämpfe offenbar in greifbare Nähe. Laut Pakistans Regierung, die zwischen den Konfliktparteien vermittelt, haben sich Vertreter aus Washington und Teheran über ein Abkommen verständigt. Die Dokumente sollten in Kürze fertiggestellt und vielleicht schon an diesem Wochenende wahrscheinlich in Genf unterzeichnet werden. An die 12.600 Menschen werden derzeit von der Bewährungshilfe betreut. Die Sparpläne der Regierung treffen aber auch den Verein Neustart, der für die Bewährungshilfe zuständig ist. Obwohl die Zahl der Klienten in den vergangenen Jahren deutlich gestiegen ist und darunter auch immer mehr betreuungsintensive Straftäter sind, muss Neustart im kommenden Jahr etwa 2,4 Millionen Euro einsparen. Ein sicherheitspolitisches Risiko, warnt der Verein. Mehr von Veronika Mauler.
2: Durch die Einsparungen werde man die Klienten künftig weniger oft treffen können, sagt Neustart-Geschäftsführer Alfred Kohlberger. Die Treffen seien aber das Kerngeschäft der Bewährungshilfe.
3: Resozialisierung von Menschen, die Straftaten begangen haben, das ist kein lapidares Zusatzangebot, sondern das ist ein zentraler Sicherheitsfaktor für unsere Gesellschaft.
2: Betreuungsintensive Klienten, die etwa wegen terroristischen Straftaten verurteilt wurden, seien zuletzt mehr geworden. Dazu kommen neue Anforderungen.
3: Wie zum Beispiel die Verlängerung der Fußfesseldauer. Und das bedeutet, dass zukünftig mehr Klienten eine Fußfessel tragen werden. Und deswegen brauchen wir dringend zumindest die Fortschreibung des Budgets von diesem Jahr.
2: Damit ist nicht zu rechnen. Aus dem Justizministerium heißt es sinngemäß, Ziel sei es bei Neustart vor allem in der Administration und Struktur zu sparen. Ohne Kündigungen werde es nicht gehen, so Kohlberger.
1: Elektrische Leihroller sind vielerorts umstritten. In Belgien geht man wegen des starken Anstiegs an Unfällen nun aktiv dagegen vor. Nach Paris, Madrid und Prag werden in Brüssel ab dem kommenden Jahr E-Scooter zum Mieten von den Straßen verbannt. Eva Pöcksteiner berichtet.
4: 666 Menschen sind im vergangenen Jahr durch E-Scooter verletzt worden, viele davon schwer. Der alarmierende Anstieg dieser Unfälle hätte sie zum Handeln bewogen, so Brüssels Mobilitätsministerin Elke van den Brand. Wir wissen, dass diese Leihroller für viele wichtig sind, aber wir sehen auch das Ergebnis in den Unfallstationen. Die Lizenzen der beiden Unternehmen, die E-Scooter vermieten, laufen Ende des Jahres aus und werden nicht mehr verlängert. Das ist sehr enttäuschend, so der Chef der Leihfirma Bolt Benelux. Viele verlieren dadurch ihre Bewegungsfreiheit. Die Stadtregierung von Brüssel regt an, ab dem kommenden Jahr stattdessen mehr Leihfahrräder zu nützen.
1: Das waren die Nachrichten mit Cornelia Krebs. Zum Wetter.
5: Heute Nacht regnet es vor allem in Salzburg, Oberösterreich, im Mostviertel und in der Obersteiermark. Auch im Osten ziehen ein paar Schauer durch. Im Westen wird der Regen dagegen jetzt seltener und im Süden bleibt es ohnehin weitgehend trocken. Die Temperaturen sinken auf 15 bis 7 Grad. Morgen Samstag im Westen und Süden dann schon bald sonnig. Von Salzburg bis ins Burgenland zunächst dagegen noch häufig bewölkt und ein paar Regenschauer. Am Nachmittag aber auch hier immer mehr Sonne. Höchstwerte 20 bis 26, mit mehr Sonne speziell in Kärnten bis zu 29 Grad. Am Sonntag dann eine Spur weniger warm und relativ wechselhaft. So viel zum Wetter mit Jörg Stiebor.
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6: In dieser Musikstunde hören Sie die Schweibergmusi, den Lindmeier Dreigesang, die Fülzmoser Tanzelmusi, die Lasnitztollmusi, die Bottergleichenberger Musikanten, die Wettersteuermusikanten und die Turnauer Dorfmusikanten. Ich wünsche Ihnen viel Vergnügen.

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1: Der EU-Asyl- und Migrationspakt ist in Kraft. Die Altersteilzeit soll reformiert werden. Die österreichische Nationalbank erwartet eine hohe Teuerung und eine schwierige Budgetsanierung. Zum Nachtjournal begrüßt sie Cornelia Krebs. Seit heute gilt der Asyl- und Migrationspakt der Europäischen Union. Er sieht eine strenge Registrierung von Asylwerbern und mögliche Schnellverfahren an den Außengrenzen sowie mehr Solidarität bei dem Thema unter den EU-Mitgliedsländern vor. Die Umsetzung hinkt allerdings noch etwas hinterher, in Österreich etwa bei der strengeren Registrierung von Asylwerbern an seiner EU-Außengrenze am Wiener Flughafen. Mehr von Johannes Perterer.
2: Der EU-Asyl- und Migrationspakt gilt ab heute, dennoch haben nur 15 der 27 EU-Länder die nötigen Vorkehrungen für schnelle Außengrenzverfahren umgesetzt. Bei der strengeren Registrierung von Asylwerbern an den EU-Außengrenzen, also auch an Flughäfen, sind nur 11 von 27 EU-Ländern auf Kurs. Dazu EU-Migrationskommissar Magnus Brunner.
3: Es wird nicht vom ersten Tag weg zu 100% perfekt funktionieren. Natürlich nicht, so realistisch müssen wir sein, aber es ist ein wichtiger Schritt. Wird es im Laufe der Zeit funktionieren? Ja, das ist Sinn der Sache und Sinn des Asylpaktes.
2: Teil des Paktes ist auch die Umverteilung von Asylwerbern von Ländern mit hohem auf jene mit niedrigerem Migrationsdruck. Länder, die das nicht wollen, können sich davon allerdings freikaufen, etwa mit 20.000 Euro pro nicht aufgenommener Person.
1: Bei der Altersteilzeit steht einmal mehr eine Reform an. Die Regierung wälzt Pläne, das Altersteilzeitgeld bei Menschen mit hohem Einkommen zu reduzieren. Die dadurch erhofften Einsparungen sollen ausgleichen, dass beim sogenannten Zwischenparken von Arbeitskräften beim AMS keine Lösung gefunden wurde. Mehr von Eva Haslinger.
4: Ganz fix ist es noch nicht, aber die Richtung scheint klar zu sein. Die Bemessungsgrundlage für das Altersteilzeitgeld soll gedeckelt werden, konkret bei rund 5.200 Euro. Das heißt, wer mehr als diese 5.200 Euro verdient, bekommt künftig weniger Teilzeitgeld. NEOS-Sozialsprecher Johannes Gasser.
5: Weil wir einfach auch gesehen haben, dass viele Personen mit sehr hohem Einkommen die Altersteilzeit genutzt haben und wir hier eine entsprechende Treffsicherheit vornehmen möchten.
4: Das soll mittelfristig Einsparungen in Höhe von 250 Millionen Euro bringen. Damit soll ausgeglichen werden, dass beim sogenannten Zwischenparken von Arbeitskräften beim AMS keine Lösung gefunden wurde. Gasser.
5: Hier hat vor allem die Wirtschaftskammer und der Wirtschaftsbund wenig Bereitschaft gezeigt, beim Zwischenparken etwas zu machen.
4: Das zuständige Sozialministerium gibt sich auf Anfrage bedeckt. Es werde verhandelt, heißt es knapp.
1: Der gescheiterte Immobilieninvestor und Signa-Gründer René Benko wird ein weiteres Mal angeklagt. Das hat die Wirtschafts- und Korruptionsstaatsanwaltschaft bekannt gegeben. Sie wirft Benko abermals schweren Betrug und betrügerische Krieder vor. Martin Rauter berichtet.
6: Bei der Anklage geht es unter anderem um ein teures Jagdgewehr im Wert von 80.000 Euro. Dieses soll Benko laut Staatsanwaltschaft versteckt haben, damit die Gläubiger und damit die Geschädigten der Signa-Insolvenz keinen Zugriff darauf haben. In einem weiteren Anklagepunkt geht es um Geld von Bauunternehmer Hans-Peter Haselsteiner und seiner Privatstiftung. Sie waren Großinvestoren in Benkos Signa-Imperium. Dabei soll Benko Haselsteiner, vereinfacht gesagt, 5 Millionen Euro entlockt haben. Und das zu einer Zeit, in der Benko schon gewusst haben soll, dass das Signa-Imperium in Zahlungsschwierigkeiten steckt. Benkos Anwalt weist die Vorwürfe zurück, man könne sie nicht nachvollziehen. Es ist die bereits dritte Anklage gegen René Benko und die Ermittler stehen erst am Anfang. Benko sitzt seit 1,5 Jahren in Untersuchungshaft.
1: Die österreichische Nationalbank erwartet heuer ein Wachstum von 0,6%. Sollte der Krieg im Mittleren Osten weiter anhalten und der Ölpreis hoch bleiben, dann wird laut Prognose das Konjunkturplus 0,2% betragen. Hoch bleibt die Inflation. Mehr von Volker Obermeier.
7: Die Nationalbank rechnet heuer mit einer Jahresteuerung von im Schnitt 3,2%. Für das kommende Jahr erwartet sie an die 2,5%. Hohe Inflation und schwaches Wachstum zeigen auch Wirkung bei der Budgetkonsolidierung. Gouverneur Martin Kocher geht davon aus, dass das Haushaltsziel mit 3,8% Defizit klar verfehlt wird. Es sei ambitioniert, in 2 Jahren wieder bei einer Neuverschuldung von 3% zu landen.
8: Es muss, um die zu erreichen, wenn sich die wirtschaftliche Lage nicht stark verbessert, einen sehr strikten Budgetvollzug geben. Das wird nicht einfach. Im Moment sind die Maßnahmen noch nicht ganz ausreichend, um dieses Ziel zu erreichen.
7: Die Nationalbank empfiehlt, strukturelle Reformen voranzutreiben, etwa bei Gesundheit sowie Pensionen. Das sei auch notwendig, um die Zinslast für die Staatsschulden zu verringern.
1: Der künftige Generaldirektor des ORF wird Clemens Pick, Ex-CEO der Austria Presseagentur sein. Er wird Anfang 2027 sein Amt antreten. Pick startet mit der Hypothek, als Kandidat der Regierung, insbesondere der ÖVP, zu gelten, nachdem sich der ÖVP-Generalsekretär dazu hat hinreißen lassen, sich seine Bewerbung ausdrücklich zu wünschen. Zur Kritik, dass die Wahl nur ein Schaulaufen gewesen sei, weil ohnehin alles ausgemacht war, sagt Pick.
9: Wenn man sich anschaut, ich bin mit 21 von 35 Stimmen gewählt worden. Da sind auch die Belegschaftsvertreterinnen und Vertreter im weiten Maßen dabei. Aus dem bürgerlichen Lager ist es vielleicht knapp die Hälfte, die mich gewählt hat. Und damit ist es ein sehr breites und ein sehr übergreifendes Votum. Ich habe natürlich nie von irgendjemandem eine Zusage erhalten, um diese Funktion zu erhalten. Ich habe auch nie irgendeine Zusage erteilt. Und mit der gestrigen Bestellung und insbesondere mit der Wahl und dem ganzen Wahlprozess hat sich jetzt eben endgültig gezeigt, dass es hier überhaupt keine durchgängige Linie gibt. Und das ist gut so.
1: So der designierte ORF-Generaldirektor Clemens Pick. Eine tragische Nachricht kommt soeben aus dem oberösterreichischen Taufkirchen. Ein 29-jähriger Lehrer soll dort seine Ex-Freundin getötet haben. Die Leiche der Frau, ebenfalls Lehrerin, wurde in der Schulbibliothek gefunden. Der mutmaßliche Täter verübte daraufhin Suizid, bestätigte die Polizei Online-Berichte der oberösterreichischen Nachrichten und der Kronenzeitung. Zum Sport jetzt. Wir schalten zur Fußball-WM und Martin Lang.
10: Nach 21 Minuten köpfelt in Toronto Jovo Lukic das 1:0 für die Bosnier. Es ist auch deren schnellstes Tor bei einer Weltmeisterschaft und Lukic erstes Tor. Die Kanadier vergeben viele große Möglichkeiten auf den Ausgleich, aber auch um selbst in Führung zu gehen. Also in Toronto Pausenführung für die Bosnier mit einem Tor Vorsprung gegen Kanada. In der kommenden Nacht beginnt auch USA gegen Paraguay ab 3 Uhr früh in Los Angeles. Bei der österreichischen Nationalmannschaft soll Ralf Rangnick laut Gazzetta dello Sport dem AC Milan, der ihn umworben haben soll, abgesagt haben. Und ÖFB-Nationaltorfrau Manuela Zinsberger, die eine lange Verletzung hinter sich hat, wechselt in die dritte deutsche Liga zu Borussia Dortmund. Und zum Auftakt des 3x3 Basketball-Weltturniers am Wiener Heumarkt verlieren die Österreicherinnen 11:19 gegen Kanada. Beim Formel 1 Grand Prix Wochenende in Barcelona ist im zweiten Training Lando Norris der schnellste vor George Russell. Und Qualifying in Barcelona ist morgen um 16 Uhr.
1: Danke, Martin Lang. Und zum Abschluss das Wetter. Jörg Stieber, bitte.
11: Von Nordwesten her ziehen heute Nacht immer noch einige Regenschauer durch. Am häufigsten regnet es von Salzburg bis ins Mariazellerland. Morgen Samstag dann im Westen und Süden schon bald sonnig. Von Salzburg bis ins Burgenland zunächst dagegen noch häufig bewölkt und ein paar Regenschauer. Am Nachmittag aber auch hier zunehmend trocken und immer mehr Sonne. Weiterhin sehr windig und von Nord nach Süd 20 bis 29 Grad. Am Sonntag weiterhin sehr windig und wechselhaft mit ein paar Schauern, besonders in Salzburg, der Steiermark und im Burgenland.
1: Und das war das Nachtjournal. Cornelia Krebs sagt, danke fürs Zuhören.
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1: Am Mikrofon begrüßt Sie Cornelia Krebs. Kritik gab es heute an Fachhochschulstudienplätzen. Österreichweit gibt es 21 FHs mit an die 59.000 Studierenden. Einen Teil der Studienplätze bezahlt der Bund und er geht dabei offenbar nicht sehr zielgerichtet vor. Der Rechnungshof kritisiert, ein großer Teil der bezahlten Studienplätze werde gar nicht besetzt. Gabi Konrad berichtet.
2: Der Rechnungshof hat die Fachhochschule Campus Wien und die Fachhochschule Kärnten durchleuchtet. Und dort zeigt sich, wie auch an den anderen Fachhochschulen österreichweit, die vom Bund geförderten Studienplätze bleiben häufig unbesetzt. Das liegt daran, dass das Interesse an bestimmten Studiengängen weniger stark ist als ursprünglich angenommen. Dementsprechend sind die nicht verbrauchten Fördermittel in den vergangenen Jahren stark angestiegen, auf zuletzt mehr als 19 Millionen Euro im Studienjahr 23/24. Trotzdem, so kritisiert der Rechnungshof, plant der Bund einen weiteren Ausbau der Studienplätze. Sinnvoll sei es, diesen entsprechend der wirklich genutzten Plätze anzupassen. Aus dem Wissenschaftsministerium heißt es, das Thema sei grundsätzlich bekannt und werde beim neuen Fachhochschulplan Berücksichtigung finden.
1: Im Fall rund um Christian Pilnatschek wird es keine weiteren Ermittlungen geben. Das Ermittlungsverfahren wird nicht fortgeführt, das hat die Staatsanwaltschaft Eisenstadt heute mitgeteilt. Der ehemalige Sektionschef im Justizministerium wurde im Oktober 2023 tot in der Donau aufgefunden. Über die Todesursache wurde spekuliert, neue Beweise wurden keine gefunden. Mehr von Beate Tomasowitsch.
3: Es wurden keine neuen Erkenntnisse über die Todesursache von Christian Pilnatschek gefunden, sagt Petra Bauer, Sprecherin der Staatsanwaltschaft Eisenstadt.
4: Insgesamt ist man zum Ergebnis gekommen, es gibt keine Hinweise auf ein Fremdverschulden an den Verletzungen und am unzweifelhaft festgestellten Ertrinkungstod.
3: Über Monate wurde in der Öffentlichkeit spekuliert, woran der Ex-Sektionschef gestorben sein könnte. Im Februar hat dann ein gerichtsmedizinisches Gutachten im Auftrag der Staatsanwaltschaft Eisenstadt erneut den Tod durch Ertrinken festgestellt. Die Staatsanwaltschaft Eisenstadt führt also das Ermittlungsverfahren nicht fort. Eingeflossen in die Entscheidung ist übrigens auch die Auswertung der Daten der Smartwatch von Pilnatschek. Die WKStA hat die Daten bereits 2025 ausgewertet und die Staatsanwaltschaft Eisenstadt hat sie im März noch einmal überprüft.
1: Der iranische Fußballverband wirft FIFA-Präsident Gianni Infantino vor, Zusagen nicht eingehalten zu haben. Infantino habe uneingeschränkten Zugang für alle Verbandsmitglieder zu den drei WM-Spielen des Iran in den USA versprochen, sagte der iranische WM-Teambetreuer Mahdi Mohammad Mnabi. Er ist einer von 15 iranischen Funktionären, die kein US-Visum für die WM-Spiele erhalten haben. Am Mittwoch hatte Infantino bei einer Pressekonferenz in Mexiko-Stadt Irans WM-Teilnahme noch als Beweis für den Erfolg der FIFA bei der Bewältigung komplexer politischer Fragen gefeiert. Zum Wetter.
5: Im Westen und Süden setzt sich am Samstag schon bald die Sonne durch. Von Salzburg bis ins Burgenland ist es dagegen zunächst noch häufig bewölkt und es gibt ein paar Regenschauer. Am Nachmittag wird es aber auch hier zunehmend trocken und sonnig. Häufig lebhafter bis kräftiger Wind aus West bis Nordwest und meist 20 bis 26, mit mehr Sonne, speziell in Kärnten, bis zu 29 Grad. Am Sonntag 1-2 Grad weniger, sehr windig und wechselhaft mit ein paar teils gewittrigen Regenschauern, besonders von Salzburg über die Steiermark bis ins Mittel- und Südburgenland.
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1: Es ist Samstag, der 12. Juni, am Mikrofon Cornelia Krebs. Die USA und der Iran haben sich nach Angaben des Vermittlers Pakistan auf die abschließende Fassung einer Friedensvereinbarung geeinigt. Ein US-Regierungsvertreter sagte, Washington gehe zu 80-85% von der Unterzeichnung eines Abkommens in den kommenden Tagen aus. Die kubanische Regierung hat unter enormem Druck aus Washington erneut Schritte zur Liberalisierung der Wirtschaft des Landes unternommen. Weitere Wirtschaftssektoren würden für Privatunternehmen geöffnet und das Genehmigungsverfahren für neue Unternehmen gestraft werden, teilte der kubanische Präsident Miguel Díaz-Canel gestern in einer Fernsehansprache mit. Diese Reformen würden bald diskutiert und sehr zügig verabschiedet werden. Mit nüchterner Diplomatie statt mit erhobenen Zeigefinger, so will der oberste UN-Atomwächter Rafael Grossi laut eigenen Worten zum UN-Generalsekretär aufsteigen. Seiner Meinung nach ist der Generalsekretär kein Laienpapst oder Richter. Der Generalsekretär sei dazu da, um Probleme zu lösen, sagte Grossi gestern in einem Pressegespräch in Wien zu seiner Kandidatur für das höchste Amt der Vereinten Nationen. Die Krisen und die Teuerung haben zwar Auswirkungen auf heurige Urlaube, komplett darauf verzichten wollen besonders die jungen Menschen in Österreich in den meisten Fällen aber nicht. Das ist das Ergebnis einer neuen repräsentativen Online-Umfrage von Integral im Auftrag der Immobilienrendite AG. Mehr von Martin Krachler.
2: Wenn man sich den Schnitt aller Befragten von 16 bis 75 Jahren anschaut, verzichtet demnach jede und jeder Fünfte ganz auf den Urlaub. Anders ist das Bild bei den unter 30-Jährigen. Da will nur jede und jeder Zehnte den Urlaub komplett auslassen. Aber die aktuellen Krisen zwingen insgesamt fast jeden zweiten Befragten dazu, umzuplanen oder anders zu planen. Das heißt dann zum Beispiel eine Fernreise doch nicht zu machen und in Europa zu bleiben oder kurzfristig zu buchen. Umplanen heißt für viele demnach auch Autofahren statt Fliegen, weil Fliegen als teurer und weniger verlässlich wahrgenommen wird, wegen der Berichte über einen möglichen Kerosinmangel.
1: In jedem Quadratmeter Erde verbirgt sich ein riesiges lebendiges Netzwerk aus Pilzen. Fürs freie Auge sind die kleinen Pilzfäden unsichtbar, für das Leben auf der Erde sind sie aber enorm wichtig. Forschende haben nun zum ersten Mal eine globale Karte vom gigantischen Pilznetzwerk erstellt, wie Raphael Grabscher berichtet.
3: Sogenannte arbuskuläre Mykorrhiza-Pilze durchziehen die Böden der ganzen Erde. Sie leben ausschließlich im Untergrund und gehen dabei eine enge Partnerschaft mit Pflanzenwurzeln ein. Die Pflanzen liefern ihnen Kohlenstoff, die Pilze geben dafür Nährstoffe und Wasser zurück. Rund 70% aller Pflanzenarten auf der Erde sind auf diese Zusammenarbeit angewiesen. Und die Netzwerke sind gewaltig, wie nun ein Team um den Evolutionsbiologen Justin Stewart berechnet hat.
4: Legt man alle Pilzfäden aneinander, kommt man auf eine Gesamtlänge von rund 110 Billiarden Kilometern. Das ist ungefähr die Strecke von der Erde zur Sonne, eine Milliarde Mal.
3: Allein in einem Teelöffel Erde können demnach bis zu 10 Meter der unsichtbaren Pilzfäden enthalten sein.
1: Ein Schweizer Forschungsteam hat nun erstmals Biomarker für starke Übermüdung im Speichel identifiziert. Auf diese Weise kann man feststellen, ob jemand unter akutem Schlafmangel leidet. Relevant kann das vor allem sein, um die Sicherheit im Straßenverkehr zu erhöhen oder in vielen Berufen, die hohe Aufmerksamkeit benötigen. Mehr von Barbara Reichmann.
5: Einmal spucken und dann wird die Probe analysiert. Dabei zeigt sich, dass starke Übermüdung 10% aller Biomoleküle im Speichel verändert. Das haben Forscher der Eidgenössischen Technischen Hochschule Zürich mithilfe technischer Analysen und künstlicher Intelligenz herausgefunden. Und es ist gelungen, 10 Biomarker zu identifizieren, die starke Übermüdung verlässlich anzeigen. Nun soll ein mobiler Schnelltest entwickelt werden, der direkt vor Ort einsetzbar ist und der anzeigt, wie fit man ist, ob man etwa noch in der Lage ist, Auto zu fahren oder ob man andere herausfordernde Tätigkeiten noch bewältigen kann.
1: Das waren die Nachrichten mit Cornelia Krebs. Zum Wetter.
6: Im Westen und Süden setzt sich am Samstag schon bald die Sonne durch. Von Salzburg bis ins Burgenland ist es dagegen zunächst noch häufig bewölkt und es gibt ein paar Regenschauer. Am Nachmittag wird es aber auch hier zunehmend trocken und sonnig. Häufig lebhafter bis kräftiger Wind aus West bis Nordwest und meist 20 bis 26, mit mehr Sonne, speziell in Kärnten, bis zu 29 Grad. Am Sonntag 1-2 Grad weniger, sehr windig und wechselhaft mit ein paar teils gebietrigen Regenschauern, besonders von Salzburg über die Steiermark bis ins Mittel- und Südburgenland. So viel zum Wetter mit Jörg Stieber.
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1: Am Mikrofon Laura Graf. Es ist 1 Uhr. Vor Beginn der Urlaubssaison warnt die Arbeiterkammer vor möglichen Spesen bei Zahlungen im Ausland. Claudia Peintner-Schmidt hat sich angeschaut, worauf man achten muss.
2: Ob es eine Reise in die Türkei ist, in die USA oder nach Dänemark, mit Eurozahlen geht dort nicht. Es braucht Fremdwährungen, weil beim Umwechseln bei Banken in Österreich oft hohe Gebühren anfallen, empfiehlt die Arbeiterkammer.
3: Für die Bargeldbesorgung lieber im Ausland sorgen, bei einer Wechselstube oder bei einer Bank. In Ländern, wo der Euro sehr begehrt ist, bekommt man auch einen sehr vorteilhaften Wechselkurs,
2: sagt Christian Brandner, AK-Finanzexperte. Fürs Geld abheben in Nicht-Euro-Ländern raten die Konsumentenschützer, die Bankomatkarte statt der Kreditkarte zu verwenden und genau auf die Gebühren zu achten.
3: Also ich meine, dass alles über 5 Euro als teuer einzustufen ist.
2: Damit außerhalb Europas die Bankomatkarte verwendet werden kann, muss zuerst oft eine Sicherheitsfunktion, das sogenannte Geoblocking, ausgeschaltet werden.
1: Fluggäste werden in Zukunft wohl die gleichen Rechte haben wie bisher. EU-Staaten und Parlament haben sich am Abend nach langen Verhandlungen geeinigt. Demnach soll es keine Verschlechterungen geben, so wie die Staaten gefordert hatten. Ab 3 Stunden Flugverspätung sollen Passagiere weiterhin Entschädigung bekommen können. Die Abgeordneten müssen noch zustimmen. Das könnte am Montag passieren.
4: Die Fußball-WM 2026.
1: Und bei der Fußball-WM holt Co-Gastgeber Kanada in Toronto den ersten WM-Punkt mit einem 1:1 gegen Bosnien-Herzegowina. Martin Lang.
5: Mit einer starken zweiten Hälfte gelingt für über 40.000 Fans den Kanadiern durch Southampton-Stürmer Larin der Ausgleich und damit der erste WM-Punkt. Die Bosnier, die durch Lukic in Führung gehen, machen in Hälfte 2 zu wenig und so wird es ein Remis. Der Ex-Salzburger Ale Begovic wird eingewechselt. Der 40-jährige bosnische Star Edin Džeko bleibt auf der Bank, ebenso wie der nachnominierte Sturm Graz-Verteidiger Arjan Malic. Und Ex-Salzburg und jetzt Benfica-Lissabon-Verteidiger Amar Tedic gesteht, dass man nervös gewesen ist auf der großen WM-Bühne.
6: Amazing atmosphere. The World Cup is the biggest stage. Yeah, it was not easy.
5: Immerhin ist es ein Punkt, Hauptsache nicht verloren.
6: We take one point and that's the most important, that we don't lose.
5: Das zweite Match der Gruppe B bestreiten heute Abend in San Francisco Katar und die Schweiz.
1: Und in 2 Stunden beginnt dann das erste Spiel von Gastgeber USA gegen Paraguay. Jetzt zum Wetter mit Nathalie Auer.
7: Im Großteil des Landes starten wir bewölkt ins Wochenende und vom Tiroler Unterland bis ins Burgenland ziehen bis Mittag noch Regenschauer durch. Der Nachmittag verläuft dann bald überall trocken und es wird zunehmend sonnig. Die meisten Sonnenstunden gehen sich in Vorarlberg und im Tiroler Oberland aus. Allerdings spürt ihr heute auch den Wind. Er erreicht immer wieder Spitzen von 40 bis zu 70 Kilometer pro Stunde. Es wird spürbar wärmer als gestern mit 20 bis 29 Grad. Morgen am Vatertag ändert sich kaum etwas. Es geht ähnlich warm, windig und wechselhaft weiter.
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1: Am Mikrofon Laura Graf. Es ist 2 Uhr. Österreich wirbt immer mehr um Fachkräfte aus Übersee. Besonders in technischen Berufen, in der IT und in der Pflege werden Arbeitskräfte gebraucht. Weil zu wenige aus den EU-Staaten nach Österreich kommen, schaut man jetzt in andere Herkunftsländer, etwa nach Brasilien, die Philippinen oder Mexiko. Hydra-Reporter Peter Stacher.
2: Hector ist Softwareentwickler aus Mexiko. In Österreich ist er zum ersten Mal. Österreich ist in Mexiko nicht sehr bekannt. Andere europäische Länder kennt man besser. Umso beeindruckter bin ich, wie schön es hier ist. Auf Österreich aufmerksam geworden ist Hector über einen IT-Wettbewerb österreichischer Unternehmer. Nun kann er sich vorstellen, hier zu arbeiten. Um den Wohlstand zu erhalten, brauche man dringend kluge Köpfe, sagt Wirtschaftsminister Wolfgang Hartmannsdorfer.
3: Wir müssen da viel besser werden in der Anerkennung der Ausbildungen, der Berufsabschlüsse, aber auch in der Anerkennung einer Rot-Weiß-Rot-Karte. Das gehört digitalisiert, das muss schneller gehen.
2: Für den Mexikaner Hector könnte es nun schnell gehen. Er hat sich für einen Job bei den ÖBB beworben.
1: Italien bekommt eine neue Rechtspartei. Heute und morgen findet der Gründungsparteitag von Futuro Nazionale, also nationaler Zukunft, statt. Dahinter steht der ehemalige General Roberto Vannacci. Er ist durch die Partei Lega bekannt geworden. In Rom, Cornelia Wospanik.
4: Noch bevor sie gegründet ist, hat Roberto Vannaccis Partei schon 100.000 Mitglieder. Während des Gründungsparteitags in Rom ist heute auch eine Kundgebung von Remigrationsbefürwortern geplant. Und für Remigration ist auch der ehemalige General, der eine Blitzkarriere hingelegt hat. Als extreme Rechte sieht er sich nicht viel mehr als authentische.
5: Wir definiscono die destra autentica.
4: Remigration, Heimat,